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0: Cousins Like Shit sind ein Duo aus Wien. Das sind doch tatsächlich Cousinen Hanna und Laura Breitfuß. Und ich durfte mit den beiden sprechen anlässlich des Konzerts hier in Jena im Trafo am 25.08., also am Dienstag. Und ich höre die beiden schon länger und habe mich sehr gefreut, eben über ihren Stil und ihre Alben zu sprechen. Avant Trash nennen sie das selber. Und dazu erfahrt ihr jetzt mehr.
1: Also ich habe die Geschichte, wie ihr entstanden seid, praktisch als Bandprojekt natürlich schon mehrmals gelesen. Aber ich finde die sehr spannend und ich fände es toll, wenn ihr die nochmal erzählt.
2: Ja, also es ist ziemlich lang her, wo wir beim Familienurlaub in Griechenland waren. Und wir haben einfach zum Texten angefangen gemeinsam, spät am Abend. Und haben ein Wort nach dem anderen geschrieben, über längere Zeit hinweg. Und so ist der erste Song entstanden. Wir haben das am nächsten Tag der Familie vorgespielt als Cousins Like Shit.
3: Also, weil das ist Vorkommen als Zeile in dem ersten Song.
2: Wir haben noch nicht gewusst, was damit passiert später, ob wir irgendwie weitermachen. Aber genau, bei der Familie ist der Song sehr gut angekommen.
3: Und wenn man dachte, der Name wird nur so vorübergehend sein oder halt mal für dieses erste Konzert, aber der ist auch bis heute dann geblieben.
1: Und wenn ihr jetzt so schaut auf diese Spontanität, die dahinter steckt, findet ihr, die gibt es bei euch immer noch?
3: Ja, es hat sich natürlich schon verändert seit damals, weil wir halt einfach selber voll viel dazugelernt haben, was das Musikmachen angeht. Und wir haben auch mittlerweile ein bisschen anderen Zugang zum Texte schreiben. Aber ich glaube, Spontanität und also ist prinzipiell schon das, was Cousins Like Shit auszeichnet eigentlich. Also wir beide gemeinsam, wir können das auch sehr gut, dass wir uns in Momente so treiben lassen und das aufnehmen, was so um uns herum passiert und daraus irgendwie was Kreatives machen. Dadurch lernen wir immer wieder sehr besondere Menschen kennen und finden uns in Situationen, die wirklich alle Songtextmaterial wären. Ich glaube, das ist schon was, was uns auf jeden Fall geblieben ist, aber ich würde sagen, es ist ein bisschen professionellere Komponente trotzdem insgesamt dazugekommen.
2: Genau, man hofft halt jetzt, wenn man einen Song schreibt, dass er vielleicht sogar im Radio gespielt wird.
3: Ja.
1: Ja, genau dazu wollte ich auch eine Frage stellen, weil die Resonanz auf das erste Album war ja sehr, sehr gut und sehr, sehr viel auch. Wie hat sich da euer Blick auf eure Arbeit praktisch zusammen verändert, aber wie hat es dann auch das zweite Album beeinflusst?
3: Ja, also wir machen ja unseren ganz eigenen Stil Avant Trash und der ist hauptsächlich, also die Schwerpunkte davon sind ja so die Harmonie aus unseren beiden Stimmen und sehr textlastig. Und diese Elemente, die ziehen sie auf jeden Fall beim zweiten Album genauso durch. Aber wie gesagt, haben wir uns auch musikalisch ein bisschen weiterentwickelt und dazugelernt. Und von daher sehe ich zumindest das zweite Album schon nochmal als ein Step Up irgendwie, wo die Sachen, die uns ausmachen, bleiben. Aber eben zum Beispiel Synthesizer ist dabei und die Band, Liveband ist insgesamt auch größer geworden. Also das ist die Veränderung, glaube ich. Oder was sagst du?
2: Ja, ich finde halt auch, dass durch das, dass das erste Album auch wirklich eben oft im Radio gespielt worden ist und wir dadurch auch Live-Erfahrung gemacht haben, ist das Ganze ernsthafter geworden, definitiv. Und wo man gewusst hat, da will man irgendwie mehr reinstecken, weil wenn man mehr Arbeit reinsteckt, wird das Projekt größer und das Projekt macht uns total viel Spaß und bereichert uns irgendwie total und macht das Leben spannend. Und da will man viel Arbeit reinstecken.
1: Wie habt ihr euch denn dazu entschieden, eben auch die Synthing-Elemente mit reinzunehmen? Weil vorher war das ja so ein bisschen, hat sich das so sehr roh angehört und jetzt sehr viel, aber nicht zu viel natürlich.
3: Ich glaube, das ist ein bisschen organisch so passiert, weil wir haben ja die allererste EP haben wir schon mit Madison Welding Van Damme gemeinsam herausgebracht. Der ist praktisch unser Producer seither. Wir haben den in New York kennengelernt und das letzte Album dann auch dort aufgenommen. Und irgendwie war das natürlich einerseits ein bisschen sein Input da, dass das was machen sein könnte, was nur eine coole Edition wäre. Aber es ist auch irgendwie durch den Vibe der Stadt auch passiert, dass das jetzt irgendwie schneller alles und nicht mehr ganz so roh, sondern jetzt ein bisschen mehr elektronischer ist. ist organisch so passiert.
1: Wenn ihr da auch auf die Produktion guckt, hat das irgendwie euren Schreibprozess verändert oder war das noch ähnlich?
3: Da war der Schreibprozess schon nur ähnlich, oder?
2: Naja, beim zweiten Album war es schon so, dass wir mit ein paar Schnipsel eigentlich nach New York gefahren sind und dann die fertigen Songs, also wir haben eigentlich dort auch noch geschrieben und haben Themen gehabt, mehr über die wir geschrieben haben. Und beim ersten Album war schon noch sehr viel abstraktes Songwriting, so würde ich sagen.
3: Ja, stimmt. Mittlerweile ist oft so, dass eine von uns eine Idee hat für ein Refrain oder für eine Strophe und dann das der anderen zeigt und dann arbeitet man das gemeinsam weiter aus.
1: Eure Beziehungen als Cousinen, wie sieht die dann auch manchmal aus, wenn ihr eben auch zusammenarbeiten müsst?
2: Ist das Beste?
3: Ja.
2: Da
3: Sagen wir,
2: kann
3: privat gibt es fast nimmer.
2: man.
3: Bei jedem Treffen geht es irgendwann um die Band, aber weil wir es halt auch lieben und weil es aufregend ist, darüber zu reden, auch vor allem auch über das, was wir alles schon erlebt haben. Das sind einfach Sachen, die erleben die meisten Menschen gar nicht. Und wir teilen das halt und das ist echt voll schön.
1: Wenn ihr jetzt auch auf den künstlerischen Prozess mit den Musikvideos guckt, die sind ja auch sehr schon wie so kleine Filme geworden, vor allem beim zweiten Album. Wie arbeitet ihr daran und wie sieht das aus?
2: Und wir arbeiten mit Leuten zusammen, wo wir die Arbeit sehr toll finden und geben denen aber auch sehr viel Freiheiten. Genau mit To-Do-List zum Beispiel. Clemens Neal hat ein unglaublich tolles Video gemacht, wo er die ganze Story geschrieben hat und die Vision gehabt hat. Und natürlich haben wir auch mitgearbeitet, aber waren vor allem Darstellerinnen. Und dann mit Clara Maria Fickel, unserer Cousine, arbeiten wir auch sehr gut zusammen, die das Video für No gemacht hat.
3: Und für Hollywood Smile?
2: Hollywood Smile,
3: Mhm.
2: genau.
3: Ja, wir haben uns mal vorgenommen, dass wir gern zu jedem Song, den wir rausbringen, eigentlich ein Video hätten. Und ich glaube, wir haben zu jedem eins momentan, oder?
2: Nein, nicht zu jedem,
3: Nicht
2: aber
3: zu jedem, aber
2: Bloody Young
3: fast.
2: kommt noch irgendwann. Das wollten wir zu
3: Stimmt.
2: zweit drehen.
3: Stimmt, da gibt es schon eine
2: Alleine.
3: gute Idee. Ja, ich finde
2: Ah
3: einfach
2: ja,
3: so Musikvideos, die sind nur mal eine eigene Ebene für die Songs, die halt voll spannend sein können und es macht da total Spaß, die zu drehen, auch wenn es manchmal voll anstrengend ist, weil es so lange Zeiten oft sind. Intensiv, aber das ist irgendwie richtig cool.
2: das Video für Barbie haben wir zu zweit gemacht.
3: Ja.
2: Das war
3: Stimmt.
2: ja.
3: Das war ganz spontan. Mit
2: Mhm.
3: dem, was wir in Hanna ihrer Wohnung gefunden haben.
2: Oder das Video für Boring ist auch total spannend gewesen. Da sind wir zu einer Freundin von uns nach Marseille gefahren und haben das dort gedreht. Das war sehr besonders.
1: Noch irgendwas, was ihr unbedingt mal umsetzen wollt, so in Musikvideos?
3: Feuerfontänen? Aber eher
2: Ein
3: beim Live-Konzert.
2: bisschen haben wir es schon gehabt beim So By The Club.
3: Ja, stimmt. Ja, es wäre halt mal richtig cool, wenn man einfach extrem viel Budget hätte für ein Musikvideo.
2: Dass man alle voll gut bezahlen kann.
3: Dass man alle total gut bezahlen kann und dass man aber auch irgendwie dann so richtig arge Locations und einfach ein großes Team, das wäre mal ein Traum.
1: Wie schafft ihr das denn bis jetzt finanziell auch und auch mit anderen Projekten oder Jobs, die ihr habt, das alles trotzdem umzusetzen, vor allem diese Menge an Musikvideos?
3: Ja, also wir haben erst, alle haben wir Nebenjobs natürlich, weil von der Musik kann man schwer leben. Und wir haben dann das Glück, dass irgendwie Leute unsere Musik eben cool finden und da gern mit uns zusammenarbeiten und das dann oft auch für wenig machen, also für wenig Geld jetzt. Und natürlich hofft man immer, dass wir dann höhere Gagen und höhere Förderungen und so irgendwas bekommen, dass alle so sehr fair bezahlt werden können.
2: Ja, es ist recht knapp immer, aber also, es geht sie zum Glück aus und das ist auch schon was.
3: Stimmt.
1: Sehr beeinflusst auch eure generelle künstlerische Tätigkeit, eure Musik, beziehungsweise auch vielleicht von eurem Umfeld, auch von anderen Verwandten.
3: Also unsere Familie ist allgemein, da sind sehr viele kreative Menschen in unserer Familie, sehr musikalische Menschen. Und ich glaube, das Glück war immer, dass halt so künstlerische Berufe voll den hohen Stellenwert haben bei uns in der Familie und deshalb das immer so ermutigt worden ist. Und deshalb, glaube ich, haben wir jetzt auch das so, also können wir das auch so machen, weil wir dafür den Rückhalt haben von der Familie. Die sind wirklich die größten Fans.
1: Ihr habt ja auch jetzt im letzten Jahr beziehungsweise auch in diesem Jahr zwei Collabs gemacht, einmal mit Guave und Fars. Wie kam es dazu?
2: Mit Guave waren wir in Griechenland auf Kreta und haben da ein kleines Studio aufgebaut und haben den ersten Song dort geschrieben und dann nur einen Folgesong, weil wir eine kleine EP machen wollten. Mit Fas, das ist eigentlich durch ein Radiointerview entstanden. Da ist uns die Frage gestellt worden, mit welchen KünstlerInnen wir gern in Zukunft mal zusammenarbeiten wollen würden. Und die Laura hat damals gesagt, mit Fast unter anderem. Und sie hat sich wirklich gemeldet auf das und hat uns geschrieben. Und wir waren zufällig bei der gleichen Residency eingeladen. Das hat das 10-Volt-Festival geheißen. Und da sind auch verschiedene KünstlerInnen eingeladen worden, die für eine Woche lang in so einem kleinen Schloss in der Nähe von Salzburg zusammen Musik machen haben können. Und da haben wir dann ein paar Tage an die Songs gearbeitet.
1: Wenn ihr jetzt auch nochmal diese Frage beantworten müsstet, wolltet, wen würdet ihr da nennen?
2: Mit For Real?
3: Ja, For Real wäre cool. Sind
1: Ja.
3: Brüder und Cousinen. Match.
2: Ja, wir haben eh schon drüber geredet mit ihnen mal, aber das wäre wirklich ein Dream und ich glaube, da würde ein sehr cooles Musikvideo dazu entstehen. Dann mit Lukas König haben wir gesagt, vielleicht einmal.
3: Kennst du den? Der ist richtig toller Drummer und Musiker. Irgendwie so ein richtig arger Megastar. Wen willst du da auswählen? Naja, Wet Leg oder so wäre natürlich auch cool. Aber es
1: Wen
3: muss
1: hört ihr
3: natürlich
1: denn?
3: auch immer privat passen. Wer weiß, ob die
1: Ja.
3: überhaupt nett sind.
2: Naja, wir haben eigentlich von For Real gehört, dass sie sehr nett sind. Die sind
3: Ja,
2: schon mit denen
3: stimmt.
2: getourt.
3: Stimmt, ja.
1: Ne, jetzt auch generell guckt, was ihr so für Musik hört, die euch beeinflusst. Wen würdet ihr dann nennen?
3: Ja, eh Wet Leg höre ich eigentlich viel.
2: Ja, uns haben irgendwie so die New Yorker Freunde, Bands
3: Ja.
2: beeinflusst.
3: Wir waren gerade
2: Bodega.
3: am Samstag bei Nation of Language. Die sind auch sehr cool. Gustav.
2: Und Gustav, genau.
3: Ich höre scheinbar in letzter Zeit wieder mehr The Cooks. Lustig. Habe ich früher als Teenager sehr viel gehört. Aber irgendwie mag ich das.
1: Wenn ihr jetzt auch so auf die Tour guckt, ich höre euch schon ein bisschen länger und habe immer sehnsüchtig darauf gewartet, dass ihr irgendwie mal in Thüringen auftretet. Deswegen freue ich mich da sehr drauf. Wie läuft bei euch so eine Tour ab? Welche Riten gibt es da und ja, wie ist es so?
2: Ja, wir
1: Also
2: nennen
1: bei
2: es
1: uns ist das
2: immer
1: Tourlaub.
3: Tourlaub. Und wenn die Tour losgeht, also der Abreisetag ist natürlich immer stressig mit Einladen, Bus abholen und so, aber es gibt eigentlich immer ein Happy-Tour-Paket. Das ist so ein kleiner Goodie-Bag für alle Mitreisenden, wo sowas drin ist, wo man sich auf der Tour dann was Gutes tun kann, wie eine Gesichtsmaske oder Haarpackung oder so. Ein Highlight war einmal eine Sockenmaske. Und gibt es noch Rituale?
2: Ja, wir tanzen
3: Wir
2: ein
3: dann
2: bisschen vor
3: immer
2: die Auftritte,
3: gemeinsam
2: dann
3: aufwärmen,
2: gemeinsam
3: genau.
2: aufwärmen, genau, ja.
3: Wir umarmen uns noch immer kurz vor der Show
2: Wir schauen, dass
3: und
2: wir, also bei einer anstrengenden Tour, wo jeder Tag ein Konzert ist, gehen wir nicht feiern
3: genau, es gibt
2: nach den Shows.
3: Tourregeln.
2: Ja. Strenge Tourregeln, dass eher Tourempfehlungen sind, wo sie alle aber
3: Ja.
2: immer ganz gern dran halten, weil dann geht es am nächsten Tag gut.
3: Ja, ist schon wichtig.
1: Wie ist eure Band auch aufgestellt? Ihr habt ja vorhin schon erwähnt, dass die Band größer geworden ist durch mehr Instrumente in der Musik. Wie sieht das jetzt aus?
3: Wir haben Drums, Bass, Synthesizer, zweite und erste Gitarre und wir beide, also Hanna und ich, wir sind die Main Vocals und die Bassistin und Gitarristin singen aber auch.
1: Wie habt ihr euch gefunden?
3: Eigentlich sind es alles sehr enge Freundinnen von uns und es ist auch so gewachsen, weil wir haben ja sehr lang gedacht, eigentlich braucht der Band nicht unbedingt einen Bass oder Schlagzeuger.
2: Vor dem ersten Album, vor dem Avant-Trash-Album, haben wir immer zu dritt gespielt, also Schlagzeug und Laura Gitarre und wir beide haben gesungen. Dann haben wir für die Albumaufnahmen von Avant-Trash haben wir die Lisa mit an Bord geholt, die jetzt Bass spielt.
3: Am Bass.
2: Und
3: Und
2: eigentlich
3: plötzlich,
2: wäre
3: wie sie
2: das,
3: da war,
2: Ja, es wäre
3: kann man sich
2: eigentlich
3: nimmer
2: geplant
3: wegdenken
2: gewesen,
3: können.
2: nur für die Aufnahmen, und dann hat sie, glaube ich, beim nächsten Konzert mitgespielt, und seitdem ist sie fixer Bestandteil.
3: Und dann haben wir einmal eine größere Show gehabt und haben uns gedacht, das wäre irgendwie cool, wenn dann ein bisschen fetterer Sound wäre. Dann haben wir gesagt, Helena, kannst du bei diesem anderen Konzert mal aushelfen? Und dann war es dabei und ist nie wieder weggegangen.
2: War das fürs Lido-Sounds?
3: Ich glaube,
2: Ja,
3: ja.
2: das war eine
3: Ich
2: große
3: glaube.
2: Bühne, die war wirklich groß, ja.
3: Die war sehr, sehr groß,
1: Wie auch immer, so super viele Besetzungswechsel bei vielen Bands, aber bei euch hört sich das ja sehr konstant an.
2: Ja, ein
1: Schon,
2: bisschen
1: ja, weil wir
2: Wechsel ist
1: haben,
2: schon.
3: es ist irgendwie, wenn man so viel spielt wie wir, dann ist schon wichtig, dass man auch manchmal Substitute hört, die einspringen können, wenn es mal wirklich nicht geht bei wem. Aber bevorzugt ist schon unser Band.
1: Wie stellt ihr euch so eure Zukunft vor? Wie hofft ihr, dass ihr euch noch weiterentwickeln könnt? Beziehungsweise gibt es schon irgendwas in Richtung neues Album, was man sich vorstellen kann?
2: Yes, wir arbeiten gerade am dritten Album und es ist recht aufregend, finde ich. Haben
3: Es gibt schon
2: schon.
3: sechs Songs, aber es sollen noch mehr werden. Und wir schauen uns gerade um, wo wir das aufnehmen wollen, mit wem. Madison Welding Van Damme wird wieder involviert sein, natürlich. Und so vom Sound her wird es schon eher weiterhin in die Richtung gehen vom zweiten Album.
2: Avant
3: Avant Trash for Life.
2: Trash. Aber das Album soll 2027 auf jeden Fall rauskommen.
0: Laura und Hannah Breitfuß, aka Cousins Like Shit, tatsächliche Cousinen aus Wien, waren das mit mir im Interview. Ich bin Jule Niedergesäß. Und ihr habt die Möglichkeit, wenn ihr jetzt Lust habt, zum Konzert im Trafo zu gehen, am 25. August, also am Dienstag, und die beiden live zu sehen, dann könnt ihr eine E-Mail schreiben an mitmachen@radio-okj.de. mitmachen@radio-okj.de, und dann schreibt ihr euren Namen hin und auch, weswegen ihr die Mail schreibt, damit ich das einordnen kann. Und dann könnt ihr von den zwei Tickets, die wir verlosen, eins gewinnen. Denkt aber dran, wer als erstes kommt. Ihr kennt den Spruch. Wir hören noch einen Song, damit ihr einen musikalischen Einblick bekommt. Und zwar vom letzten Album hören wir To-Do List.
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1: Hallo, ich bin Olli. Ich habe letztens einen Beitrag gemacht über die Punkband. Hallo, ich bin Olli. Ich habe letztens einen Beitrag gemacht über die Band Jackpot. Und das war so eine Art Interview/Vorstellung. Und da habe ich vorher gesagt, dass ich im Casablanca arbeite und dadurch überhaupt erst mit den Leuten da reden konnte. Und an dem Tag, wo die da waren, da war noch jemand anders dabei. Ich dachte am Anfang, der gehört zu der Band dazu, aber weil der halt mit denen rumgelaufen ist und so cool mit denen war, das war halt ein Kumpel von denen, haben die mitgenommen, um auf Tour so ein bisschen zu helfen. Also eine Art Roadie war das. Und mit dem habe ich auch übel gut verstanden. Das war Lasse, der hat mir gesagt, der hat auch seine eigene Punkband. Und als die Idee dann aufkam, mit Jackpot so ein Interview zu machen, dass man den mal auf dem Radio spielen kann, da hat er gesagt, oder ich habe dem angeboten, das auch mit seiner Band zu machen, fand er cool. Und da haben wir uns auch nochmal eine Videokonferenz gemacht. Und das möchte ich euch jetzt gerne mal vorspielen. Heute bin ich hier mit Blunt Break. Das ist eine weitere Punkband aus der Gegend um Jackpot von letztem Mal. Und ich würde einfach mal sagen, hallo.
2: Moin.
3: Hi. Moin, moin.
1: Stellt euch doch mal kurz vor, wer seid ihr denn so?
2: Ja, wir sind Blunt Break. Wir kommen so von der Ostseeküste her. Wie schon angesprochen, wie Jackpot, aber aus dem ländlicheren Raum eher. Also ich bin Lasse, ich spiele Schlagzeug.
4: Ich bin Matti, ich spiele Bass.
5: Ich spiele Gitarre. Ja, und ich bin Tore und ich spiele auch Gitarre und darf nur dazu singen.
1: Ja, also freut mich auf jeden Fall, dass ich euch hier haben kann.
2: Wir freuen uns auch.
1: Wir wollen einfach direkt mal in euren ersten Song rein, namens Ratzfatz.

0: Jungs, das war wohl nix, wa?
1: Erzähl doch mal, wie ist denn dieser Song entstanden?
2: Also ich würde dazu mal was erzählen. Also wir haben uns ja vor einem Jahr als Band gegründet so und eigentlich, also zumindest Leon und ich hatten, für uns war Gitarre spielen relativ neu so und haben halt das komplette Jahr ordentlich gelernt und hatten mega viel Spaß und ratzfatz war tatsächlich der erste Song, den wir selber geschrieben haben.
1: Wirklich krass.
2: So als Band und dann, ja, eigentlich eine lustige Geschichte und irgendwie haben wir den jetzt aufgenommen. Ja. Genau.
1: Ist der schon verfügbar, öffentlich anzuhören?
2: Nee, das soll, aber ich glaube, wann drehen wir das Musikvideo?
3: Am 28. drehen wir jetzt ein Musikvideo mit einem Kumpel noch und dann sollte er bald dann auch rauskommen.
1: Ja, geil, habt ihr schon einen Plan für das Video?
3: Das Skript ist voll geschrieben tatsächlich. Mal gucken, wie sich das umsetzen lässt.
1: Was ist denn so ungefähr so die Idee von dem Video?
2: Ja, wir wollen jetzt auch nicht spoilern, da muss man sich das auch mal angucken. Nein, es soll ein bisschen was Lustiges sein. Genau. Wir schauen mal. Sind wir aber auch ganz spontan. Also wir haben ein grobes Skript. Mal gucken, ob wir das so umsetzen, je nachdem, wie das auch mit der Kamera läuft und so, mit den Örtlichkeiten. Müssen wir mal schauen.
1: Das finde ich spannend mit den Videos. Würde ich auch gerne mal machen.
2: Ja, wir haben es auch noch nie gemacht.
1: Und von der Idee her bei Ratzfatz, wie ist denn das entstanden? Kam einer von euch mit einer Idee rein? Oder habt ihr einfach so ein bisschen zusammen das gemacht gleichzeitig?
3: Also ich glaube, das war so, dass die zwei Jungs den Text mitgebracht haben und ich habe dann, glaube ich, die Gitarrenmelodie dazu geschrieben oder so.
2: Ja, irgendwie so, ja.
3: Genau. Und dann haben wir das miteinander kombiniert und daraus ist halt Ratzfatz entstanden.
2: Ja, wir fanden halt, dass das bei Wörter Ratzfatz ist eine lustige Verbindung irgendwie. Ja, stimmt, wegen dem Effekt sogar. Wir haben einen Effekt, der heißt, wie heißt der?
3: Rustifutz.
2: Rustifutz, ja. Und das fanden wir lustig so und daraus ist irgendwie der Song entstanden. Ja. Also hat der Effekt seinen Teil dazu beigetragen.
3: Der Gitarreneffekt.
1: Und insgesamt, wenn ihr jetzt weiter stehen wollt als Band, was ist denn so der künstlerische Anspruch? Wollt ihr einfach nur fett Kohle machen und die ganzen Girls klären? Oder,
2: was ja gerade schon Thema war, so dass Leon und ich halt wirklich wenig Bezug hatten zu Musik. Wir konnten halt echt keine E-Gitarre spielen. So. Von daher haben wir es halt, also das letzte Jahr war voll erfolgreich für uns tatsächlich. Wir hatten halt ein paar kleine Auftritte, es war mega cool. Und von daher, wir sind halt bei null angefangen. Und was soll man da für großartige Ambitionen haben? Wir freuen uns auf nächstes Jahr, wir freuen uns über jeden Gig, den wir spielen dürfen. So, und das ist unser Anspruch auf jeden Fall oder auch für die Zukunft.
1: Was ist denn eure Strategie, um Gigs zu kriegen?
2: Fragen kosten nichts, ne? Nachfragen, bisschen in Erinnerung bleiben, bisschen Kontakte knüpfen, irgendwie so. Und auch Glück. Glück gehört auch ordentlich dazu, ordentlich viel Glück. Jo. Das muss man auch mal so klar sagen.
1: Und die nächste Frage, die habe ich auch Jackpot letztes Mal gestellt. Wie kam die Entscheidung?

0: Es geht nicht darum zu zeigen, wie geil man ist an seinem Instrument, oder?
1: Nein! Wir versuchen das mal mit einem kleinen Schwunzler rüberzubringen auf der Bühne.
2: Genau, mit ein bisschen Humor auf jeden Fall.
1: Genau, der darf auf jeden Fall nicht fehlen. Und unsere Songs gehen ja auch nicht länger als maximal zwei Minuten.
2: Zwei bis drei Minuten, ja.
1: Also schneller drei ab, vorne Punk, sowas.
0: Könnt ihr noch irgendwas zu eurem Namen erzählen? Ist ja Blunt Break, klingt ja auch ganz schön brutal.
2: Also eigentlich, ursprünglich eigentlich hieß man mal Stumpfe Pause am Anfang. So, der Name ist eigentlich aus dem Nachnamen entstanden von allen Leuten, so aus der Verbindung, also da haben wir so eine Verbindung gesetzt. So, und dann haben wir es irgendwie ins Englische übersetzt und daraus ist Blunt Break entstanden und irgendwie fanden wir Blunt Break irgendwie lustiger. Ja.
1: Der klassische Google-Übersetzer.
2: Der klassische Google-Übersetzer, wenn man kein Englisch kann.
0: So, ich hab Break immer nicht wie Rest oder Pause gedacht, sondern wie so Zerbrechen. Und ich dachte immer so stumpfes Zerbrechen, so, es geht richtig böse. Nee.
2: So schlimm genau.
0: Nein, eigentlich seid ihr voll lieb.
2: Ja.
0: Ja, cool. Dann danke ich euch auf jeden Fall für eure Zeit. Ich freue mich auf den Beitrag und viel Spaß noch.
2: Dankeschön.
1: Danke, dass wir dabei sein durften.
0: So, das war's jetzt erstmal mit dem Interview. Aber ich habe euch noch ein bisschen was zu erzählen, weil die Jungs hier von Blunt Break, die haben gesagt, die würden auch gern mal nach Jena kommen. Und ich und meine Band Krautwurst, wir organisieren am 17. März ein Live-Konzert in Jena. Das wird in Emils Ecke sein. Das ist ein Verein, deren Ziel ist es, einfach mehr Kultur nach Lobeda zu holen. Also es ist in der Emil-Wölk-Straße, deswegen Emils Ecke. Und das wird richtig cool. Also da spielen wir Krautwurst, In Heat, das ist auch eine befreundete Band von uns, und eben Blunt Break. Also ich freue mich da schon voll drauf. Ist auch ein bisschen aufregend, weil wir das halt komplett selber organisieren und auch Emils Ecke hat sowas noch nicht wirklich gemacht. Die gibt's auch noch nicht so lang. Und wenn ihr Bock habt, fände ich es richtig cool, wenn ihr vorbeischaut. Wir verlangen da jetzt auch keinen Eintritt von euch, das ist erstmal wirklich nur für den Spaß. Aber wenn ihr nochmal Informationen finden wollt, gibt's auf jeden Fall auf unserem Instagram-Account unter @krautwurst oder wahrscheinlich bald auf der Homepage von Emils Ecke im Programm. Ich danke euch fürs Zuhören und bis zum nächsten Mal. Okay.

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Neben der Musik ist der Künstler Bibizar ein begeisterter Backpacker. Nun ist er zurück mit seinem dritten Album Rock'n'Roll Star und bringt die Wienersche Karriere auf ein neues Level.

Bereits im Alter von 12 Jahren begann Biebitzer, der mit bürgerlichen Nachnamen ebenfalls Biebitzer heißt, Gitarre zu spielen und eigene Songs auf YouTube zu veröffentlichen. 2023 erschien sein Debütalbum Wiener Schickeria, auf dem er bereits seinen exzessiven Lebensstil thematisierte. Für dieses Album wurde er 2024 mit 2 Amadeus Austrian Music Awards in den Kategorien Songwriter des Jahres und Best Sound ausgezeichnet. Das Album macht seinem Titel Rock'n'Roll Star musikalisch und lyrisch alle Ehre. Der Künstler eröffnet das Album mit einem Song, der denselben Namen trägt. Darin beschreibt er seinen Lebensstil, einen Lebensstil, wie man ihn einem Rock'n'Roll Star zuschreiben würde.

Rock'n'Roll entstand in den 1950er Jahren in den USA und steht für ein Lebensgefühl von Freiheit und Rebellion. Genau dieses Gefühl greift Bill Bizzar auf seinem gesamten Album auf. Er singt von Frauen, die Drama machen, weil er sich nicht meldet, von Drogenkonsum vor Auftritten und von exzessivem Alkoholkonsum. Auf den ersten Blick wirkt das wie das klassische Leben eines Rockstars. Hört man jedoch genauer zwischen die Gitarrenriffs und Schlagzeugklänge, zeigt sich eine zweite Seite dieses Rock'n'Roll-Lebensstils. In seinem Song »Meine Money« singt Bill Bizzar darüber, dass ihm Drogen Selbstbewusstsein verleihen und initiiert sich als erfolgreicher und wohlhabender Künstler. »Meine Money macht Geld«, heißt es im Song. Dabei bezeichnet der Begriff Money eine affektive Störung, bei der Betroffene eine unangemessene, gehobene und heitere Stimmung erleben. Dies kann zu einer starken Selbstüberschätzung bis hin zu Größenwahn führen.

0: Spaß.
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2: Auch der Song Sterne erzählt vom Rock'n'Roll-Leben. Darin singt Bibica, er würde den Himmel auf die Erde bringen. Gleichzeitig gesteht er jedoch, dass er hofft, nicht zu sterben. Das deutet darauf hin, dass hinter der Fassade des unantastbaren Rockstars Unsicherheiten und Verdränglichkeiten stehen. Zum Ende des Albums hinterfragt Bibica seinen Lebensstil offen im Song »Wenn du am Boden bist«. Das Lied zeigt die Schattenseiten des Rock'n'Roll-Lebens und macht deutlich, dass Alkohol und Drogen zwar kurzfristig von Problemen ablenken, diese jedoch nicht lösen. Mit der Zeile »Wenn dich alles quält, helfen dir die Drogen nicht« verdeutlicht der Künstler diese Botschaft. Statt den exzessiven Lebensstil zu verherrlichen, thematisiert er Einsamkeit, Selbstzweifel und das Scheitern an den eigenen Problemen. Das Album macht Spaß und lädt mit seinem Rock- und Pop-Einflüssen zum Tanzen ein. Auf den ersten Blick erzählt es vom ausschweifenden Lebensstil eines Rock'n'Roll-Stars. Doch zugleich offenbart es dessen verletzliche Seite. Hinter Partys, Drogen und Erfolge zeigt Bibica einen Künstler, der darunter psychischer Belastung leidet, zu viele Drogen konsumiert und sich trotz seines Rock'n'Roll-Lebens einsam fühlt. Mit dieser Message wird deshalb Rock'n'Roll-Star von Bibica verdient unser Campus Radio Jena Album der Woche.

Es ist ungefähr ein Monat her, dass Marlo Großart und seine Band Jena einen Besuch abstatteten. Auf der Bühne der Kulturarena spielen sie den Song »Kriege ohne mich«. Neben mir, auf den Schultern ihrer Eltern, sitzen zwei Kinder im Grundschulalter, die fast textsicherer sind als die gesamte Arena. Und in der Debatte um Kriege und Wehrpflicht wird mir deutlicher denn je bewusst, für wessen Zukunft wir uns stark machen müssen.

Marlo Großart ist Mitte 20, kommt aus einem kleinen Dorf bei Hamburg und hat sich als Singer-Songwriter in der Musikwelt etabliert. In seinen Songs drückt Marlo aus, was ihn bewegt. Er zeigt politisch klare Kante und erhebt die Stimme gegen den Rechtsruck. Seine Musik beobachtet, analysiert, kritisiert den Zustand einer Gesellschaft, in der alles irgendwie auf der Kippe steht. Nach Ein letztes Liebeslied 2023 und Mut 2024 veröffentlicht er nun sein neues Album Bildet Banden, das sich nahtlos einfügt in sein bisheriges Werk.

Bildet Banden kommt mit 13 Songs daher, die in mir das absurde Gefühl hinterlassen, gleichzeitig hoffnungslos und hoffnungsvoll zu sein. Die Beobachtungen bleiben die gleichen wie in früheren Werken. Faschismus, Kriege, eine Welt in Flammen. Im Gegensatz zu seinen beiden Vorgängern ist Bildet Banden allerdings in sich klarer zusammenhängend und vermittelt eine deutliche Botschaft. Die Zeit, sich angesichts der aktuellen politischen Lage geschlagen zu geben, ist noch lange nicht gekommen. Geradezu offensiv ruft das Album dazu auf, sich zusammenzuraufen, zusammenzustehen und nicht aufzugeben. So heißt es in Parallelwelt: Ja, doch wir bilden kleine Banden, zeigen auf die klaren Kanten. Oder in Big Ben: Und jeden Tag, an dem ich hier noch weiterlebe, werde ich laut sein gegen die, die an den Zeigern drehen. Wer nicht wagt, der nicht gewinnt, ist im politischen Widerstand wie im Alltag ein gutes Lebensmotto. So slidet Marlo also in die DMs des Rappers Audio 88. Herausgekommen ist der Track Timeline, der in Bildet Banden auch deshalb so gut reinpasst, weil er eine neue musikalische Note reinbringt und den Kopf fast automatisch mitwippen lässt. Ein weiteres Feature, das das Album bereithält, der Track Kleinstadtpropaganda, der gemeinsam mit Eala eine energetische Hymne dafür liefert, die Dörfer nicht den Rechten zu überlassen. Dass er auch anders kann als nur politisch, das zeigt Marlo in Songs wie Abenteuer oder Viel zu viel. In denen geht's um die Liebe und um diese bestimmte Art Weltflucht, die nur ein Mensch bieten kann, der einen komplett einnimmt. Die letzten beiden Tracks, Resümee Part 1 und 2, machen aus einem Album voller einzelner Songs eine runde Sache, die musikalisch wie inhaltlich zusammenpasst. So lassen sich Melodien und Zeilen bereits gehörter Lieder wiederfinden. Ganz deutlich unterstrichen wird auch die Message des Albums, in dem es heißt: Kommt, bildet Banden, werdet laut, die Erde bebt, komm, rastet aus. Marlo Großart schafft mit Bildet Banden ein Werk mit klarer Botschaft, das ins Ohr, vor allem aber direkt ins Herz geht und sich somit seinen Platz verdient als unser Campusradio Jena Album der Woche.

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0: 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Mit meiner linken Hand streichle ich mein Flamingo-Kostüm, welches heute schon enorm viele Komplimente eingefahren hat.
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2: Schon Wochen bevor das Highfield losging, war klar, dass das vorerst das letzte gewesen sein wird. Hintergrund sind steigende Kosten in der Musikbranche und fehlende Finanzierungsmöglichkeiten. Doch gerade das machte das Highfield in diesem Jahr umso besonderer. Überall war spürbar, dass dieses Wochenende für viele mehr war als nur ein weiteres Festival. Bereits am Donnerstagabend waren viele Fans vor Ort und feierten mit den Beer Babes und den Drunken Masters die Eröffnung. Aber egal wie gut die Stimmung bereits am Donnerstag war, am Freitag wurde es noch intensiver. Trotz der hohen Temperaturen war schon bei Itchy ordentlich Stimmung. Unerwartet melancholisch wurde es dagegen bei BHZ. Viele verbinden BHZ mit Partystimmung. Doch dem Verlust ihres Freundes und Kollegen Pablo wurde bei dem Konzert berechtigterweise viel Raum gegeben. Das sorgte für eine tiefe Stimmung und zeigte gleichzeitig, dass auch bei einem Festival Platz für solche Momente sein kann. Als Höhepunkt des Abends wird für viele der Auftritt von SDP gewesen sein. Die haben gezeigt, wie viel Bühnenerfahrung sie in den letzten Jahren gesammelt haben und konnten das gesamte Publikum begeistern. Von Pooltieren über Bühnenpyrotechnik bis hin zu einem Feuerwerk am Schluss war alles dabei. Und das Publikum kam dabei auf seine Kosten. Es wurde ordentlich getanzt, gemoscht und Staub eingeatmet. Doch wer dachte, besser kann ein Wochenende nicht werden, der wurde am Samstag überrascht. Nicht nur waren trotz 36 Grad, kaum Schatten und viel Sonne extrem viele Menschen da, auch das Line-Up war on point. Es reihte sich ein guter Act an den nächsten. Dabei setzten einige Acts auf kreative Abkühlungsinstrumente, damit die Fans sich ein bisschen runterkühlen konnten. So wurde zum Beispiel bei Querbeat kurz die Posaune zur Wasserpistole und sie machten sich einen Spaß daraus, die Menge mit Wasser abzuspritzen. Und während tagsüber vor allem die verschiedenen Acts dafür sorgten, dass die Stimmung auf dem Gelände immer weiter anstieg, wartete am Abend noch das große Highlight auf viele Festivalbesucher. Denn sobald es dunkel war, wurde so langsam klar, wer bald auftreten wird. Schon eine Stunde vor Konzertbeginn hing das bekannte Sterben in Karl-Marx-Stadt-Banner von Kraftklub neben der Hauptbühne und ein Countdown zeigte die Zeit bis zum Konzertbeginn. Schon einige Zeit vor Beginn sammelten sich die Fans vor der Bühne und dann startete das Highlight des Abends. Und Kraftklub lieferte. Es wurde wieder wie wild getanzt, gesungen und wer an dem Abend noch eine staubfreie Lunge hatte, der hat was falsch gemacht. Für viele dürfte spätestens hier klar gewesen sein, dass dieses Highfield etwas Besonderes werden würde. Der Sonntag war dann zum Glück etwas kühler und so konnten die Fans mit viel Energie in den letzten Tag starten. Für viele stellte am Sonntag das Konzert von Materia ein weiteres Highlight dar. Insbesondere der Auftritt mit seinem Sohn bedeutete für viele Fans Gänsehaut und Pipi in den Augen. Besonders war dann aber auch der Moment, in dem er eine spontan neu gedichtete Strophe mit seiner Band performte. Dilla zeigte später, dass sie weiß, wie man mit Problemen auf der Bühne umgeht und sorgte ebenfalls für ein unvergessliches Konzert. Bei ihrem Konzert kam es zu technischen Schwierigkeiten, weshalb es eine kleine Konzertpause gab. Doch anstatt einfach auf die Technik zu warten, holte sie spontan zwei Frauen aus dem Publikum auf die Bühne. Die eine legte eine Tanzperformance hin, während das Publikum gemeinsam mit Dilla sang. Ein Moment, den niemand so schnell vergessen wird. Und dann gab es nur noch einen Act. Beatsticks. Zu ihnen gab es dann den One Last Dance. Dabei holten sie die Fans noch einmal richtig ab und machten gleichzeitig deutlich, dass auch für sie das Highfield etwas Besonderes war. Peter Baumann, der Sänger, sagte über das Highfield, es ist viel besser als Rock am Ring. Doch trotz der vielen schönen Momente lässt sich das Wochenende auch an einigen Punkten kritisieren. So fiel zum Beispiel auf, dass auf der Bühne lediglich 5 Flinter-Acts standen. Aber auch der Aufbau des Timetables sorgt für ein wenig gemischte Gefühle. Denn so wie dieser aufgebaut war, bekam man das Gefühl, dass gewisse Tage an bestimmte Altersgruppen gerichtet waren. Vom Line-Up sprach der Samstag deutlich das jüngere und der Sonntag das ältere Publikum an. Das lief in anderen Jahren schon besser. Trotz dieser Kritikpunkte lässt sich aber nicht leugnen, dass das Highfield ein gelungenes Wochenende war und gerade in seinem letzten Jahr hat das Festival noch einmal gezeigt, dass es nicht nur ein Ort der guten Musik ist, sondern auch ein Ort mit Haltung. Nicht nur das Line-Up mit unter anderem Acts wie Kafka verdeutlichte, dass das Highfield ein politischer Ort ist. Regelmäßig waren auch antifaschistische Rufe zu hören und die LGBTQAI+-Fahne auf der Bühne verdeutlichte, dass das Highfield ein Ort für alle ist. Vielleicht war es genau diese Mischung, die dieses Highfield so besonders gemacht hat. Große Konzerte, kleine persönliche Momente, politische Statements, Pyrotechnik und natürlich jede Menge Staub. Die geladenen Acts haben den Abschied dabei umso schöner gemacht, indem sie von vergangenen Highfield-Momenten und Konzerten erzählt haben und verdeutlichten, dass auch sie das Highfield nicht vergessen werden. Und dann war es irgendwann vorbei. Nach dem letzten Tanz ging es so langsam für alle Richtung nach Hause. Ein letztes Mal über das Festivalgelände, ein letztes Mal durch den Staub, ein letztes Mal mit dem Gefühl, dass dieses Wochenende eigentlich viel zu früh vorbei ist. Abschließend verabschiedete sich das Highfield mit einem Feuerwerk und somit mit einem lauten Knall. Das letzte Highfield war ein Wochenende voller Sonne, Musik, schöner Momente und Staub auf der Haut. Und auch wenn es Kritikpunkte gab, bleibt vor allem eins: die Erinnerung an ein Festival, das für viele mehr war als nur ein Wochenende mit guter Musik. Highfield, du wirst fehlen.
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0: Naja, auf jeden Fall, wenn ihr Handarbeit mögt, könnt ihr heute im Geburtshaus vorbeigucken. Ihr findet uns.
1: Es tut mir leid. Da haben wir also, ja, die Infos vorher.
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1: Stress, Gruppendruck oder Konflikte mit anderen. Mit diesen Herausforderungen waren sicher schon fast alle Jugendlichen konfrontiert. Sie treten besonders im schulischen Alltag auf, begegnen uns aber auch im Leben außerhalb des Klassenzimmers, im Freundeskreis, im Studium oder später im Berufsleben. Zu wissen, wie man mit solchen Emotionen in zwischenmenschlichen Situationen umgeht, ist daher eine wichtige Kompetenz, die uns das ganze Leben über begleitet. Genau an diesem Punkt setzt die Organisation Dare to Care mit interaktiven Workshops zu mentaler Gesundheit und sozialem Miteinander an. Das Wichtigste dazu konnten wir uns von der Regionalkoordinatorin für Ostdeutschland, Lara Späth, erklären lassen. Das ausgesprochene Ziel ist es, Jugendlichen zu zeigen, wie sie Stressfaktoren erkennen, eigene Grenzen wahrnehmen und respektvoll miteinander umgehen können. Das Besondere daran ist, die Workshops werden nicht von Lehrkräften, sondern von ehrenamtlichen Studierenden geleitet. In Dreierteams besuchen sie Schulen aller Art, von der 7. bis zur 12. Klasse, und arbeiten dort einen ganzen Vormittag lang interaktiv mit den SchülerInnen. Kein Frontalunterricht also, sondern gemeinsames Erleben, Diskutieren und Ausprobieren. Die Nachfrage ist enorm, besonders bei Themen rund um mentale Gesundheit. Denn Stress, Leistungsdruck und emotionale Belastungen spielen für viele Jugendliche eine immer größere Rolle. Zweimal im Jahr finden deshalb Workshop-Phasen statt, von Oktober bis Dezember und von April bis Juni. In diesen 3 Monaten sind die Teams fast täglich unterwegs, um an Schulen verschiedener Standorte, darunter auch Jena, Workshops durchzuführen. Von diesem Engagement profitieren nicht nur die SchülerInnen, sondern auch die Studierenden selbst. Etwa 200 Ehrenamtliche sind derzeit aktiv. Viele von ihnen studieren Lehramt, soziale Arbeit oder Psychologie. Für sie ist Dare to Care eine wertvolle Möglichkeit, Praxiserfahrungen zu sammeln und ihr theoretisches Wissen direkt anzuwenden. Im Mittelpunkt steht das sogenannte Peer-to-Peer-Prinzip. Junge Menschen sprechen mit jungen Menschen auf Augenhöhe. Das weckt benötigtes Vertrauen und es entsteht das Gefühl, die Jugendlichen können in gewohnter Umgebung über ihre Probleme und Lebensrealitäten sprechen. Bevor die Studierenden selbst Workshops leiten, durchlaufen sie einen mehrstufigen Schulungsprozess. Dabei lernen sie, die Inhalte zu vermitteln, mit sensiblen Themen umzugehen und die Workshops professionell zu gestalten. Für jeden geleisteten Workshop erhalten sie eine Aufwandsentschädigung von 50 Euro. Viel wichtiger als das Geld ist jedoch der gemeinsame Einsatz für mentale Gesundheit und soziale Kompetenz. Dare to Care zeigt, wie Engagement, Bildung und Empathie Hand in Hand gehen können und dass Studierende mit ihrem Einsatz einen echten Unterschied machen können.
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5: Der Nerd Talk bei Radio Lotte und bei Radio OKJ. Bei Radio OKJ am 19. am Mittwoch um 18 Uhr nach der Radio Arena und bei Radio Lotte am Freitag am 21. um 15 Uhr, wie immer alle zwei Wochen. Und heute ist da Pauline.
7: Moin.
5: Und der Dennis.
8: Hallo.
5: Und der Richard ist weg auf Abwägen.
8: Ja, der muss arbeiten wahrscheinlich.
5: Was für Loser immer.
8: Ja.
5: Die arbeiten müssen.
8: Sorry.
5: Kann ja nicht jeder das hier als Arbeit haben, naja. Also wir haben heute natürlich wieder ganz viele neue Songs, die uns zugeflogen sind auf verschiedene Weisen. Und dann muss ich mal gehen.
8: Super professionelles Radio machen wir hier.
5: Danke, dass
7: es
5: du...
7: passt zum Wetter. Es ist ja so ein bisschen trübregnerisch.
5: Ja.
8: Ja, zieht mich auch gleich sofort runter.
5: Ich finde es beruhigt.
8: Habe ich echt jetzt gemerkt. Es ist so, komisch. Es ist schon Herbst. Herbst.
5: Ja, ein bisschen schon. Also ich fand, gestern hat es auch nach Herbst gerochen. Naja, es wird ja nochmal wärmer. Und wir kommen einfach mal zu den Songs aus den E-Mails. Und dann haben wir natürlich noch unsere akuten Obsessionen für euch.

0: Oh Mann, so viele neue Mails. Und ich muss die alle alleine lesen. 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
0: Der Radiolotte Nerd Talk mit der Musikredaktion offenbart euch das E-Mail-Postfach der Musikredaktion.
2: Der erste Song ist, glaube ich, nichts für Dennis, aber das ist okay. Wir sind ein bisschen international und gucken nach Südkorea. Und da haben wir was ganz Tolles, Vielversprechendes, worauf ich bestimmt auch irgendwann später drauf gestoßen.
3: K7.
2: Wäre was?
3: Ist die nicht so?
2: Energy heißt die Band und die bestehen aus Leuten, die man auch schon kennt, die auch schon lange Musik machen und sich eben mit den traditionelleren Klängen beschäftigen jetzt und Pansori heißt das, machen und da ja, haben wir einen wunderbaren Song, das ist auch, also ist nicht der erste, sie haben auch vor allem schon für Serien, Filme was gemacht und das habe ich auch irgendwie schon mal gesehen, aber ich habe noch nicht richtig reingehört und die eine Person aus dieser Band kennt man aus seiner früheren Band, die Sing Sing heißt, also mit zwei S jeweils und die hatten mal ein Tiny Desk Konzert gemacht, das 9,9 Millionen Aufrufe auf YouTube hatte und ihr habt das safe schon mal gesehen, das ist so viral gegangen, ich zeige euch das gleich und dann könnt ihr mir das sagen, aber das ist eben auch, wo ein bisschen mehr traditioneller südkoreanischer Gesang vorkam und auch so ein Lachen und das sowas Theatermäßiges hatte und auch was Dragmäßiges und es war großartig, alle haben das abgefeiert, das wurde auch so oft irgendwie als Reel oder TikTok irgendwie nochmal hochgeladen und ging dann nochmal viral und nochmal viral. Und ja, dieses Erbe wird praktisch fortgesetzt und da haben wir jetzt eine neue Single bekommen. Ich hoffe, das wird auch ein Album. Brian Eno findet die Band auch toll, möchte ich nochmal dazu sagen.
4: Das Brian Eno Qualitätssiegel.
2: Richtig, das, ja, wenn er aufhören würde, KI zu benutzen, aber das ist eine andere Geschichte. Das, bei manchen Leuten ist das nun mal so. Ja, und wir hören den Song, der heißt Crying Softshell Turtle. Und da geht es um eine Schildkröte, die zu einem Drachenkönig geht und dem Opferkaninchen mitbringt, in dem ein Heilmittel ist in der Leber. Und dann sagt es, ich zitiere, ich flehe dich an, öffne seinen Bauch und ich bete zu Gott, dass sich darin eine Leber befindet. Aber wenn keine Leber drin ist, kannst du meine ganze Familie hinrichten und mich in Stücke reißen und ich werde es nicht bereuen. Ich flehe dich an, öffne seinen Bauch. Das ist so der Content davon. Und was auch noch toll ist, die Band war schon mal Opener für Japanese Breakfast und Geese und anderen coolen Bands. Ja, ne? Alles großartig.
3: Deswegen gefällt mir jetzt schon.
2: Deswegen hören wir jetzt rein in Inachi mit Crying Softshell Turtle.

0: Das waren Inalti mit Crying Softshell Turtle. Ja, sehr traditionell angelehnt und hat dieses expressionistische, theatermäßige, was ich sehr, sehr mag bei ostasiatischer, traditioneller Musik. Witzigerweise kann ich mich bei sowas sehr gut konzentrieren.
1: Ja?
0: Da wird alles in meinem Gehirn angesprochen. Da gibt es keine Langeweile mehr bei mir. Das ist, wenn ich mir sowas anhöre, das ist der einzige Moment in meinem Leben, wo ich das Gefühl habe, mein Gehirn funktioniert normal.
1: Krasser Scheiß.
0: Ja. Pauline. Dennis fand's
2: genau,
0: nicht gut.
2: Genau, Pauline erstmal.
1: Also expressionistisch, kann ich mehr reden, war es auf jeden Tisch. Fall. Und ja, da geht sehr viel, da passiert sehr viel in diesem Lied. Also ich könnte mich nicht konzentrieren, sagen wir es so. Wenn ich Musik zum Konzentrieren brauche, dann meistens nur so Filmmusik oder ja, irgendwas, wo nicht gesungen wird.
2: Wenn dann nicht so.
1: Nee, weil ich konzentriere mich dann irgendwie auf den Text. Also wenn ich mich wirklich konzentrieren will, irgendwie beim Lesen oder so, dann brauche ich nur so Musik, wo nicht gesungen wird. Also wirklich so viel Musik.
0: Kannst ja kein Koreanisch.
1: Ja, aber es passiert ja trotz alledem, passiert ja was in dem Song.
0: Ja. Dennis.
2: Ich fand ihn schwierig. Ja, gut. Nee, das ist so diese Art und Weise des Gesangs, das ist mir so fremd, dass... Nee,
0: dann machen wir mal eine Sendung. Ich habe eine super Sendungsidee. Also wir machen so 3 Stunden, wo ich dir nur sowas zeige. Mhm. Auch alle Arten von, auch Theaterformen, wo solche Vocals vorkommen. Und dann bist du dran gewöhnt und dann kannst du das
2: aber
0: immer
2: aber nur,
0: anhören.
2: Wenn du das auch theatralisch dann vorführst.
0: Nee, ich zeig dir Videos.
2: Wenn du dann selbst den Drachen machst.
1: 3 Stunden Kabuki-Theater.
0: Das ist ja was anderes. Naja.
2: Oder was auch immer.
0: Ja, ja, mal gucken. Wir haben mal so ein paar Posen in einem Seminar gelernt. Ja.
2: Ein Affenkönig.
0: Nee, so weinen und zeigen und sowas. Aber
1: ich glaube, ich erinnere mich dran. War das dann nicht am Ende der Summary, wo ihr das auch aufgeführt habt?
0: Ja, wo wir das mit der G-Performance
1: genau, da war ich damals, ich habe mir die Performance von euch angeschaut.
0: Die kann man, glaube ich, auch immer noch im Internet finden, aber mehr dazu sage ich jetzt nicht, sonst googelt das auch jemand. Das ist wirklich sehr einfach zu googeln, glaube ich. Naja, Dennis, du hast uns einen Song noch mitgebracht.
2: Ja, ich habe eine Platte gekriegt, da kann ich aber nicht mal aussprechen, wie die Platte heißt, weil die so komisch A Question of When oder irgendwie so. Oder?
0: Ja, so sieht das aus.
2: Ja, und zwar von Panda Bear und Sonic
0: Bloom.
2: Bloom. Ich habe gedacht, Boom dachte ich, aber nee, Bloom, ne?
0: Ja.
2: Zwei Künstler. Panda Bear ist von Animal Collective, logisch. Und der Herr Bloom ist von Spaceman 3. Und auf jeden Fall, warum ich es mitgebracht habe, ich bin mir nicht ganz sicher. Also die Grundzutaten sind psychedelic. Es ist sehr, sehr viel. Also man vergleicht es auch gerne mit Pet Sounds von den Beach Boys. Und du hast wirklich auch so wie hießen die zwei New Yorker, die so eine Retro-Geschichte machen?
1: Mm.
2: Hat man auch erst vor kurzem hier. Egal. Auf jeden Fall sehr, sehr, sehr retro, sehr, sehr 60er, so Beatles-Melodien.
1: Ach, aber du meinst die Lemon Twigs.
2: Die Lemon Twigs, genau. Hey, ich wusste, ich arbeite mit Profis zusammen.
0: Das finde ich passt aber nicht, um ehrlich
2: doch,
0: zu sein.
2: Doch, es hat auch so, es hat nicht dieses Liedhafte, dieses bedingungslose, einen Song draus machen.
0: Ja.
2: Das sind die nämlich experimenteller, aber so diese Grundstimmung ist ähnlich. Zum Beispiel der klingt dann am Anfang erstmal wie ein Weihnachtslied.
0: Aber es ist ja auch ein bisschen elektronischer. Und die Lemon Twigs machen nichts elektronischer.
2: Na, aber es hat voll diesen 60er-Vibe. Wir können es mal anhören und dann können wir weiterreden. Okay. Weil ich bin mir eben auch nicht sicher. Ich habe mal das ganze Album durchgehört. Ist jetzt nicht so, was man einfach so weghört. Aber es ist, ist nicht unspannend.
0: Dann hören wir Revive Him von Panda Bear und Super Bloom. Die haben übrigens auch schon mal ein Album zusammen gemacht, 2022. Und bei dem haben sie sich jetzt entschieden, dass sie das nicht auf Streaming-Plattformen haben wollen. Deswegen, ja.
2: Mr. Kofen.
0: Mr. Kofen.

0: Revive Him von Superbloom und Panda Bear vom neuen Album.
1: Ja, Album. Ja, wie fandet ihr das? Also ich habe es versucht, ein bisschen zu beschreiben. So ein bisschen wie, ja, Rapperbam-Bam, habe ich mal rausgehört.
0: Aber das liegt an der Melodie, die ist genau gleich, nur dass dann nicht Rapperbam-Bam kommt.
1: Und auch die Atmosphäre ist so weihnachtsliedmäßig.
2: Ja. Das stimmt. Ach, ihr redet die ganze Zeit von Little Drummer Boy.
1: Ja, irgendwas.
2: Ja, so heißt das.
1: Ich wusste jetzt nicht, wie der heißt, aber du hast recht, ja.
2: Genau. Little Drummer Boy.
0: Nicht die Destiny's Child-Version.
2: Nee. Ich bin mir nicht sicher, ob das gesampelt ist oder was, aber die Anfangsmelodie ist von Kathy's Clown von den Everly Brothers. Und ansonsten hört sich das für mich persönlich so ein bisschen an, als hätte wirklich jemand so eine Klangcollage gemacht. Alles, was irgendwie mit den 60ern zu tun hat, zwischendurch klang es auch so ein bisschen wie Soundeffekte aus Doctor Who, so aus den 60ern, also wo dann auch die Anfangszeit war, beziehungsweise dann eher so aus den 70ern. Und dann hat noch jemand Gesang drüber gelegt. Das war,
1: da sind nochmal Folgen, die man auch heute nicht mehr gucken kann, Doctor Who, die ganz alten
2: das
1: Sachen.
2: Das stimmt. Also Boah. Ich habe mal in die, ich glaube, es war der vierte Doktor. Ich glaube, die Staffel war generell nicht so geil, muss ich sagen. Und das sind Folgen, also da sitzt man dann da und denkt sich dann so, ja.
1: Im Studio mit Knisterpapier.
2: Genau.
1: Nicht zu schauen, ganz grauenvoll.
2: Das stimmt und das sage ich jetzt jemand, der Doctor Who sehr gut findet und sehr gerne mag. Naja, aber ja, ich glaube, den Song, den kann man nicht beschreiben, man muss ihn hören.
1: Die ganze Platte ist eben genau so, das ist total, also... Das ist so viel für Entdecker, eine schöne Sache.
0: Es hört sich an, wie wenn man in einer Therme eine Rutsche runterrutscht und kurz irgendwie stecken bleibt oder es kurz sehr langsam geht. So fühlt sich dieses Lied an.
2: Ja, und man sieht so alles an sich vorbeiziehen.
1: Ich bin auf der Wasserrutsche hängen geblieben. Ist doch gar nicht so lange her.
0: Was ein Statement. Ich bin auf der Wasserrutsche hängen.
2: Das als T-Shirt?
0: Das ist... Was soll es überhaupt auch sagen? Naja, aber dieses Warme und dieses Stickige und Dunkle, aber irgendwie ist es auch so, ist ja gerade ein guter Moment trotzdem, also wenn man auch weiterkommt auf der Rutsche, so hört sich das Lied an.
2: Es fühlt sich ein bisschen an wie ein LSD-Trip.
1: Psychedelic.
0: Sagt Pauline aus Erfahrung. Polizei, checkt mal ihre Wohnung. Scherz. Jetzt, wo ich Scherz gesagt habe, hört sich an, als wäre es kein Scherz gewesen. Naja, wir haben noch einen Song und zwar haben wir was zugeschickt bekommen, auch in Jena und in Weimar. Da wurde sogar angerufen eventuell. Und zwar Erik Brehme, der kommt nämlich aus Weimar und veröffentlicht unter Essenz seine Musik. Und da kam am 11. Juli ein neues Album raus und das kann man auch kostenlos runterladen. Auch bekannt als Erik der Wanderer, da macht er auch Gedichte. Und wir haben einen Song davon, wir haben theoretisch alle Songs davon, aber wir hören...
1: Wir haben weder Kosten noch Mühen gescheut, um den Song zu bekommen. Wir
0: haben weder Kosten noch Mühen gescheut, diesen Song kostenlos runterzuladen. Ist halt ein bisschen so Ambient-Kram und er hat dann auch beschrieben, er hat das ein bisschen beschrieben, er macht seit 15 Jahren Musik und produziert alles selbst und es soll so ein bisschen warm auch wirken. Naja, und dann, wie gesagt, das meiste so Ambient-mäßig, es gibt auch was mit Gesang, aber ich habe jetzt was ohne Gesang rausgesucht und zwar Melancholie und da hören wir jetzt rein.

0: Melancholie aus Weimar von Essenz, ja.
1: Essenz of what?
0: Das wissen wir nicht. Das ist die poetische Frage, die wir uns stellen müssen.
2: So klingt die Ilm.
0: So klingt die Ilm.
1: Analog zur Moldau.
2: Ja.
1: Nur, dass sie eben keine Stromschnellen hat.
2: Nee, deswegen. Und der Song, der plätscherte ja auch so ein bisschen vor sich hin, wie die Ilm.
1: Schönes Schlusswort, Pauline. Danke.
0: Danke, Pauline. Ja, kann man gut auch bestimmt für irgendwie so eine, wenn man, kennt ihr diese Talkshows, wo dann noch so Musik im Hintergrund läuft, wenn die so die Leute ankündigen? Ich finde, da passt das irgendwie rein. Aber wenn das so um Literatur oder sowas geht und nicht um Politik.
1: Ja, der Song hat einfach zu wenig. Das ist so, der plätschert so hin.
0: Ja. Und wir plätschern jetzt woanders hin. Und zwar kommen wir zu den akuten Obsessionen. Die Zeit rennt ja auch, meine
1: Güte.
0: Oh ja,
1: oh ja. Wir haben hier noch einiges abzuspielen.
0: Und da wir jetzt von Pauline noch nichts gehört haben, musikalisch, wird jetzt Pauline anfangen.
2: Ach Gott.
1: Pauline.
2: Jetzt hast du mich aber irgendwie ein bisschen...
0: Mit deinen zwei sehr aufmunternden Zuhause.
2: Natürlich, natürlich. Es liegt am Wetter. Also gut, in den letzten Tagen war es ein bisschen warm. Aber heute, an dem Tag, wo wir es aufnehmen, ist es ja doch ein bisschen kühl. Und es geht schon wieder Richtung Herbst. Und da kann man ja auch so ein bisschen ruhigere Musik hören. Und eine Band, die ich da irgendwie mal durch Zufall mal so ein bisschen, die haben wir auch in der Musikredaktion, haben wir ein, zwei Titel, die spiele ich auch gerne mal so früh um 7. Black Sea Dahul, eine Schweizer Band, die machen so ein bisschen Indie-Folk, machen, finde ich, sehr, sehr schöne Musik. Klingt halt auf jeden Fall sehr folkig und sehr
1: live auch sehr gut. Die kann ich wirklich empfehlen, habe ich schon live gesehen.
2: Hast du die schon mal? Nice.
0: Na, Jan hat die ja auch schon mal gesehen und hat uns doch dann auch ewig erzählt, wie geil das war.
2: Genau, und die sind, glaube ich, auch im November im Kassa.
0: Genau, am 7. November.
1: Das ist, glaube ich, auch eine ganze Familie. Also das ist so ein bisschen Kelly-Family-artig.
2: Ja,
1: die sind irgendwie alle miteinander verwandt. So.
2: Hab's gerade gesehen, die Sängerin und die Schwester sind noch mit dabei. Früher war auch noch der Bruder mit dabei. Aber seit 2022 nicht mehr. Und ja, weiß nicht, irgendwie habe ich mich mal durch deren Diskografie durchgehört und den Song, der mir hängen geblieben ist oder den ich besonders gut fand, Have You Swallowed Your Anger? Ich weiß bloß nicht, ich erkenne das von hier aus nicht, wie das Album heißt.
0: No Fire in the Sand ist eine EP von 2019.
2: Ah, also auch schon eine Weile alt, aber ja, fand ich irgendwie sehr schön und ja, es geht ja auch so langsam auf Richtung Herbst zu, da kann man auch mal so ein bisschen Indie-Folk hören.

0: How You Swallowed Your Anger von Black Sea Dahu. Ich habe das Lied falsch anmoderiert. Naja, egal. Passiert.
1: Ja, hätte aber auch Melancholie sein können.
2: Ja.
0: Ja, aber bei dem Song ist noch ein bisschen was passiert, liegt aber auch schon am Gesang, dass da ein bisschen mehr passiert.
2: Ja. Ja, süß, toll, großartig. Willst du weitermachen?
1: Gerne, weil bei mir ist nämlich noch nicht Herbst, bei mir ist gerade so Spätsommer.
0: Perfekt.
1: Und zwar hat Jungle eine neue Platte rausgebracht, ganz, ganz, ganz, ganz frisch. Ich kann zu Jungle jetzt gar nicht so sehr viel erzählen. Ich weiß nur, das ist so ein Producer-Duo und da ist jetzt mittlerweile die Sängerin wohl als festes Bandmitglied mit dabei.
2: Die hast du auch schon mal live gesehen, oder?
1: Nee, Jungle habe ich noch nicht live gesehen, aber die sind bestimmt auch ganz gut. Obwohl die ein bisschen so, man muss vorsichtig sein an deren Stelle, ob die jetzt, dass die nicht zu glatt werden. Das ist wirklich.
2: Ja.
1: Aber was halt bei ihnen schön ist, man denkt immer, wo haben die alten Samples her? Und die machen die alle selber. Die singen das alles selber ein, ziehen das durch den Vintage-Filter und dann hört sich das wie ein cooles Sample aus den 60ern an.
2: So finde ich das gut und richtig.
1: Na, so ist deren Arbeitsweise, wo DJ Shadow sucht ohne Ende, machen die ihre Samples selber. Und ja, und die neue Platte, ich glaube, sie heißt Sunshine, ganz und gar. Super sonnenscheinig und macht total Bock auf Sommer. Und ich wundere mich, dass es nicht schon vor einem Monat rausgekommen ist, weil es wirklich eine super schöne Sommerplatte und da hätte die bestens reingepasst.
2: Vielleicht um den Herbst noch ein bisschen sommerlicher zu machen.
1: Ja, oder vielleicht leben die an einem Ort, wo es eh warm ist.
2: Ja, aber also wahrscheinlich schon, ne? Mhm. Ja. Come Back to Me von Jungle vor ein paar Tagen erst rausgekommen.
1: Super Nigelnagel.
2: Wunderbar.
3: Thank you.

0: Das war Come Back to Me, von Jungle und ja.
1: Ja, geht gut weg. Also die ganze Platte ist so wirklich super locker, flockig. Wie gesagt, es ist so am Rande zum beliebig sein, würde ich mal sagen. Also ein bisschen mehr Kratzbürstigkeit würde ich mir wünschen, aber trotzdem ein schönes Album. Also wie gesagt, super fluffig, locker.
0: Ja.
1: Und wie gesagt, es ist eigentlich Sommeralbum. Gucken wir mal, ob noch ein bisschen Sommer kommt.
0: Aber manchmal will man auch nicht so viel Sommer, weißt du, manchmal werden auch Sachen Sommeralbum, die eigentlich gar nicht so sommerlich klingen.
1: Ja, und manchmal werden Songs Revolutionssongs, obwohl die Jahre später erst rausgekommen sind.
0: Genau.
1: Wind of Change, sage ich da nur.
0: Nein, Wind of Change hat die Mauer fallen lassen, genauso wie David Hasselhoff.
1: David Hasselhoff hat es gemacht, aber Wind of Change ist erst später rausgekommen. Und alle denken, ja, aber das war doch zur Mauerfallzeit.
0: Ja.
1: Was aber nicht.
2: Nur David Hasselhoff alleine hat die Mauer zum Einsturz gebracht.
1: Aber ich kann euch sagen, was zum Mauerfall lief, und zwar Lambada.
2: Nein.
1: Doch, das war in dem Jahr, ich glaube, die Nummer eins, Lambada.
0: Das macht Sinn.
1: Nee. Egal. Banger. Das war mein Beitrag, Jungle.
0: Mein Beitrag wird sein von Florian Illing. Der hat mir seinen Song zugeschickt und ich dachte, ach, das muss jetzt nicht so promomäßig sein, wenn mir jemand über einen privaten Chat halbwegs seinen Song zuschickt. Dann kann man das auch mal bei der Obsession spielen, einfach nur um Leute, die lokaler sind, auch mal wieder zu representen. Denn er kommt aus Annaberg-Buchholz.
2: Yay!
0: Gott segne das Erzgebirge und Pauline, die auch aus dem Erzgebirge kommt.
1: Jawohl!
0: Er ist so jemand, der halt auch so ganz viel experimentelleren Kram macht. Letztes Jahr kamen irgendwie 4 Alben raus, so auch so Ambient und dann auch wieder andere Sachen. Und manchmal gehen die auch so in eine Deutschrap-Richtung oder so eine New Wave-Richtung und alles. Er macht irgendwie alles, er macht irgendwelche Projekte, er macht irgendwas Filmmusikalisches und ist irgendwie immer überall. Und ich habe ihn zum ersten Mal in meinem Leben gesehen, als er mit Zucky Boy Opener für Andreas Dorau war im Trafo vor 2 Jahren.
1: Und, Zucky Boy.
0: Ja. Und da kam jetzt der neue Song raus. Und zwar heißt er, egal was ich sag, es bleibt. Und das ist mit Painting the Sun. Und da dachte ich, da hören wir einfach mal rein.

0: Florian Illing und Painting the Sun mit Egal was ich sag, es bleibt. Und ich habe nochmal gefact-checkt, das Andreas Dorau Konzert war letztes Jahr. Die Zeit vergeht so komisch. Manchmal denke ich, Sachen waren vorletztes Jahr und dann waren sie letztes Jahr und dann andersrum. Was macht man dagegen, Dennis? Du hast ja da mehr Erfahrung.
1: Ertragen.
0: Ja, gut, danke.
1: Ja, ja, sich dem stellen, diesem Wunderwerk der Zeit.
0: Das Wunderwerk des Gehirns und der Zeit. Naja, Paulinchen ist wieder dran. Hup,
2: hup. Yay. Pauline. ja, wir bleiben herbstlich, nachdem wir jetzt irgendwie Dennis vorhin hatten mit seinem Spätsommeralbum. Mhm. Obwohl das, was wir jetzt gehört haben, war ja auch so ein bisschen ruhig und jetzt bleibt es auch ein bisschen ruhig. Licky Lee habe ich mal irgendwie wieder mal gehört. Also ich kannte von ihr tatsächlich, glaube ich, nur I Follow Rivers.
0: Und obwohl wir so viele Lieder von ihr haben.
2: Und das muss ich auch sagen, aber es liegt halt auch einfach an dem Film Possibility. Der war auf dem Twilight Soundtrack und ich werde diese Szene, also die hat sich wirklich in mein Gehirn eingebrannt. Das könnte ich dir heute noch sagen, was, wenn dieses Lied spielt, was da bei Twilight passiert, zwar im zweiten Teil. Aber darum soll es jetzt nicht gehen. Aber auf dem gleichen Album, wo I Follow Rivers drauf war, war auch der tolle Song I Know Places drauf. Weiß nicht, den habe ich irgendwie mal letztens gehört und fand den irgendwie sehr schön. Wounded Rhymes, das kam 2011 raus, schon eine ganze Weile her. Und ich glaube, zu Licky Lee muss ich jetzt nicht so krass viel sagen. Das ist einfach eine schwedische Sängerin, hat eine sehr krasse Stimme, finde ich. Eine sehr, sehr gute Stimme. Und I Follow Rivers ist nicht nur der Remix, der ist ja damals im Radio sehr oft gespielt worden.
0: Ich finde honestly das Original viel besser.
2: Ja, habe ich auch. Also ich habe dann mal in das Album nochmal reingehört. Ich muss auch sagen, also jetzt, nachdem ich das Original gehört habe, das Original klingt besser, aber na gut, da will ich jetzt nicht so viel reingrätschen.
0: Und ich will auch noch mal sagen, du solltest dir das 2022er Album anhören, das ist großartig. Das ist wirklich.
1: Hat die nicht ganz sogar letztens erst sogar ein neues rausgebracht?
0: Na, da kam jetzt ein Single raus.
1: Ich aber meine, es gab sich sogar ein Album letztes Jahr?
0: Oder es gab dieses? Eine Cover-Version, EP und es gab nochmal eine andere Version von I und das kam 24 raus. Und dann gab es nochmal die Never Learn 10th Anniversary Edition von dem 2014er Album. Und So Sad, So Sexy kam 2018 raus. Das war dieses großartige, elektronischere, tanzbarere Album. Großartig, alles großartig.
2: Ja, sie macht sehr coole Musik, ist eine sehr begabte Sängerin und Musikerin, finde ich. Und lohnt sich da auf jeden Fall mal reinzuhören. Ja, I Know Places hat es mir irgendwie angetan, als ich den das erste Mal gehört habe.

0: I Know Places von Licky Lee war das, mit ein bisschen Meeresrauschen zum Schluss. Ja, es sind 6 Minuten, also der hat zwischendurch, als ich den das erste Mal gehört habe, dachte ich mir, schöner Song, und dann sehe ich, warte mal, der ist noch nicht vorbei, der geht irgendwie jetzt noch 2 Minuten. Ja, zum Schluss einfach nochmal so ein bisschen, weiß ich nicht, instrumental, und man hört es auch gerade immer noch so ein bisschen, das Meeresrauschen auf den Kopfhörern. Naja.
1: Ja, finde ich schön, finde ich gut. Aber die DJ-Falle muss nicht sein.
0: Nee, und das hat mich auch zwischendurch, kennst du das, wenn man so natürlich auf ganz tollen Seiten so frühe Musik runtergeladen hat, was natürlich keiner von uns je machen würde, sowas machen wir nicht, wir sind anständige Menschen, wir kaufen alles. Und ja, wenn man da aus Versehen irgendwie die Musik wie sehen, irgendwie die Musikvideo-Version runtergeladen hat und dann kommt im Hintergrund noch so, das Lied ist schon vorbei und

0: Verkehrsmeldung, Staumeldung.
1: Ich oder auch so, gerne Nora, ja. Hubschrauber, Flugplatz, wo ich dann im Song so und da wusste ich, ich kann die Aufnahme löschen, weil ein Hubschrauber gerade startet. Wie schön.
0: Großartig.
1: Damals war's.
0: Damals war's. Naja, Gott sei Dank haben wir bei unserem Bürgerradius hier keine Verkehrsdurchsagen oder ähnliches, weil ihr das, wenn ihr das nicht online im Auto hört, sowieso nicht so weit hören könnt zumindest. Obwohl, man kann bis Apolda fahren. Man hört nur zwischendurch kurz mal nicht.
1: Man kann, glaube ich, bis sogar Eckertsberger hört man es, glaube ja. ich, noch, weil da hinten der Berg so hoch geht und der so ein bisschen reflektiert.
0: In Jena weiß ich gar nicht. Muss mal jemand ausprobieren und eine Soundcollage von machen und uns schicken, bitte. Danke. LG. Letzter Song. Kesha Vara, die wir immer Keshi Vara nennen, aus irgendeinem Grund.
1: Das bin bestimmt ich immer.
0: Ja, ich auch.
1: Na, dann hast du das von mir falsch übernommen.
0: Ja.
1: In der Ausbildung zum Musikredakteur.
0: Hart war sie, hart und lang.
1: Ja, deswegen sagt ihr auch immer noch Team Impala.
0: Und
2: das heißt ja auch so. Das heißt ja auch Team Impala und Turnstädter.
1: Und was sage ich noch immer? Irgendwas war da noch
2: irgendwie. Psychedelic Rock
1: ist klar, aber egal. Wie hießen die jetzt richtig?
0: Kesha Vara.
1: Ja, da. Ich habe eigentlich den Song mit, weil er mir vorhin erst in mein Postfach reingepurzelt ist und ich dachte, oh, wie schön, da kommt was Neues. Freue ich mich drauf. Ich habe die in der Mehlhose gesehen letztes Jahr, oder? Ich bin jetzt genau in der gleichen Zeitschleife wie du. Ich meine aber, dass es letztes Jahr war. Und schönes Konzert, bisschen zu leer, aber wenn die jetzt demnächst wieder in der Mehlhose spielen, dann wird es wohl hoffentlich voller.
0: Ja.
1: Und er hat zum letzten Song dann so einen Hut aufgehabt, der so eine riesen, mit so einer riesen phallusartigen Wölbung nach oben und ist in dieser kleinen Mehlhose damit rumgeturnt. Das war schon sehr, sehr cool, sehr, sehr spannend. Und ja, da freue ich mich drauf.
0: Auf die Band.
1: Ich glaube, das wird dann ihr viertes Album oder so.
0: Ich hoffe, der hat den Hut dann wieder auf am 20.02. in der Mehlhose.
1: Oh, das ist erst nächstes Jahr. Da müssen wir noch ein paar Mal drauf hinweisen.
2: Ja. Und nur wegen dem Hut sollte man dorthin gehen.
1: Auch so ein bisschen wegen Musik. Das ist auch eine coole Sache.
0: Ja, naja, wir hören den Song. Das
1: ich glaube, das ist der Sänger ganz stark, der auch so heißt irgendwie, aber da ist dünnes Eis gerade.
0: Ja, Pambu Mokan Anke mit der Sängerin Sahana Naresh, die aus Indien kommt oder zumindest indische Musik macht und auch mehrere Sprachen spricht und auch eine eigene große Karriere hat und schon viel veröffentlicht hat. Ja,
1: wer kennt sie nicht?
0: Hat.
1: Jetzt gar nicht alles
0: da
1: sagen
0: kann man
1: müssen.
0: Ja mal reinhören, also wirklich. Ali hat hier auch mit den Song kenne ich auch.
1: Wie heißt der?
0: Vanam Asutalum. Asutalum, ja. Ja, so in die Richtung. Mhm. Den liebe ich sehr. Den habe ich schon öfter mal wo gespielt. Okay. Ja, deswegen, da war sie auch dabei und da waren auch Kesha Vara mit dabei. So. Deswegen hören wir ihn jetzt als letztes, also den Song jetzt von Kesha Vara. Und wir wünschen ein wunderschönes Wochenende und bedanken oder Woche oder keine Ahnung was und bedanken uns fürs Zuhören beim Nerd Talk mit Pauline, Dennis und Jule, ich. Und in 2 Wochen gibt's wieder ein Tschüssi.
1: Tschüss.

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0: wir hören jetzt, wie das Konzert überhaupt war, in einem kleinen Beitrag.
1: Jetzt Silke Hollob, ein ziemlich bekanntes Gesicht hier bei der Radio Arena. Nicht nur natürlich hier bei Radio OKJ, aber auch jedes Jahr bei der Kulturarena fleißig dabei. Und Silke, du hast dir für uns das Eröffnungskonzert in diesem Jahr angeguckt bei der Konzertarena. Les Négresses Vertes heißen die. Ich grüße dich und frag dich, wie war's?
2: Wie war's? Also Les Négresses Vertes ist eine Band, die ich schon mal gesehen habe, und ich glaube, es war 2000, und da hat sich sehr vieles geändert. Es war gestern schön. Es war eine laue Sommernacht. Sie haben sich wirklich Mühe gegeben, das Publikum zu begeistern. Ein bisschen kurz war es, denn 21.30 Uhr war Schluss. Aber sie haben einen wirklich bunten Mix aus französischen Chansons, aus südamerikanischen Einflüssen und auch ein bisschen orientalisch, ein bisschen Flamenco. Also eine schöne Eröffnungskombo. Und ich habe es genossen.
1: Wenn wir jetzt schon das Glück haben, jemanden hier zu haben, der die Band vor 25 Jahren schon mal gesehen hat, das ist wirklich eine lange Zeit. Was kannst du da so an auch Entwicklung feststellen? Die Herrschaften sind ja älter geworden in den letzten 25 Jahren.
2: Ja, die Herrschaften sind älter geworden und sie sind auch nicht mehr ganz so vollständig, denn einer der Sänger ist leider gestorben und es gab aber zum Glück ein bisschen Nachwuchs und man muss ja auch wirklich sagen, sie haben, wie gesagt, Höhen und Tiefen gehabt. Sie haben sich zwischenzeitlich auch mal aufgelöst, denn ich glaube, von 2001 bis 2018 waren sie nicht zusammen, haben aber jetzt wieder zusammengefunden und haben eine wunderbare Mischung von diesen vorgenannten Stilrichtungen abgegeben.
1: Also ein bunter Abend, obwohl nur eine Band da auf der Bühne stand. Hat das Publikum auch so empfunden? Du hast ja schon gesagt, du empfandst es als richtig toll und angenehm. Fanden die Menschen dort auf der Arena das auch?
2: Ja, unbedingt. Also am Anfang saß ich an der Seite und dachte, was mache ich eigentlich hier? Ich muss doch eigentlich mitwippen. Das lädt doch zum Mitwippen ein und bin dann wirklich aus dem Sitz sozusagen aufgestanden mitten im Konzert und habe mich ins Arena rund gestellt und habe dann so ein bisschen mitgewippt, mitgetanzt und das war auch wirklich sehr schön.
1: Eine Band, die sich nach einer Beleidigung benannt hat, die ihnen mal hinterhergeschmissen wurde, als sie aus einem Club rausgeworfen wurden. Silke, würdest du noch mal reingehen, wenn sie jetzt noch mal tatsächlich nach Jena kommen, die älteren Herrschaften?
2: Ich würde auf alle Fälle noch mal reingehen, weil sie haben nicht ganz so gängige Melodien gespielt, aber trotzdem war das gut. Also es war nicht überragend, aber tatsächlich will das was heißen.
1: Punk, Walzer, Polka, Flamenco und Rai, so nennen die das auf der Internetseite, was so deren Stilrichtung ausmacht. Silke, vielen, vielen, vielen Dank. Erstmal, dass du uns hier bei diesem ersten Konzert schon mal einen kleinen Einblick in den Abend geben konntest.
2: Das habe ich sehr gern gemacht. Ich hoffe, ihr bleibt der Radio Arena immer treu und hört uns weiter auf 103,4. Es ist wirklich spannend und das ist erst der Anfang. Das war das Auftaktkonzert. Also viel Spaß noch weiter.
1: Und dich hören wir dann auch wieder. Danke, Silke.
2: Gerne.

0: Was war noch letzte Woche? Wir hatten noch The Prugs aus Australien. Nee. Ups. Aus Montreal, stimmt. Irgendwie hat letzte Woche schon mal einen Fehler da drin. Warte, warte, warte. Da, Julia.
1: Ja, ich glaube, das habe ich aus Versehen in den Raum geworfen. Habe ich mir
0: Oh
1: falsch
0: Gott.
1: abgespeichert, weil die Ukulele Death Squad, die sind aus
0: Stimmt.
1: Australien und The Brooks waren aus Montreal.
0: Aus Montreal, genau. Wie war es denn, stimmungsmäßig? Also ihr habt doch eine Rezension mitgebracht, aber ich frage dich jetzt kurz mal persönlich.
1: Ich würde gar nicht so viel sagen, sondern hört die Rezension. Lisa war mit, die hat ja auch lange in der Medienpädagogik bei uns im Radio KJ gearbeitet und wir haben uns getroffen zum Konzert. Und haben direkt im Anschluss, man hört vielleicht leicht noch im Hintergrund, unsere Rezension gemacht. Also ganz frisch nach dem Konzert aufgenommen. Deswegen will ich jetzt gar nicht so viel vorwegnehmen.
0: Genau, da müssen wir einfach mal, das suchen wir mal fix, das heißt The Prugs Rezi,
1: Das heißt, da muss ich
0: unter
1: jetzt doch
0: T.
1: noch was erzählen.
0: Ja,
1: Kann ich ja machen. Also da muss ich
0: genau.
1: es ja doch vorwegnehmen. Es war Mittel.
0: Okay, dann würde ich sagen, hören wir mal rein in eure Rezension von The Prugs, die letzten Donnerstag auf der Arena gespielt haben. Und direkt im Anschluss ist diese Rezension entstanden.
1: Jo, ich sitze hier in der Kulturarena nach dem Konzert von The Brooks.
2: Ja.
1: Ja?
2: Ja, ich wollte das tatsächlich auch machen, hättest du es nicht gemacht.
1: Kannst es ja noch machen.
2: The Brooks. Genau, Lisa sitzt neben mir. Wir waren zusammen beim Konzert. Lisa, wie fandst du es denn? So allgemeiner Eindruck.
3: Ja, so eine 6,5, 7 von 10, würde ich sagen. War ein sehr schönes Konzert. Man muss ja bedenken, das hat 10 € gekostet. Also es ist wirklich ein Schnapper dafür, dass man jetzt ja 1,5 Stunden schöne Musik hatte. Es gab halt ein, zwei Sachen, die so ein bisschen, ich sag mal, das Gesamtergebnis runtergezogen haben. Das waren aber weniger die Musiker an sich, sondern eher so ein bisschen das Publikum und die Atmosphäre, die damit einherging. Es wurde ganz viel geschnattert. Der Sänger, der hat echt viel oder wollte viel Stimmung machen. Da sind die Leute aber nicht so abgegangen mit. Ja, die Musiker, die waren super. Alle haben so ein bisschen ihren Solo bekommen, was ich persönlich sehr, sehr schön fand. Ansonsten war eher weniger Variation drinne, aber es war schön. Ich habe überlegt, einen passenden Begriff zu finden. Ich habe mich jetzt für wippbare Musik entschieden. Also tanzbar war es noch nicht, aber es war wippbar. Also so komplett still stand man nicht. Und ja, es waren schöne 1,5 Stunden. Ist nicht das beste Konzert, auf dem ich war in der Kulturarena, aber war ein schöner Abend. Genau, das ist so mein Fazit.
1: Okay, ich frage mich gerade, ob ich dich noch irgendwas fragen kann. Jetzt hast du schon alles irgendwie reingepackt.
3: Ich hätte eine Anmerkung an alle Zuschauer und Zuhörer, die denken, sie müssen mit ihrem Weinglas im vorderen Drittel stehen und sich dann über Arbeitsangelegenheiten oder sonst irgendwelche Sachen unterhalten. Hier gibt es schön aufgebaute Ränge. Die waren heute relativ leer, also vielleicht als kleine Empfehlung. Geht lieber dahin, da könnt ihr die Musik hören, quatschen, ohne dabei eure Leute, die um euch drumherum stehen, zu nerven, weil das war echt teilweise anstrengend, wenn man mehr die Stimmen von den Leuten hinter ein und neben ein gehört haben, als die Musiker auf der Bühne.
1: Naja, das ist ja so dieses altbekannte Problem von der Kulturarena, was ich im Übrigen auch nicht verstehe. Ich weiß nicht, wir haben ein anderes Verständnis von Konzert oder so. Genau, ich würde nochmal zusammenfassen. Also The Brooks kommen aus Montreal. Es waren ganz viele Männer auf der Bühne, muss ich jetzt mal so sagen.
3: Es wurden aber sehr viele Frauen in ein Lied genannt. Ja, einfach nur die Namen genannt, einfach damit man mal erwähnt wird. Ne? Das war ja ganz nett.
1: Genau, neben einer klassischen Besetzung von Gitarre, Bass und Schlagzeug gab es noch Percussion und einen Bläsersatz mit Posaune, Saxophon und Trompete und einen Pianospieler, der zwei Orgeln und ein Keyboard dabei hatte, glaube ich.
3: Synthesizer.
1: Synthesizer.
3: Synthesizer.
1: Genau, Lisa kennt sich ein bisschen besser aus. Aber auf jeden Fall, die haben so groovy Musik gemacht. Das hat schon auf jeden Fall gefetzt. Also ich mag die Musik ja auch. Ich habe auch ganz viele Leute hier im Publikum gesehen, wo ich weiß, dass sie auch diese Musik mögen. Oder auch selber machen tatsächlich. Grüße gehen raus an alle. Ihr wisst schon, wen ich meine. Und ich muss aber sagen, genau wie du das gesagt hast, ne, es ist ein 10-Euro-Konzert, es ist eine Band, die man entdecken kann. Ich wusste vorher auch gar nichts über die. Aber die haben jetzt auch nicht so, was ich sagen würde, hochkarätige Musik gespielt, wo ich mich jetzt, so, wo ich richtig vom Hocker gefallen wäre oder sowas. Es war aber ein ziemlich ordentliches Konzert. Es, wie du sagst, man konnte mitwippen, es hat gefetzt, es war eine gute Stimmung da, aber es war halt jetzt nicht so dieses, es hat noch nicht so ganz Bam gemacht, so. Genau. Ja, also aber ein Teil des Publikums, da muss ich dir noch widersprechen, und ich würde sagen, die Hälfte des Publikums war schon echt begeistert und hat, ist auch mitgegangen und hat mitgeschnippt und hat Hände geklatscht und hat mitgesungen, wenn dann der Frontmann das wollte. Also da war schon doch viel Lust da, und am Ende gab es nur eine Zugabe, und da war das Publikum dann echt so, als die Jungs dann auf die Bühne kamen, um ihre Instrumente zu holen, dann wurde nochmal gejohlt und gekreischt und so. Aber das ist auch so ein Kulturräder-Phänomen, dass am Ende immer nochmal komplett dann hier so, oh mein Gott, wir müssen jetzt nochmal aufdrehen, weil es ist gleich zu Ende. Ja. Irgendwie so das Gefühl habe ich manchmal. Altersdurchschnitt war so zwischen 50 und 60, würde ich jetzt mal sagen. Oder?
3: Waren ein paar jüngere Leute noch dabei, aber ist, also im Großen und Ganzen würde ich dir schon zustimmen, ja.
1: Ja, also wobei das natürlich auch für Jüngere vielleicht interessant gewesen wäre, aber die Musiker, naja, die waren auch über 50, vielleicht, also die Hälfte davon vielleicht. Die andere Hälfte war über 40. Viel jünger waren die dann nicht.
3: Die andere Hälfte war auch über 50, aber hat sich gut gehalten.
1: Okay, gut. Dann, welches ist das nächste Konzert, Lisa?
3: Morgen ist Buntspecht dran, sind wir auch wieder mit dabei, und da freue ich mich sehr drauf.
1: Das ist bei mir dasselbe. Okay, danke.
4: Ja, danke Julia und Lisa für diese Rezension. Jetzt sollte eigentlich gar keine Musik spielen. Julia.
5: Ich habe ja gerade in der Rezi auch gemeint, ich habe viele Gesichter gesehen, die ich kenne aus der Stadt, auch Musiker. Und ich muss an dieser Stelle mich leider von einem verabschieden. Der Haschi, ich habe dich gesehen am Donnerstag zu dem Konzert. Und hoffe, du hattest ein schönes Konzert, und du kannst jetzt leider nämlich keine Konzerte mehr erleben, und ich wünsche dir nämlich ganz viel, eine schöne letzte Reise, sagen wir es mal so. Und alle, die den Haschi kennen und jetzt auch Familienmitglieder und Freunde, die Abschied nehmen müssen, also seid stark. Das möchte ich an der Stelle nochmal erwähnen, das hat mich, war eine schockierende Nachricht.
4: Dankeschön, Julia.

0: Mir gegenüber sitzt ein gern gesehener Gast hier bei Radio OKJ und bei der Radio Arena, nämlich der Taps. Einen wunderschönen guten Tag.
1: Ja, hallo. Wunderschönen guten Tag auch.
0: Du warst letzte Woche bei Dominique Fisemé auf der Kulturarena. Erstmal ganz grundsätzlich, wie hat es dir gefallen?
1: Ganz großartig, mein erstes Kulturarena-Konzert.
0: In diesem Jahr.
1: In diesem Jahr, ja. Ansonsten ist die Strichliste lang, ja. Großartig, also wirklich, ich war sehr positiv überrascht.
0: Haben die denn musikalisch da richtig abgeliefert, wie man es von denen sonst so gewohnt ist?
1: Also für mich war das ein Act, den ich noch nicht kannte, und ich lasse mich da gern drauf ein, ohne vorher großartig jetzt reinzuhören. Ich habe nur ganz grob mal im Programm versucht rauszukriegen, was das für Musik ist. Klang interessant, auch wenn nicht so viel Einzelheiten da erwähnt worden sind. Das war ein bisschen wirrwarr, ein bisschen wischiwaschi, wie das meistens ist. Aber irgendwie klang es interessant für mich, deswegen bin ich da gern hingegangen. Und ja, musikalisch war das eigentlich grandios. Also eine wirklich sehr gute Band. Keyboarder, Schlagzeug, Bass, Gitarre und sie am Gesang und ein bisschen Elektronik rundherum und ja, stilistisch war das ziemlich weit gefächert, ziemlich offen, irgendwo zwischen Soul, leicht bluesig, poppig, immer wieder so Jazz-Anleihen. Und was mir besonders gut gefallen hat, war, das war in so drei großen Blöcken eigentlich. Also die haben jetzt nicht ein Lied gespielt, dann eine Pause gemacht, nächstes Lied oder so. Und auch nicht nur zwei oder drei Lieder zusammengezogen, sondern es war wie so ein Konzeptalbum. Das war eigentlich wirklich wie eine Reise. Das war grandios, ja, wirklich.
0: Also kann man sagen, handwerklich war es gut gemacht. Es war für viele Leute was dabei, auch stilistisch. Wie hat es denn das Publikum aufgenommen?
1: Publikumtechnisch war es so, dass das Konzert selber ging eine halbe Stunde verzögert los, weil am Anfang gab es wenig Sorge, dass ein Unwetter hier drüber zieht, ist aber nicht passiert. Dadurch waren auch nur noch 90 Minuten Zeit. Ich weiß nicht, ob sie sonst länger gemacht hätten, die haben sie komplett ausgefüllt. Es war so relativ dünn besucht, sag ich mal. Also ich hätte ein bisschen mehr erwartet. Es war eher als Sitzkonzert angedacht. Dadurch hat es nicht so leer gewirkt, aber ich würde sagen, so knappe Hälfte der Arena war gefüllt. Eigentlich geht da wesentlich mehr. Aber die, die da waren, waren alle schwer begeistert. Viele sind aus den Stühlen aufgestanden, haben getanzt.
0: Dass das passiert, das haben wir jetzt schon ein paar Mal gehört. Wenn Dominique Fisemé nochmal nach Jena kommen oder woanders hinkommen, hier in die Umgebung, ist das ja dann von dir eine glasklare Empfehlung.
1: Absolute Empfehlung. Sie hat auch tatsächlich immer wieder versucht, so Kontakt zu dem Publikum aufzubauen, hat eine Story aus ihrem Leben erzählt, dass sie eigentlich Psychologin ist und einen tollen Job hatte und dann irgendwann in einem Fahrstuhl festgesteckt hat und musste dort übernachten, hatte nichts mit Abruzze zu tun. Aber daran erinnert. Jedenfalls ist ihr dann in dieser Nacht, ist ihr so ein Licht aufgegangen, sage ich mal. Und da hat sie gesagt, okay, eigentlich ist das nicht mein Job. Ich bin hier eingefangen. Also diese Befangenheiten irgendwie, darüber hat sie dann viel nachgedacht und hat ihren Job geschmissen, obwohl das ein guter Job war und gut bezahlt. Und hat dann angefangen, sich als Musikerin neu zu entdecken und zu erfinden. Und hat das auch jedem nahegelegt, also oder jeder, sich in der eigenen Kunst wieder zu entdecken und wieder zu finden und das dann zu professionalisieren, was natürlich ein Stück weit, ja, klar kam, also braucht man viel Glück, braucht man viel Enthusiasmus und langen Atem natürlich. Bei ihr hat es geklappt, ob das jetzt bei jedem klappt. Abgesehen davon ist schwierig wahrscheinlich, kann ja nicht jeder irgendwie Künstler sein. Es müssen ja auch richtige Jobs gemacht werden.
0: Für die Kulturarena können wir sagen, da war das, was die gemacht hat, auf jeden Fall ein Erfolg. Hat man denn trotzdem gemerkt, dass sie jetzt keine Berufsmusikerin ist bei ihrer Performance, oder ist das völlig untergegangen?
1: Nee, gar nicht, überhaupt nicht. Also die Vollprofi und gut, sie ist ja jetzt auch nicht von vorgestern oder so. Also das hatte mir schon den Eindruck, als wenn sie da lange drauf hingearbeitet hat. Und das, was sie gemacht hat, das hat Hand und Fuß und noch darüber hinaus, ist wirklich eine große Kunst gewesen. Und es war ein super tolles Konzert, wirklich.
0: Das freut uns. Auf jeden Fall, im Hintergrund wird jetzt schon für das nächste tolle Konzert hier auf der Kulturarena geprobt. Das ist ein bisschen laut. Taps, vielen, vielen Dank. Was ist das nächste, wo wir deine Rezension begrüßen dürfen
1: bei
0: uns.
1: Das, was wir hier im Hintergrund hören, werden wir heute Abend angucken dürfen, da freue ich mich schon drauf.
0: Wird gerade aufgebaut.

0: Die Bassgitarre positioniert sich in einer stabilen Rockband genau in der Mitte. Vorausgesetzt, der Gesang übernimmt auch gleich die Gitarre und ansonsten gibt es nur noch ein Schlagzeug. Ein Instrument, das sich also eher bis auf Ausnahmen im Hintergrund hält. Nick West ist so eine. Um das zu erklären, hilft Ted Mosby weiter, einer der Protagonisten aus der Millennial-Comedy-Serie How I Met Your Mother.
1: My ideal woman does not play bass, because this is clearly your roommates.
2: She's in a band.
1: Damn, that's cool.
0: Abgesehen davon, dass dieser Teil des Serienplots um einiges besser gealtet ist als vieles andere aus der Show, begeistert sich also Ted für eine Bassistin. Großes B vorne. Heißt, wenn jemand am Bass hervorsticht, liegt es am jemand. Und Nick West tut so einiges dafür. Jeder auf der Kulturarena-Bühne trägt an diesem Abend ein Glitzerkostüm. Wer die Hände frei hat, namentlich Background-Sängerin Amber Sauer, tanzt nicht nur mit, sondern animiert das Publikum unablässig zum Mitklatschen, die Arme in die Luft reißen und zum Jubel über die Party, die hier geboten wird. Ohne Vorband bricht das Eis im Laufe des Abends hier nochmal um ein Vielfaches schneller, als sich ein britischer Premierminister im Amt hält. Für die HochkulturkritikerInnen unter uns bietet Nick West ein eher schwer zu fassendes Programm. Einerseits beherrscht sie ihr Instrument und den Gesang scheinbar mühelos, dass es wirkt, als stecke da nicht jahrelange Arbeit dahinter. Jedes Element ihres Konzerts könnten Schulen im musiktheoretischen Teil ihres Unterrichts behandeln. Aber im Gegensatz zu Lehrbüchern setzt Wests Performance mal so gar keinen Staub an. Klassische amerikanische Bühnenschule, Unterhaltung, Unterhaltung, Unterhaltung. So passt auch die bereits erwähnte Amber Sauer nahtlos ins Line-Up. Sauer hat sich über ihre Teilnahme bei The Voice in den USA dort einen Namen gemacht, natürlich auch mit eigener rührseliger Familien- und Leidensgeschichte, man kennt's. Auch bei uns trägt sie ein paar ihrer aktuellen Songs vor, Diagnose Musical Pop. Eher Unterhaltung, logisch, aber trotzdem, die Performance sitzt und darauf kommt's an. Sie bittet noch, ihr unbedingt auf Instagram und TikTok zu folgen, bevor Nick West zurück auf die Bühne kommt. Als Bassistin weiß West natürlich, wie sich der Moment eines Solos anfühlt. Ein exponentieller Boost an Aufmerksamkeit. Bewusst räumt sie ihrer Band diese Momente wieder und wieder ein, siehe Beispiel Sauer oder ein Gitarrensolo, das entsprechend aktueller Streaming-Hörgewohnheiten wohl gleich die gesamte EP füllen würde. Noch ein interessanter Schachzug, Nick West, die Bassistin und Protagonistin, versteht es popkulturell zu ownen, hat mit Größen wie Prince zusammengearbeitet. Sie covert mit ihrer Band das absolute Beatles-Brett Come Together. Musik von Männern aus einer Zeit, über die viele Debatten unter dem Gesichtspunkt kultureller Aneignung liefen. Wests Ansatz, zu wissen, dass der Song einschlägt, eine Hommage an die Leistung der Künstler darzubieten, fraglos, absolut gerechtfertigt und gleichzeitig als schwarze Frau, ja, eins zu tun, zu ownen. Das bleibt aber eher ein Gedanke am Rande. Guten Gewissens und voller Freude bleibt die Erinnerung an die eigenen Daddy-Dance-Moves in der Crowd, hingerissen vom rhythmischen Abriss von Nick West und ihrer Band. Den Abschied des gefühlt zu kurzen Abends läutet Sohn Lemmy ein. Als der Steppke im Schlafanzug auf die Bühne kommt, ist auch für die Erwachsenen Sense, Feierabend, Schicht im Schacht. Ein letzter Blick auf den glühenden Jentauer Schriftzug in der Dämmerung. Danke fürs Konzert.

0: Am Telefon ist mir jetzt Andreas Wolf zugeschaltet. Andreas, ich grüße dich, hallo.
1: Wunderschöne Grüße zu euch raus auf den Theatervorplatz.
0: Ja, hier ist schon Atmosphäre. Es werden schon Kongas, wie ich vorhin gelernt habe, aufgebaut. Und es wird langsam
1: Konga, aber sicher. Konga.
0: Für den Abend. Du warst ja bei Tanita Tikaram hier auf der Arena, ne?
1: Genau, letzten Mittwoch war das.
0: Und wie hat's dir gefallen?
1: Ja, war ein mega Konzert, muss man sagen. Wir haben da einen Weltstar hier in Jena gehabt, auch wenn das also sie vielleicht als One-Hit-Wonder abgetan werden kann mit Twist in My Sobriety. Das ist ein Song, den jeder kennt. Und fiel mir ein, das ist so ein Song gewesen, der mich schon mein ganzes Leben begleitet. Das hatte ich auf alle ersten Mixtapes aus dem Radio mitgeschnitten und dann noch ein Umlaut draufgeschrieben, wie der Titel heißt. Und ja, Tanita Tikaram, 40 Jahre lange Karriere, 10 Alben rausgebracht. Und ich habe mich die ganze Zeit gefragt, ja, warum hat sie also damals nach dem ersten Album nie diesen Status der ganz großen Künstlerin, wo ich sage, sie reiht sich ein in die Riege von Patti Smith und Tori Amos, weil sie auch beim Konzert also zwischen Gitarre und Klavier gewechselt hat und ja, aus ihrer ganzen Karriere Songs gespielt hat und nach wenigen Songs sozusagen den kompletten Arena-Vorplatz gefesselt hat mit ihren Songs, ihrer kraftvollen, rauchigen Stimme. Und ja, war ein großartiges Erlebnis. Und ja, also wie gesagt, ihre Songs, wäre jetzt schlecht, wie gesagt, nur das auf Twist in My Sobriety abzustempeln damit und als One-Hit-Wonder, sondern sie hat hervorragende Alben rausgebracht, hervorragende Songs, die vielleicht nicht so bekannt sind oder nicht so oft im Radio gespielt werden. Und auch vor allen Dingen auch jetzt hier ihr neues Album spannt so ein bisschen auch die Geschichte zurück zu den Anfangsjahren und ja, beschreibt so das Leben in schwierigen Zeiten, wie es auch momentan so die Sachlage ist.
0: Tanita Tikaram in Jena auf jeden Fall mehr als ein One-Hit-Wonder. Du hast es eben schon gesagt, konntest du auch noch mal was Neues mitnehmen von dem Konzert, wo du vielleicht gedacht hast, boah, auch als jemand, der die Musik gerne hört, so kenne ich sie noch gar nicht und das war was Besonderes?
1: Ja, also muss ich auch sagen, also ich kannte so das erste Album und hatte sie auch also zwischenzeitlich nicht wirklich auf dem Schirm. Ne? Das waren dann halt andere Künstlerinnen oder so, aber definitiv, also als Empfehlung das aktuelle Album Liar, Love Isn't a Right, wärmstens ans Herz gelegt, dass man da mal reinhören kann. Da hat sie einige Songs auch draus gespielt. Auch den Titelsong, der von Molly Drake im Original ist, also der Mutter von Nick Drake, der uns ja viel zu früh verlassen hat. Und ja, also wie gesagt, ich war auf jeden Fall gefesselt. Es war ein sehr berührendes Konzert und eines der, wenn man in den letzten Jahren das hier schon, wie gesagt, Top-Konzerte, das muss man schon mal so sagen.
0: Das ist auf jeden Fall was ja auch die Kulturarena ausmacht, so als ganz besonderes Event, dass es hier auch mal immer wieder Weltstars, sagen wir mal zu demokratischen Preisen, einfach mitten auf dem Theaterplatz gibt. Wenn Tanita Tikaram nochmal vorbeikommt, vielleicht hier, vielleicht in Erfurt, irgendwo in der Nähe, würdest du nochmal hingehen?
1: Auf jeden Fall. Also ich glaube, das würde ich auf jeden Fall, weil wie gesagt, das lohnt sich auf jeden Fall. Das ist ein Gesamtpaket und Erlebnis. Großartige Liveband, die sich an den Instrumenten zum Teil abgewechselt haben, vom Cello ans Klavier wechselten. Und ja, am Ende, wie gesagt, hielt es dann niemanden auf den Bänken. Es war ja ein Sitzkonzert, ausverkauft. Und es gab dann stehende Ovationen und dann auch zu den Zugaben von Sam Cooke und von Paul Young hat sie dann ein paar Coverversionen gespielt. Da saß dann keiner mehr und rundum gelungener Abend.
2: Das freut mich, Andreas. Und jetzt hast du fast meine letzte Frage schon ein bisschen vorweggenommen. Du hast gesagt, das Sitzkonzert, Leute sind dann trotzdem aufgestanden. Ich finde bei der Arena durchaus immer ein bisschen entscheidend, wie ist denn die Stimmung gewesen? Ist der Funke übergesprungen von der Bühne aus Publikum?
1: Auf jeden Fall, ja. Also wie gesagt, das kam ganz unstar-like auf die Bühne und wie gesagt, nach so nach zwei, drei Songs hatte sie das Publikum wirklich gefesselt und ich glaube, die alle da waren, die wussten auch, was sie erwartet und die kannten, also wussten das auch zu schätzen, sozusagen, den Kanon ihrer Songs und waren dann natürlich, als sie hat dann auch einen kleinen, also für mich kleinen Twist angewendet, ihren größten Hit, Twist in My Sobriety, da hat sie das Intro oder so, das war allen irgendwie nicht so klar, dass das jetzt in was das überging und auf einmal war dann klar, was sie da dann gegen Ende des Konzertes dann vor den Zugaben spielte und ja, spätestens, also war vorher schon, hatte sie spätestens da, war klar, dass die Zuhörer da gefesselt waren und wie gesagt, ja, also eine unterschätzte Künstlerin, die jetzt leider so im Mainstream oder was man so nicht so groß stattfindet gegenüber anderen, aber das ist auch vielleicht auch der Vorteil, dass man sie hier da nach Jena gewinnen konnte und wie gesagt, das andere wäre jetzt was anderes, wenn es ein größerer Name und irgendwie dann eh nur in größeren Stadien oder sowas gehen würde.
2: Dann würde ich sagen, danken wir dir hier vom Balkon aus.
0: Und machen
1: Ich
0: weiter
1: danke euch.
0: mit dem Welthit von Chanita Tikaram, nämlich Twist in My Sobriety.
2: Gute Zeit dir noch, Andreas.
1: Macht's gut, ciao, ciao.
2: Tschüss.

0: Du wolltest noch mit uns über den Thüringen-Krimi reden.
1: Ja.
0: Unser ganzer Jenaer Stolz. Wie lief das denn ab? Es war ja gut besucht, oder?
1: Vom amerikanischen Forkstar hier auf der Bühne zum... ich weiß nicht, ob sie in Halle oder in Leipzig lebt, die Nina Gummich. Aber ja, der heimische Star auf der Bühne. Die ist ja letztes Jahr, hat die sich ja verabschiedet. Wir haben ja einen super Abschied geboten, weil es ja hieß, Theresa Wolf wird eingestellt. Tja, dann stand sie dieses Jahr wieder auf der Bühne. Überraschung, Überraschung.
0: Nächstes Jahr machen sie den gleichen Move wieder und dann benennen sie es nochmal
1: um. Ja, das war ein ganz schönes Hin und Her, weil sie haben das ja eingestellt, weil sie das Baby bekommen hat, den Fritz. Ja, Fritz durfte ich schon mal sehen. Und sie sich das nicht zugetraut hat, glaube ich, das weiterzuspielen. Dann wurde Ersatz gesucht und in dem Zug wurde ja dieser ganze Krimi umbenannt. Ein Thüringen-Krimi. Was, wie wir ja festgestellt haben, für unser Land Thüringen ja viel, viel schöner ist, ne, als Theresa Wolf. Muss man ja auch mal sagen. Und genau, es sollte ein neues Team geben mit dem Golo Euler als Kommissar. Ich habe mir nur den Vornamen gemerkt, Moritz. Und der Emily Cox als neue Gerichtsmedizinerin. Das ist eine irisch-deutsche Schauspielerin. Und ich habe mir jetzt grinschigerweise mal den ersten Thüringen-Krimi in der ZDF-Mediathek angeschaut mit Emily Cox und war ein bisschen befremdet, ehrlich gesagt. Ja, die Geschichte ist ja die, Entschuldigung, Emily Cox hat dann auch ein Baby bekommen. Und hier ging es dann genauso wie Nina Gummich. Und dann hatten das ganze Produktionsteam, Ziegler Film und Drehteam, die hatten da ganz schön Probleme und deswegen ging das hin und her ewig und jetzt ist Nina Gummich mit Theresa Wolf zurück im Thüringen-Krimi, aber Golo Geuler spielt nach wie vor den Kommissar, der ist ausgewechselt worden, weil das war bei Theresa Wolf auch ein anderer. Seid ihr im Bilde jetzt?
0: Ja. Jetzt wissen wir alles über den Thüringen-Krimi. Ein Wissen, was mir in meinem Leben gefehlt hat.
1: Ganz viel auf jeden Fall.
0: Wie ist das für dich, wenn du so einen Film guckst, der wo spielt, wo du wohnst, wo du dich auskennst? Gibt's dann, ich weiß noch, beim Weimar Tatort, da saß man manchmal da und war so, hä, aber die sind jetzt am einen Ende der Stadt und 5 Minuten später am anderen Ende der Stadt. Wie soll das denn gehen? Wie geht's dir damit immer?
1: Hast du schon mal so ein KI-generiertes Bild von Jena gesehen, wo dann irgendwie der Kirchturm drauf ist und auch die Keksrolle und aber alles irgendwie nicht so richtig stimmt?
0: Nee, aber...
1: Da denke ich auch immer, das ist komisch. So, ich glaube, so geht es einem, wenn man diese Bilder sieht. Aber wir haben ja in der Filmtheorie mal gelernt, dass es ja eigentlich egal ist, wie man halt die Orte aneinander montiert. Hauptsache, das funktioniert filmisch, erzählt.
0: Ja.
1: Also das heißt, das Auto fährt immer von rechts nach links.

0: Dings, ja. Ne, wenn man schneidet. Und es bleibt auch so, es sei denn, es ist eine Verfolgungsjagd und es geht alles drunter und drüber. Und deswegen können im Film halt manchmal auch Orte, die man halt aus dem Alltag kennt und man also weiß, das geht eigentlich im Film nicht. Die kann man aber aneinander montieren. Und natürlich hat man da ein Problem, wenn man die Orte kennt und muss immer drüber nachdenken. Hä? Wo sind die denn gerade? Gerade weil man es kennt. Und ich glaube, daher kommt dieses komische Gefühl, was man dann hat. Aber ich glaube, dass trotzdem deswegen so viele Leute hier immer, weil ne, wir hatten vorhin von 120 Gästen bei Sinners geredet, die Zahl haben wir gar nicht genannt, aber im Vergleich mal 1650 Gäste beim Thüringen-Krimi den Abend vorher. Und ich glaube, die Leute kommen wirklich, um diese Orte zu sehen.
1: Ja, ein bisschen Lokalpatriotismus.
0: Ja, ne? Irgend sowas.
1: Und man nimmt es ja auch ein bisschen anders wahr, wenn es jetzt auf dem Bildschirm ist, als wenn man den ganzen Tag da dran vorbeigeht und immer diesen gleichen Sichtwinkel hat, weil die Leute dann hinkommen und vielleicht den Ort gar nicht mal so kennen und dann sich einen Kamerawinkel suchen, den sie gerade am schönsten oder am ausdrucksstärksten finden. Ja.
0: Das Coole ist ja noch, da kann ich noch ein bisschen jetzt Insiderwissen loswerden, dass halt die Innenräume, wenn die in Wohnungen drehen, also die suchen sich wirklich Wohnungen in Jena, also die haben jetzt nicht, es ist ja kein Set, was da gebaut wird. Ne? Wir haben ja keine Studios, wir müssen das nehmen, was vor Ort da ist. Und deswegen sind die, man nennt immer Location Scouts, ne? Oder
1: ja, mein Traumjob.
0: Die Motive suchen oder Motivsucher, ja, sagt man auch dazu. Ja. Die sind halt echt auf der Suche nach Orten, wo halt dann so, ne, die Leute müssen ja auch irgendwo wohnen, wo die dann besuchen. Und interessanterweise ist der aktuelle Thüringen-Krimi, der gerade im Moment gedreht wird, der dann nächstes Jahr wahrscheinlich auf der Filmarena laufen wird. Auch vom Christian Werner, der hier eine Weile in Jena gewohnt hat, was ich cool finde, weil der ganz anderen Blick nochmal auf die Stadt hat, haben die nämlich auch eine Wohnung von einer Bekannten von mir gedreht.
1: Ah.
0: Aktuell. Sind wir gestern reingelaufen. Ich verrate den Ort aber nicht.
1: Ich glaube, besser ist es auch. Aber ich finde sowieso, Jena ist ein super Ort, um Filme zu drehen, weil es gibt so viel unterschiedliche Architektur, aber auch die Brücken und alles. Mhm. Das gibt so eine krasse Szene irgendwie. Auch ein bisschen wie im Ruhrpott in manchen kleinen Städten, wo auch wenig gedreht wird, meiner Meinung nach. Und man sieht immer so das Gleiche. Aber das ist ja auch das Schöne, dass die Öffentlich-Rechtlichen für fast jeden Ort irgendeinen Krimi machen.
0: Warte mal, ob sie von der Tourismusbranche unterstützt werden?
1: ob da Gelder fließen?
0: Nein, der Öffentlich-Rechtliche, wissen wir ja, wird von den Rundfunkgebühren finanziert.
1: Genauso wie wir. Vielen Dank.
0: Ja.

0: Julia, du warst in der vergangenen Woche auf einem Konzert, und zwar auf einem Doppelkonzert, nämlich Max Herre und Joy Denalane.
1: Denalane, das war auch nicht unbedingt ein Doppelkonzert, sondern ein Pärchenkonzert.
0: Hat's dir gefallen?
1: Ja, klar. ich muss vorweg schicken, dass ich natürlich ein Kind der 90er Jahre bin und alle, die, glaube ich, beim Konzert vor Ort waren, außer Jule, sind irgendwie auch in der Zeit groß geworden, aber, und mit Freundeskreis Max Herre und Joy Denalane.
2: Aber ich muss sagen, ich habe ein paar Leute gesehen, die auch jünger waren. Also so.
1: Aber vereinzelt.
2: Ja, aber auch jünger als ich noch. Also da gab es schon ein paar.
0: Also es war auf jeden Fall ein sich an die Generation richtendes Konzert. Ist die Generation denn mitgekommen?
1: Auf jeden Fall. Also ich muss mal sagen, als ich die zum ersten Mal gesehen habe, so brav angestellt an der Kasse, habe ich gedacht, oh mein Gott, was für Boomer kommt denn hier heute ins Konzert? Dann habe ich festgestellt, das sind gar keine Boomer, das ist die Generation X, da gehöre ich mit dazu, scheiße. Wir sind alle alt geworden, verdammt, was ist los? Und dann haben die gleich den ersten Song, den Max Herre und Joy Denalane gespielt haben, ging ja darum so, ja, wir sind jetzt die Kinder aus dem Haus und jetzt haben wir Zeit, zusammen auf der Bühne zu stehen, so ungefähr. Ich weiß nicht, wie der Song direkt heißt, weil ich nicht so tief drin bin.
2: Ich habe es auch vergessen, tatsächlich.
1: Aber dann dachte ich so, ja genau, das ist das Gefühl, was ich auch gerade habe. Danke fürs Abholen. Und die haben aber auch super Stimmung gemacht, hatten das Publikum wirklich bei diesem ersten Song direkt auf ihrer Seite. Und dann war da zwei Stunden sogar.
2: Ja.
1: Die haben 7:30 angefangen.
2: Ja.
1: 2 Stunden war komplette Stimmung. Das war sehr cool.
0: Und musikalisch haben es die 90er noch drauf.
1: Ja, naja, das Coole ist, dass sie wirklich, das war so richtig Gossip in den 90ern, diese Liebesgeschichte zwischen den beiden. Die haben ja dann auch ein Lied rausgebracht, mit dir steht die Zeit still, dann weiß ich, was ich will. Ein bisschen mehr als Freundschaft gibt's auch noch. Mhm. Also wir konnten da live zugucken, wie die zwei sich verlieben und daraus Lieder dichten und komponieren. Und das war total schön. Wir waren ja damals Anfang 20 und haben das Mitgefühl, die sind nur ein paar Jahre älter als ich, die beiden. Und dann haben die aber getrennte Karrieren gemacht. Also, was ist denn das? Ende 90er besetzt ja fast 30 Jahre. Getrennte Karrieren. Jeder hat so sein eigenes Ding verfolgt. Mussten die wahrscheinlich auch, weil die Kinder hatten, dass dann immer mal der eine und dann der andere dran war. Und haben auch Lieder gespielt aus beiden Karrieren, aus allen Zeiten, die sie hatten. Also, es war ein ganzes Potpourri. Und dann natürlich eben auch die Songs, die sie zusammen aufgenommen haben. Die haben ja zusammen aktuell das Album zusammen auch aufgenommen.
0: Wo hat man denn dann mitbekommen, die Liebesgeschichte zwischen den beiden? Bravo hat man ja wahrscheinlich nicht mehr gelesen mit Anfang 20.
1: Viva. Da liefen ja die Videos.
0: Okay.
1: Und dann haben die sich da so angeschmachtet in den Videos.
0: Vielleicht
1: haben die auf der Bühne auch gemacht, oder? Ich habe es genau gesehen.
2: Ja, also
1: wir alle haben es gesehen.
2: Sie haben ja das meiste aus dem 2024er-Album gespielt. Ja. Und dann, wie du gesagt hast, sich abgewechselt. Da kamen dann auch mal Sachen von Joy Denalanes Motown-Alben. Und ich finde, dadurch, dass die sich so abgewechselt haben, hast du so richtig diese Story gehabt. Du hast beide irgendwie als Person nochmal kennengelernt. Dann war noch der Sohn auf der Bühne, der die Leute jetzt leider nicht so begeistert hat.
1: Mich schon.
2: Dich schon?
1: Isaiah, ich habe mir den Namen gemerkt. Ich habe nachgegoogelt.
2: Und der Background-Sänger, der wurde ja auch sehr oft angepriesen. Und das hat sich so richtig angefühlt, auch auf der Bühne wie so eine Familie, weil die so viel zusammen getanzt haben. Und du hast so richtig gemerkt, dass der Background-Sänger, der ja auch so eher in meinem Alter war, dann auch so nochmal wie so ein Sohn für die beiden, glaube ich, dann wirkt. Also es war wirklich süß.
0: Und vielleicht haben die beiden ja so beim Blick auf den Yen Tower sich dann nochmal verliebt.
1: Na, ich glaube schon. Also die beiden waren ja nicht das erste Mal hier, aber zusammen das erste Mal. Also Max Herre ist, glaube ich, schon oft auf der Kulturarena und immer ein gern gesehener Gast. Wahrscheinlich, weil Anna, also die Organisatorin, Grüße gehen raus an Anna, der berühmteste Song von Freundeskreis ja ANNA heißt. Den kennt ihr gar nicht?
0: Nein, tatsächlich nicht.
2: Ich kannte den. Okay. Ich wusste, warum die Leute dann durchgedreht sind.
1: Genau, ich würde gerne noch was ergänzen, weil Joy Denalane, sie hat auch Lieder aus ihrem allerersten Album gespielt, Mamani. Das war Ende der 90er, war das wirklich ein total wichtiges Album. Ich war ja so R&B und Hip-Hop verspult in den 90ern. Das war sehr, kommt ja heute auch, wir hören es im Hintergrund ein bisschen.
2: Ja.
1: Die Kids, was die so heute drauf haben. Oder es ist eine ganz junge Musikerin hier auf der Bühne, die Kinder von Joy Denalane. Und die hat das allererste Soul- und R&B-Album auf Deutsch rausgebracht. Und das hat, und als Frau, ich habe letztens im Rahmen unserer Deutschsendung mal recherchiert, was es für Musikerinnen in den 90ern gab, verdammt wenige, also die deutsche Musik gemacht haben. Sie war wirklich eine von ganz wenigen. Und sie war für mich ein Idol, also eine Identifikationsfigur. Und ich fand das schon cool, wirklich die beiden da auf der Bühne zu stehen. Das hat mir was bedeutet. Ich glaube, es hat vielen, die da waren, auch was bedeutet, dass die da nun zusammen da waren.
2: Und man muss, glaube ich, auch sagen, die beiden sahen einfach auch so gut und erholt aus. Also so frisch, vor allem mit diesen beigen Klamotten, die alle anhaben. Das fand ich irgendwie, das hat mich umgehauen.
0: Ja. Und die Zuschauer gucken ja auf die Bühne, aber die beiden gucken auf den Yen Tower und denken dabei vielleicht an Skyline.

0: sein.
1: Der Trafo in der Nollendorfer Straße ist ein ganz besonderer Konzertort. Das alte Umspannwerk bietet mit seinen hohen, unverputzten Wänden und den sorgsam gestalteten Eingriffen in die Infrastruktur des Hauses noch immer den Industriecharme, in dem in den 90ern die Techno-Szene groß geworden sein soll. Ein Ort, der auch an heißen Tagen die Möglichkeit von Abkühlung verspricht. Ein Ort, der sich als Konzertraum vor allem einen Namen gemacht hat für die eher stillen und ruhigen Konzerte. Der Pianist Lambert wird im September zum wiederholten Mal zu Gast sein. Und dann ist da die Kulturarena, dieses laute und geschwätzige Festival in der Mitte der Stadt. Seit Jahren lagert die Arena eher stille Konzerte in andere Spielstätten aus. Ins Volksbad etwa oder eben in den Trafo. Arena Akustik nennen sie das dann. Am Dienstag, dem 4. August, spielte der Niederländer Ludovic zum Arena Akustik im Trafo. Und das war eine gute Entscheidung. Elektronik, Technik, Klangflächen, Historie, alles kumulierte in den anderthalb Stunden Performance des Klangkünstlers. Und das muss man wohl so nennen, Performance, denn der Artist wechselt zwischen seinen analogen Synthesizern, Effektgeräten und Klangerzeugern, dass man ahnungslos dasitzt und sich fragt, wie genau jetzt welcher Knopf wohin genau was steuert. Alleine die Verkabelung hätte eine eigene Reportage verdient. Nur das mit der Abkühlung wurde im ausverkauften Trafo nichts. Zentrales Instrument von Ludovics Arbeit ist mit Sicherheit das Trautonium. 1929 von Friedrich Trautwein erfunden, gilt es als erster Synthesizer der Welt. Ruhm erlang es durch Oskar Salah, der Hitchcocks Die Vögel damit vertonte. Und damit dürfte auch grob der Klang des Instruments vorstellbar sein. Heute spielen weltweit wohl keine Handvoll Menschen mehr dieses Instrument. Ludovic hält es am Leben. Seine Kompositionen wandeln durch die Neoklassik, erinnern an Philipp Klaes in Zeitlupe, bauen sich dann wieder dramatisch auf, werden fast tanzbar, verlieren sich in ambientmäßigen Klangflächen oder werden zu Soundscapes, in denen auch das Rauschen und Klackern diverser Ventilatoren, das Klirren von Gläsern oder gelegentliches Getuschel so organisch wirken, als sei es in der Komposition selbst so angelegt. Kein Wunder, dass sich Ludovics Musik auch in Film- und Computerspielen findet. Der geneigte Zuhörer versinkt in den gemütlichen Sesseln des Trafos und vergisst die Zeit. Als der Künstler plötzlich zu seiner zweiten Ansage das Mikrofon ergreift, "This is the last one", wird klar, wie tief man in die Musik gefallen ist. Ein ganz wunderbar gemütlicher Abend zum Bei-sich-Sein, zum Beisammensein und einer, an dem man dem Musiker und seinen Instrumenten sehr nahe kommen konnte und damit auch einem Stück Musikgeschichte. So schwitzt man doch gerne.

0: Wenige Künstler sind so häufig in Jena wie Bosse. Zumindest Künstler, die überregional und deutschlandweit bekannt sind. Nicht nur auf der Kulturarena, denn da war er jetzt schon zum 5. Mal, sondern auch zwischendurch zum Stadionsingen, Weihnachten rum, im Ernst-Abbe-Sportfeld. Jetzt aber wieder die große Bühne bei der Kulturarena. Am Freitag, den 7.8. hat Bosse gespielt. Und wer zu spät kam, dem hat schon ein kleines bisschen was gefehlt. Denn nicht um 20 Uhr, sondern bereits 10 Minuten vor um 8 betrat Bosse die Bühne gemeinsam mit seiner ganzen Crew vor einem Vorhang und sang gemeinsam "Lass dich nicht ficken" von seinem aktuellen Album. Eine klare Botschaft. Auch der zweite Song, Ouvertüre, wurde weiter vor diesem Vorhang performt. Man konnte kurz denken, Bosse spielt doch hier jetzt nicht Playback, doch mit dem Trompetensolo fiel der Vorhang und der Blick auf die bereits spielende Band wurde frei. Das nur eins von vielen Show-Elementen, die Bosse an diesem Abend benutzt hat. Die ganze Performance war durchgeplant, durchgestylt. Er war zwischendurch auf einer Leiter im Publikum. Es wurde zu Techno-Beats getanzt. Es war nicht nur die Popsongs, die man von Bosse kennt, sondern eben auch ein bisschen partymäßig. Dazwischen in den Ansagen hat er viel von sich erzählt, viele auch klare politische Ansagen gemacht und dabei auch immer sein gutes Verhältnis zu Jena gelobt. Das Ganze gipfelte in der Aussage, immer wenn er nach Jena kommt, fühle er sich so studentisch. Wirklich ein sympathischer Mann, dieser Bosse. Man kann musikalisch von ihm halten, was man möchte. Es ist eben Deutschpop mit Geschichten aus dem Leben, etwas Melancholie und sonst was. Aber wie er darüber spricht, wie er die Geschichten erzählt, das ist schon hochsympathisch. Dazu kommt, dass als der letzte Tanz, als letztes Lied gespielt wurde, es fast 22 Uhr war. Das heißt, Bosse und seine Band haben wirklich über 2 Stunden am Stück performt. Das Publikum hat das extrem dankbar aufgenommen, wie ich in den Stimmen danach herausfinden durfte.
1: Kulturarena 7.8. Heute war Bosse und stehe jetzt hier hinten beim Getränkebereich. Wie hat es euch denn gefallen?
2: Sehr gut. Ich kannte Bosse vorher noch gar nicht und mir hat es sehr gut gefallen. Es war großartige Stimmung. Ganz herrlich.
1: Du sagst, du kanntest den noch gar nicht. Wie bist du drauf gekommen?
2: Ich wurde eingeladen von einem Freund. Der hat mich mitgeschleppt. Und ja, nee, mir hat es sehr gut gefallen. Die anderen sind alle große Fans. Also die haben bestimmt auch noch was beizusteuern.
1: Ich wollte gerade fragen, dann war es wahrscheinlich ja dein erstes Bosse-Konzert. Der war ja schon ein paar Mal hier. War das bei euch auch so, euer erstes? Oder wart ihr die letzten Male auch da, als er hier war?
3: Hier war das erste Mal und ich fand, es war eine geile Live-Performance, gute Statements, gute Stimmung und hat die Leute sehr schnell im Griff gekriegt und mitgenommen. Also der darf wiederkommen.
4: Achso, ja, war sehr schön.
1: Ja, ja. Gab es irgendwas, was dir besonders gefallen hat?
4: Ja, dieses letzte Lied.
1: Der letzte Tanz jetzt.
4: Ja.
1: Nice. Sehr schön. Würdest du wieder hingehen, wenn er kommt?
4: Ja.
1: Er hat ja gesagt, er würde wiederkommen.
4: Ja, schön.
5: Sehr gut. Sehr gut, es war ein tolles Konzert. Die ganze Atmosphäre war toll und auch vom Künstler her, das Auftreten war toll, sensationell schön.
6: Es war großartig, es war einfach phänomenal, wie der Typ die ganze Zeit Power geben kann.
1: Was hat dir besonders gefallen?
6: Na, eher.
1: Aber ist dein erstes Bosse-Konzert?
6: Ja, ja, leider ja, aber ich habe es sehr genossen.
5: Ja, wir waren zum 7. Mal da. Wir fanden das auch immer richtig gut.
1: 7. Mal Bosse?
5: Ja.
1: 7. Mal Bosse, ja. Auf der Kulturarena?
5: Nee, 5 Mal.
1: 5 Mal Kulturarena.
5: Ja, ja. Und Erfurt und Weimar schon mal.
1: Und jedes Mal immer gut?
5: Ja, immer gut.
1: Und heute wieder?
5: Immer perfekt, ja.
1: Irgendwas, was ihr heute besonders gut fandet?
7: Stimmung in Jena ist unschlagbar.
1: Da kommt ihr auch irgendwie immer wieder gerne her, offensichtlich.
5: Ja, wir kommen ja aus Jena, von dem her passt es perfekt. Kurze Anreiseweg.
1: Ja, und er auch.
5: Ja.
1: Sehr schön.
5: War richtig schön, ja.
1: Durch und durch.
5: Wir wiederholen. Wir gehen dann auch zum 8. Mal.
7: Und zum 9. und 10.
8: Ja, es war mein erstes Mal und es war trotzdem gut. Auch wenn es das erste Mal gewesen ist.
9: Beim ersten Mal gleich gut.
8: Ja, beim ersten Mal gleich gut. Ich wurde genötigt, komm doch mal mit und es war gut.
9: Ich bin überrascht, was der Herr Bosse, wenn es überhaupt sein eigentlicher Name ist, was das für ein Performer ist.
8: Irre.
9: Also ich habe wirklich selten jemanden erlebt, der wirklich so aufgegangen ist auf der Bühne.
8: Kenn ich so nicht. Ich glaube, der macht die Musik wirklich selten und hat Spaß dran. War sehr authentisch.
9: Nice.
8: Ja. Ich habe es abgekauft.
1: Würdest du weiterempfehlen?
8: Ja. Ja.
2: Tom.
8: Egal für wen.
0: Durchweg begeisterte Besucher also beim Bosse-Konzert am 7.8. Bei der Veranstaltung aufgefallen sind mir eine Reihe junger Menschen, die mit größeren Kisten an den verschiedenen Eingängen standen. Sie trugen Westen von der Bürgerstiftung Jena. Ich habe eine junge Frau gefragt, was sie da machen und wozu sie mit diesen Kästen offensichtlich die Pfandbecher eingesammelt haben.
1: Hier sind ganz viele Leute mit so weißen Westen von der Bürgerstiftung. Die haben ein Fundraising. Und zuerst würde ich dich kurz fragen, hat dir der Abend heute denn gefallen?
10: Ja, es war richtig cool. Ich stand zwar nur draußen, also ich habe ihn nicht direkt gesehen, aber es war richtig, richtig cool einfach.
1: Sehr gut. Jetzt sammelt ihr hier offensichtlich Pfand für die Bürgerstiftung. Was macht ihr damit?
10: Also das ist für verschiedene Projekte der Bürgerstiftung. Die machen zum Beispiel den Saaleputz oder den Freiwilligentag hier in Jena und fördern einfach insgesamt das Engagement hier in Jena.
1: Und ihr sammelt hier also einfach die Becher, auf die es Pfand gibt und
10: ja,
1: kriegt die dann zurück, oder?
10: Genau, die bringen wir dann zurück und das Geld wird dann, wie gesagt, einfach für irgendwelche Projekte verwendet.
1: Also geht alles an die Bürgerstiftung
10: direkt? Genau, direkt an die Bürgerstiftung, ja.
1: Und ist das von dir Ehrenamt oder
10: werdet ihr bezahlt? Also wir gehören alle zur Bürgerstiftung, wir machen das ehrenamtlich hier komplett.
1: Das ist deine Ehrenarbeit?
10: Ja, genau.
1: Ach, sehr schön. Dafür kriegt ihr aber Eintritt zu den Konzerten?
10: Ja, genau. Also wir sind dann halt hier dabei und können zuhören. Ganz cool.
1: Sehr schön.
10: Ja.
1: Herzlichen Dank euch.
10: Dankeschön.
0: Also ein schöner Abend für die Leute von der Bürgerstiftung, ein schöner Abend für die Besucher der Kulturarena und für die Fans von Bosse und, so wie es schien, auch ein schöner Abend für den Künstler selber.
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0: Am Samstag, dem 8. August, war die Musikerin Mine zu Gast auf der Kulturarena. Mine zeichnet sich aus durch vielfältige Kollaboration. Sie hat viel mit Hip-Hopern wie Fettoni oder Edgar Wasser zusammengearbeitet. Sie selber befindet sich eher im Pop. Ihr letztes Album ist extrem Spotify-tauglich produziert. Da gehen die Songs nicht länger als 2 Minuten. Das Ganze ist aber eigentlich auch eine bewusste Gegenbewegung. Denn Mine selber ist studierte Musikerin. In ihren Songs und ihren Texten geht es um Melancholie und Zusammensein, genauso wie um die großen Themen des Planeten. Neben dem Elefant im Raum wälzt sich ein Meer aus Plastik, wie es im Song Hinüber heißt, den sie im Original mit Sophie Hunger gemeinsam produziert hat. Der geneigte Mine-Fan war also auf vieles eingerichtet an diesem Abend. Überraschend war dann doch das Theremin auf der Bühne. Das alte Instrument aus den 1920er Jahren, das man berührungslos spielt und das diesen wabernden Geistersound macht. Spannend also, wie das bei jemandem ankommt, der die Satzgesänge von Mine und ihre Songs noch nicht so kennt. Ich habe mich rumgefragt.
1: Wie war's denn? Was hast du erwartet? Wie hat's dir gefallen?
2: Also, ich bin ziemlich überraschend hier gelandet. Ich habe die Karte noch durch Zufall bekommen und ich fand es super toll. Können wir bitte ein anderes Interview machen?
1: Ich gehe mal auch nach. Wann anders? Felix, wie hat es dir denn heute
3: gefallen? Mir hat das sehr gut gefallen, aber ich wusste auch, was mich erwartet.
2: Ja, deswegen machen wir ein anderes Interview.
0: Okay, dann machen wir ein anderes Interview. Aber um Mine soll es bitte immer noch gehen. Wir sind ja ein Bürgerradio und deswegen habe ich der Jungfrau einfach das Mikrofon in die Hand gedrückt und sie hat weitere Stimmen eingefangen. Also hat sie das Interview gemacht.
2: Hi, wir sind hier beim OKJ und wir waren eben bei dem Mine-Konzert. Wir haben hier jemanden, der zugehört hat. Wie fandest du es?
3: Mine ist einfach immer ein Highlight tatsächlich, weil man nicht so richtig weiß, was einen erwartet. Und viele kommen auch, glaube ich, hierher und wissen gar nicht, was sie erwartet und werden dann überrascht. Von daher ein absolutes Highlight.
2: Ehrlich gesagt, genauso war es bei mir, weil ich wusste gar nicht, ich kannte 2 Songs von Mine und war hier und fand es super. Und ich finde sie einfach mega authentisch. Wie siehst du das?
3: Ja, sie hat ja tatsächlich Musik studiert und man merkt, dass sie das einfach lebt. Und dementsprechend ist sie, glaube ich, eine gestandene Frau, die einfach da eine gewisse Präsenz hat. Und das spürt man, das ja, geht über aufs Publikum. Von daher, sehr gelungener Abend.
4: War fantastisch. Also wir sind das dritte Mal da. Also jetzt nicht hier, aber beim dritten Mal bei Mine. Und sie ist immer wieder fantastisch. Sie ist eine tolle Künstlerin.
5: Super authentisch, abwechslungsreich und irgendwie sehr nahbar.
2: Cool, genau das Gefühl hatte ich nämlich auch. Aber irgendwie einfach echt.
4: Sie ist auch so supported unterwegs, weißt du? Sie ist so alle Künstler, mit denen sie auf der Bühne ist, die supportet sie halt so. Das finde ich so toll, dass sie nicht nur sie als One-Man-Show oder One-Woman-Show, sondern jeder ist wichtig.
5: Ja. Und sie hat einfach eine irre Stimme, also die ja auch sehr variabel eingesetzt wird. Ne?
4: Tolle
5: also
4: Stimme.
5: Von sehr hoch bis wirklich auch in den Alt rein.
6: Wir waren schon ganz sehr oft, ich glaube so 7, 8 Mal, ich weiß es gar nicht.
2: Schön, geil.
6: Also wir kennen Mine.
2: Und immer
6: deswegen,
2: wieder.
6: Ja, deswegen, wir mögen sie, gell, wir lieben sie. Oh, ich weiß nicht, also es war irgendwie mal so ein Trennungslied von ihr, aber ich weiß nicht, ob du das kennst.
2: Sag, also ja.
6: Ja, okay. Und dann, war es gesetzt. Und dann ihre neuen Alben, also jetzt das letzte, war super. So, und jetzt kommt meine neue Freundin.
7: Hallo.
2: Direkt mit ins Interview, ja, natürlich.
7: Ich war heute zum ersten Mal
1: heute
7: hier.
1: Heute zum ersten Mal.
2: Ja, genau. Und wie fandest du es?
7: Super. Ich kannte sie gar nicht, aber ich habe es ihr geschenkt. Und es war super.
2: Oh, schön.
7: Ich war begeistert.
2: Aber Marie, wie fandest du es?
7: Gut, ich fand es wirklich super. Ich werde es mir jetzt auch privat bestimmt reinziehen.
2: Kommst du wieder mal mit?
7: Bestimmt.
2: Okay, ich freue mich.
7: Schön.
2: Ich habe so ein T-Shirt geholt.
7: Ich danke euch, das ist doch ein geniales Feedback.
8: Sehr, sehr schön. War ein wunderbarer Abend.
2: Cool. Warst du schon mal vorher bei Mine?
8: Nein, war ich nicht.
2: Nein. Hey, cool. Für mich war es auch das erste Mal. Ich kannte 2 Songs von ihr und ich muss ganz ehrlich sagen...
8: Ich kannte nur einen.
2: Welchen?
8: Wie heißt er? Was?
2: Elefant.
8: Nein, nicht nein. Elefant. Nein.
2: Also für mich war es der, wo sie meinte, es war der Song, den sie als erstes gespielt hat mit dem Synthesizer. oder beziehungsweise Loop Station und sie spielt ihn jetzt nochmal. Das war der Song, den ich kannte und ich habe mich so richtig gefühlt wie, oh danke, dass du den für mich spielst.
8: Nein, ich kannte nur den ich aus dem Radio kenne.
2: Okay, aber wie fandest du das restliche Konzert?
8: Sehr schön, war überraschend, sehr schön, bisschen funky auch manchmal, bisschen poppig, war alles dabei. Ja.
2: Cool, freut mich. Dankeschön für dieses Kommentar.
9: Hey, ich fand's total super.
2: Ja, bist du zum ersten Mal auf einem Mine-Konzert oder warst du schon öfter dort?
9: Ich glaube, ich bin zum ersten Mal auf einem Mine-Konzert.
2: Cool, wie ist es bei dir?
10: Ich habe heute das erste Mal in meinem Leben einen Mine-Song gehört.
2: Einen Mine-Song gehört sogar. Und bei dir?
7: Das ist auch das erste Mal zumindest ein Konzert von dir.
2: Okay, aber kennst du mehrere Songs?
7: Oh, ist schon eine Weile her. Also die aktuellen nicht, früher eher. Ich würde auf jeden Fall auch nochmal hingehen. Also es war schon... Also man merkt einfach, dass sie schon krass was drauf hat musikalisch und das ist schon...
2: Danke.
10: Ich hatte auch eine gute Zeit, ich werde wiederkommen.
11: Richtig schön. Also ich mag Mine einfach richtig gern. Irgendwie so ihre authentische Art und irgendwie so, ja auch ihre Einstellung ist irgendwie richtig schön. Es war ein sehr schönes Konzert irgendwie mit ganz vielen Facetten. Es war einfach schön.
2: Cool, warst du vorher schon mal bei einem Mine-Konzert?
11: Ja, letztes Jahr einmal in Leipzig. Genau.
2: Das war. Wie ist es bei dir?
12: Ich fand es auch richtig schön und vor allem einfach diese vielen unterschiedlichen Genres, die sie vermischt und so, das ist wirklich toll. Und auch ihre berühmte Präsenz.
2: Aber hallo, also ihre Darmsprache ist der Hammer. Ich muss ganz ehrlich sagen, es ist einfach authentisch.
13: Ich fand es auch mega. Also ich war noch nicht vorher auf einem Konzert von ihr und ich fand es richtig, richtig schön, weil man einfach voll gesehen hat, dass sie alle irgendwie, die auf der Bühne waren, richtig Spaß dran hatten. Es hat irgendwie so richtig angesteckt irgendwie. Es war richtig toll.
2: Cool. Hast du schon vorher Songs von ihr gehört?
13: Ja, das schon, aber ich war halt noch nie auf dem Konzert.
2: Schön. Würdet ihr euch nochmal ein Mine-Konzert hier beim Theaterplatz anhören?
11: Definitiv.
13: Ja, klar, auf jeden Fall.
2: Yes! Okay, wir beenden dieses Interview mit einem Ja zu einem weiteren Konzert.
11: Ja.
2: Ja. Sehr gut. Und danke euch vielmals.
14: Ja, wir fanden es sehr gut. Jonas, was sagst du?
15: War ein mega tolles Konzert. Schöner Flow. War die ganze Zeit einfach
14: wir
15: toll.
14: Wir hätten gerne noch mehr Lieder gehört.
2: Ja. Wart ihr schon mal vorher bei einem Mine-Konzert?
14: Ich ja, im Casablanca, hier in Jena.
15: Ich nicht, aber er auch.
2: Also, du warst schon mal bei einem Konzert?
8: Ja, ich war schon mal bei einem Mine-Konzert, damals im Casa. Das war vielleicht 2019, das war sehr schön.
2: Ach cool. Und gibt's irgendwas, was du an dieser Künstlerin sagst, hebt sie heraus oder ist irgendwie cool oder macht sie besonders oder ist es einfach ein Ding, wo du sagst, schön das mal zu erleben?
14: Also sie ist sehr authentisch, sie kann ihre Skills einfach richtig gut rüberbringen, sie ist sehr musikalisch, scheint irgendwie unendlich viele Musikinstrumente zu beherrschen und ich verfolge sie schon sehr, sehr viele Jahre und es ist einfach immer wieder cool von ihr zu hören und gerade wenn sie sagt, sie macht weiter Musik, bin ich sehr voller Vorfreude.
15: Ja. Und dankbar auch.
2: Also, ja. Vor allem diesen Punkt mit der Authentizität
14: ja.
2: Kann ich extrem nachvollziehen, weil der Faktor, wie sie heute auf dieser Bühne stand, war,
14: krass,
2: ich ja. Werde mir definitiv noch mehr von ihr anhören.
14: Ja, definitiv. Das,
15: auf jeden Fall. Ja, gerne. War ein mega tolles Konzert einfach nur. Von vorne bis hinten. Ja.
2: War sehr schön.
15: Aber es hätte wirklich gerne länger gehen dürfen. Ja. Wir müssen die Zugzeiten
2: wir
15: anpassen.
2: Wir haben ja alle bis 22 Uhr gehofft.
15: Genau,
2: ne?
15: Wir müssen die Zugzeiten anpassen hier in Jena. Ja.
2: Schlusswort von Ihnen?
8: Ja, tolles Konzert, aber schade, dass sie vor 22 Uhr aufgehört hat. Ich war gestern Abend hier bei Bosse in der Kulturarena und er hat ja wirklich bis zur letzten Sekunde durchgezogen und deswegen auch 1945 angefangen. Also
2: Stichwort an Mine, nächstes Mal bis 22 Uhr.
8: Genau, Zeitfenster auskosten.
9: Ich kann mich nicht beschweren, hat mir gut gefallen.
2: Kann mich nicht beschweren, ist ein gutes Schlusskommentar. Ich danke hier von OKJ. Peace.
0: Und ich danke Jessica Joy Ole für diese Eindrücke und diese Interviews nach dem Mine-Konzert auf der Kulturarena am 8. August 2026. Ich persönlich fand es auch richtig, richtig gut. Klare Empfehlung.

0: Freitag waren Gäste aus Österreich da.
1: Ja.
0: Es muss ja immer eine österreichische Band dabei sein, ist ja klar. Buntspecht waren da.
1: Ich habe die gar nicht so als österreichische Band irgendwie bei mir verortet, weil die sehr hochdeutsch singen. Und ich mag ja bei österreichischen Bands, wenn du halt so ein bisschen den Dialekt so durchscheinen hörst. Genau, und auf die Band habe ich mich sehr gefreut, weil ich habe die so ein bisschen entdeckt und mag die Lieder immer, wenn die so aufploppen, ne? Ich habe die gar nicht so sehr aktiv gesucht, diese Lieder. Eins ist mir mal eingespielt worden, das heißt nämlich Paradies, weil naheliegend, ne, wenn man hier in so einer Stadt mit einem Paradies wohnt, dass man das sich auch mal anhört. Das haben die aber, kann ich vorwegnehmen, gar nicht gespielt.
0: Oh, schade.
1: Sie haben über den Paradiespark geredet, dass sie dort gewesen wären und ein bisschen rumgehangen haben und den schön finden, aber sie haben das Lied nicht gespielt. Eigentlich doof, ne? Aber ja, wie das so ist, wenn du eine fertige Playlist hast vielleicht, also so eine Setlist besser gesagt, dass du da nicht dran abweichst. Und ich hatte eher auch das Gefühl, dass die eine Band sind, die eine Mischung machen aus betont so ein bisschen laissez-faire und nicht ganz perfekt, aber eigentlich trotzdem im Hintergrund sehr durchgesailt und eben dieses bewusste, wir lassen kleine Lücken drin. Also, ne? Also nicht so eine schnottrige Band, sondern eine Band, die sehr gut und akkurat sich vorbereitet und mit Absicht diese kleinen Lücken lässt. So kam die mir ein bisschen vor. Also dass die schon durchaus genau planen und wissen, was sie da tun. Und schon auf Qualität achten. Also war ein sehr tolles Konzert, hat mir sehr gefallen und ich glaube, ich werde weiter die Musik hören, mich damit beschäftigen, weil die haben echt tolle Texte. Das geht so in Richtung Element of Crime, würde ich sagen. So ein bisschen metaphorisch, verklausulisiert. Das lyrische Ich und das lyrische Du werden angesungen und eben sehr introspektiv auch und weniger so die Geschichtenerzähler, sondern eben die Gedichte, die vertont werden. Mit vielen introspektivischen Gedanken, die man sich da so machen kann. Ja, wollt ihr noch was wissen?
0: Denn, für Leute, die Buntspecht jetzt so gar nicht kennen, was ist es denn musikalisch am ehesten?
1: Ah, ich tue mich immer total schwer, da irgendwie so zu sagen, das ist so eine Mischung aus bla bla bla. Das könnt ihr übrigens auf der Webseite von der Kulturarena nachlesen. Da gibt es nämlich so einen Hinweis da drauf. Ich würde die beschreiben mit, die sind Buntspecht. Die haben es geschafft, einen ganz, ganz, ganz eigenen Stil zu finden zwischen all den ganzen Genres und Einflüssen, die es halt gibt, und das sind ja sehr viele, zu sagen, wir changieren uns da so ein bisschen durch und machen ein bisschen, was uns gefällt und probieren das mal aus, miteinander zu mischen. Und eine Eigenheit ist ja, dass der Sänger eine sehr hohe, helle Stimme hat, die man fast mit einer weiblichen Stimme verwechseln kann. Das ist so was ganz Eigenes, was dann noch so mitschwingt, eben gemeinsam mit diesen Texten, die eben wirklich selten im Wiener Dialekt, wo sie ja herkommen, gesungen werden, sondern schon eher deutsch sind. Und ich hatte ja gesagt, für mich ist das manchmal so grenzwertig am Chanson, was da auch gekratzt wird. Aber das ist nur bei einigen Songs. Also sie haben da auch eine Varianz in den Liedern drin. Die klingen alle gar nicht so gleich, sondern sie probieren sich aus und das ist total schön zu beobachten, würde ich mal sagen.
2: Wir haben ja vorher viel über die Stimmung gesprochen. Wie fandst du denn da jetzt die Stimmung?
1: Also, ich habe euch ja gerade erzählt, dass das Konzert davor, da bist du ja mit 45, also Mitte 40, so einer der jüngeren Gäste gewesen bei The Brooks. Und bei Buntspecht warst du mit Mitte 40 einer von den älteren Gästen. Also, das hat ein ganz junges, wokes Publikum angezogen. Viele Studis waren da. Und ich würde sogar sagen, ein paar SchülerInnen, also waren auch männliche Menschen da. Männlich gelesene Menschen, sagt man ja heute. Mhm. Also das hat mich ein bisschen überrascht, dass das scheinbar in der jungen Bevölkerung so eine Band ist, die sehr beliebt ist. Aber auch draußen waren ganz viele junge Leute noch, die sich den Eintritt vielleicht nicht leisten konnten oder wollten. Wie gesagt, ich war davon überrascht, aber die haben am Anfang gleich gefragt, wer war denn noch nie bei einem Buntspecht-Konzert, und gingen echt viele Hände nach oben und trotzdem gab es einen Chor, der textsicher mitgesungen hat.
2: Also
1: so eine kleine Fanbase. Aber die sind auch zum zweiten Mal erst auf Tournee.
0: Aber auch das zweite Mal in Jena.
1: Ja, ja, die gibt es seit 2019, also seit 7 Jahren, und haben schon 6 Alben gemacht, aber erst die zweite Tournee jetzt gerade. Wer weiß, woran das liegt. Und vor ein paar Jahren waren die 22, haben sie gesagt, im Wagner damals. Also da waren die noch gar nicht so bekannt. Der Durchbruch kam jetzt erst, glaube ich, in den letzten 2 Jahren so richtig bei denen.
2: Aber wir sind auch irgendwie so in dieser hipperen, coolen, deutschsprachigen Indie-Sparte. Finde ich schon, also ich weiß, wer die sind, so auch wenn ich das nicht so viel höre.
1: Ja, da passen die auch gut rein. Also das ist poppig, aber nicht nur poppig, und das ist Indie und das ist ein bisschen Weltmusik. Und also ja, habe ich ja gerade gesagt, ich will es eigentlich gar nicht so festlegen irgendwie, aber passt schon eher so in die Vocal-Alternative-Ecke, meiner Meinung nach.
0: Aber schön, das zeigt mal wieder, dass die kleineren Clubs in Jena, sage ich mal, Wagner und Rose, immer gut sind für Bands, bevor sie bekannt sind. Ich sag nur Kraftklub in der Rose.
2: Ja. Oder wenn sie schon bekannter sind, aber so gerade so eine Zwischenphase zwischen Alben haben und gar nicht so in diesem Promotional-Ding drinne sind und trotzdem aber irgendwie Lust haben, auf Tour zu gehen. Das gibt es ja auch manchmal.
1: Ja. Genau. Aber ich wollte noch was sagen. Genau. Es war wirklich eine Band, die es zu entdecken gilt. Und ich meine das echt nicht despektierlich, wenn ich sage Element of Crime. Von den Texten her, vielleicht können die da ja noch so ein bisschen wachsen. Also das Potenzial ist da. Die sind wahrscheinlich erst Ende 20, Anfang 30, sind noch ziemlich junge Musiker. Ich finde, da steckt ganz viel drin in der Band. Die hatten so eine Besetzung mit Bläsern und mit einem, also der Bassist hat auch Kontrabass gespielt, eine Cellistin war dabei. Also das war schon interessant. Und haben auch durchaus mal die Instrumente getauscht, was ja immer darauf hinweist, dass die so multi-instrumental wirklich unterwegs sind und das auch, die können das auch. Also für mich war das von der musikalischen Qualität sehr viel besser als das, was ich davor hatte mit den Brooks. Obwohl die viel jünger waren und die Brooks dann hier so, ja, wir haben so 40 Jahre Bühnenerfahrung, so ungefähr, ja, und dann denke ich mir,
0: Gerade wenn auf der Bühne Instrumente getauscht werden, hat man ja den Eindruck, okay, die Songs entstehen wirklich auch im Jam. Also, ne, jemand nimmt sich mal was irgendwo im Probenraum in die Hand und dann entsteht der Song halt so mit.
1: Genau. Es gibt nicht so viel Informationen über Buntspecht, außer dass sie in der Garage angefangen haben. Ja. Das ist genau nicht so ganz richtig. Ich hätte ja gerne ein Interview mit denen gemacht, aber die wollten nicht. Ja.
2: Vielleicht oder sie durften dann nicht.
1: Meinst du sowas?
2: Gibt's auch.
0: Gibt's auch.
1: Ja. Ich habe hier, ich habe mir noch ein Zitat habe ich mir hier rausgeschrieben aus einem Song, um mal so ein bisschen anzuteasern, wohin es geht. Wir sind uns fremd und im Fremdsein schon vertraut. Erzähl mir eine Lüge, die du glaubst. Fand ich schön. Deep.
0: Total. Dann vielen Dank für die Rezension.
1: Genau.

Ihr hört die Musikschleife mit und von mir Jule Niedergesäß und heute widmen wir uns dem Thema Disco. Heute ist der 21.08.2026. Wenn ihr das wann anders hört, dann ist es eine Wiederholung, sowohl bei Radio OKJ in Jena als auch bei Radio Lotte in Weimar. Und wir hören heute, ja, vielleicht nicht unbedingt Klassiker, vielleicht

Wenn man ein bisschen tiefer drin ist oder in den USA aufgewachsen ist, dann sind das vielleicht mehr oder weniger Klassiker. Aber die Leute, die wir hören, sind nicht so die Deep Dives. Obwohl, ja, doch, vielleicht am Ende ein bisschen eher doch. Aber die ersten Leute, die wir hören, die kennen alle. Wir haben 10 Songs. Ich hoffe, das passt heute alles zeitlich, weil ich habe vor, auch die Lieder, die 6 Minuten gehen, ganz zu spielen, weil so gehört sich das meiner Meinung nach. Wir kommen zur ersten Person, Silvester. Und Silvester ist mir letztens nochmal in meinen Kopf gekommen. Man kennt natürlich den Song You Make Me Feel. Das ist ein Hit gewesen, aber in Deutschland wird zu wenig über Silvester geredet, ist meine Meinung. Denn dieser Mensch hat einfach sehr, sehr viel gemacht und sehr, sehr viel erlebt und ist durch so viel gegangen, um an den Punkt von Erfolg zu kommen, an dem er dann war. Er hat von 47 bis 88 gelebt und ist in Los Angeles aufgewachsen, in einer sehr religiösen Familie, und alle fanden ihn immer süß und toll und wunderbar. Aber dann irgendwann ist es so gekommen, dass er vergewaltigt wurde als 8-jähriges Kind. Und der Arzt dann gesagt hat, dass er schwul ist, dann wurde er nicht mehr akzeptiert und irgendwann auch von zu Hause rausgeschmissen, ist dann selber nach San Francisco gezogen mit dem Alter von 22 Jahren und hat dann eben diese Avantgarde, Counterculture, dieses Queere ausgelebt und ist dann in der Drag-Gruppe Coquettes gelandet, hat da auch Teile von der Show mit organisiert und war eben in dieser Ballroom-Szene sehr aktiv. Und das ist etwas, worüber man auf jeden Fall mehr reden sollte. Da gab es dann natürlich auch viele Leute, die dann gemerkt haben, dass sie trans sind oder halt eben das nur als Drag gemacht haben. Diese Shows waren sehr influenced von Jazz-Sängerinnen, Blues-Sängerinnen, zum Beispiel Billie Holiday oder Josephine Baker. Und dann ging es irgendwann dazu über, dass Silvester selber Musik machte. Das Soloalbum kam 1977 raus und hat dann sehr viel Erfolg gehabt. Vor allem auch mit dem Song, den wir gleich hören, Dance, in Klammern Disco Heat. Das war auch in Europa ein Hit, aber wie gesagt, ich habe den noch nicht gehört, aber es liegt vielleicht auch an meinem Alter, I don't know. Die ganzen Erlöse von der Musik gehen immer noch an HIV-AIDS-Charities. Und Silvester war eben auch Aktivist, aber ist dann eben selber daran leider gestorben. Er war auch sehr aktiv während der Watts Riots. Das war in der Zeit von den Stonewall Riots. Und das ging vor allem aus von der schwarzen Community gegen die weiße Polizei. Und da haben sie auch eben Sachen geklaut, die in Verbindung gebracht wurden mit Crossdressing, also Haarspray, Lippenstifte, Perücken und das alles, weil es sehr verboten war und es sehr gefährlich war, auch das auszuleben zu der Zeit. Und deswegen ist es sehr, sehr mutig, dass Silvester das getan hat und da so gut seine Karriere trotzdem ausleben konnte. Und wie gesagt, wir hören jetzt den Song Disco Heat von Silvester und dabei wünsche ich viel Spaß, weil es auch ein sehr guter Eröffnungssong dieser Sendung ist.

Stepping Out von Kool and the Gang war das. Und ich finde das immer toll, wenn die Lieder ewig ausfaden. Das finde ich wunderbar. Kool and the Gang kennt man auf jeden Fall. Wenn ihr Kool and the Gang nicht kennt, dann erzähle ich euch jetzt was. Und zwar haben die natürlich Hits gehabt, wie zum Beispiel Get Down On It, Celebration, Ladies Night. Und es waren natürlich auch Nummer 1 Hits, vor allem in den USA. Und die haben einfach so eine lange und breite Karriere. Die haben 64 angefangen und da muss man mal zurückdenken, wo diese ganzen Girl- und Boy-Group-mäßigen Projekte stattfanden und das alles noch so sehr brav war und einen ganz anderen Klang hatte. Und dann sind sie erst in den 80ern, vor allem in Deutschland, so richtig, richtig bekannt geworden oder zumindest Ende der 70er, hatten aber davor auch schon so, so viel gemacht und ihre Musik wurde in so vielen Filmen genutzt und gesampelt und ja, einfach eine ikonische Band mit sehr, sehr vielen Mitgliedern, die gewechselt haben, leider auch vielen Menschen, die gestorben sind. Und sie hatten sogar einen Stylisten und Choreografen, der dann auch gestorben ist vor nicht zu langer Zeit. Und auch nochmal um diesen Übergang von diesen verschiedenen Epochen eigentlich in der Musik nochmal zu verdeutlichen, die Stylistics. Eines der Mitglieder war auch in Kool and the Gang. Und das hat alles so, ja, viel miteinander zu tun gehabt. Also, und dann haben sie eben diesen Disco-Sound in den 80ern so sehr geprägt und generell dieses, ja, dieses Funkige, dieses Tolle. Und der Song, den wir gerade gehört haben, der war auf dem Album Something Special. Das kam 81 raus. Und ja, kann ich auch einfach nur empfehlen, da mehr reinzuhören, vor allem wenn man irgendwie ein bisschen traurig ist und fröhliche Musik braucht. Und ich hoffe, das liefere ich heute auch in dieser Sendung. Aber ich muss sagen, es wird ein bisschen ruhiger und ich habe die dann doch ein bisschen nachmittagstauglicher gehalten. Der nächste Song, den wir hören, ist von Diana Ross. Ich meine, Ikone, immer noch Ikone, macht immer noch sehr, sehr viel, war in The Supremes zum Beispiel, um wieder diese 60er-Jahre-Gruppen zurückzubringen als Thema und hat dann 1970 angefangen, ihre Solo-Karriere zu starten, hat geschauspielert und hat einfach so, so viel gemacht. Zum Beispiel hat sie Billie Holiday in einem Film dargestellt und hat immer dieses poppige dann teils auch und disco-mäßige, aber auch mit Jazz-Klängen kombiniert. Und wir hören einen Song, der auch auf dem Album wie Upside Down war, auf dem gleichen Album. Das heißt nämlich Diana. Und da hat sie genau 1980 ihren internationalen Durchbruch mit gehabt. Und das wurde von Bernard Edwards und Nile Rodgers produziert. Aber da stand bei Wikipedia, dass diese Chic-Elemente, also von der Band Chic durch Nile Rodgers, ein bisschen zurückgenommen wurden und da diesen helleren jugendlichen Klang, möchte ich gern zitieren, mehr hervorzuheben. Das finde ich irgendwie eine komische Formulierung, aber naja. Wir hören einen wunderbaren Song davon und zwar Tenderness. Das ist einer, den finde ich, den sollte man auch nochmal ein bisschen öfter hören.

The Devil's Loose von Asha Putli und auch der fadet noch schön aus. Wir hatten vor noch nicht so langer Zeit einen Song gehört von ihr mit Say She She zusammen, der auch vor nicht langer Zeit rauskam. Also sie ist noch aktiv und das finde ich toll. Sie wurde in Bombay geboren 1945 und ist eine indische Sängerin und Schauspielerin, aber hat eben einen Großteil ihrer Karriere nicht in Indien verbracht und ist deswegen auch in westlichen Medien bekannt. Sie hat in den 60er Jahren angefangen, da hat sie eine EP in Singapur aufgenommen und dann ist sie nach New York gezogen, hat da mehrere Disco-Sachen aufgenommen, auch in Deutschland und ist damit vor allem auch in Italien damit erfolgreich geworden. Und das hier, dieser Song, der ist auf einem Album gewesen, der war sogar auf Platz 10 der M&D-Charts. Und ja, eine Ikone einfach. Und sie wurde auch in Filmen ein bisschen so sexualisiert und hatte so freizügige Rollen. Aber das ist ja auch so ein typisches 70er-Ding, mit dem einfach viele Frauen, die auch so ein bisschen Modelpotenzial hatten, dann bekannt wurden. Sie hat auch mal einen Song von George Harrison gecovert, I Dig Love. Das ist, ja, auch sehr interessant. Und die Fantastischen Vier haben dieses Cover als Sample benutzt für Dida 1992. Und generell wird ihre Musik sehr, sehr viel in Hip-Hop gesampelt. Ja, die nächste Person, die wir hören, die ist auch immer noch bekannt, aber leider schon 2012 verstorben, Donna Summer. Und ich wusste gar nicht, dass sie so einen großen Teil ihrer Karriere auch in Deutschland hatte und im deutschen Fernsehen aufgetreten ist und gesungen hat, auch auf Deutsch, was natürlich auch Sinn macht, weil ja in den 70ern haben ja alle irgendwie ihre Songs nochmal auf allen, gefühlt allen Sprachen in Europa aufgenommen, einfach nur um diesen Erfolg zu haben, vor allem in dieser Schlagerbubble. Und wir hören einen Song von ihr. Der ist von dem Album, das 82 rauskam. Das heißt auch Donna Summer und das ist nicht so krass bekannt und nicht so krass erfolgreich gewesen, aber mehr als das davor. Und das war das Ziel von diesem Album. Das ist jetzt nicht so, ja, vom Sound her so krass wie die ersten Alben, aber immer noch ein solides, gutes Album, wo eben auch dieser Song dabei ist, Love is in Control, Finger on the Trigger. Und der war in den Grammys nominiert und war aber gar keine Single, der Song, den wir gleich hören. Der ist mit Quincy Jones entstanden und in dem Musikvideo tanzt sie in einem Raum mit ganz viel Kunst und sie hat so einen riesigen schwarzen Gürtel auch auf dem Cover an. Und das liegt daran, dass man ihre Schwangerschaft verbergen wollte. Ja, so ist das halt manchmal. Da war sie mit Amanda Grace schwanger. Und wir hören den Song jetzt. Wir hören Love is in Control, Finger on the Trigger von Donna Summer.

Fate von Chaka Khan, die man natürlich von Hits wie Ain't Nobody, I'm Every Woman oder I Feel For You kennt. Und wir haben gerade einen Song gehört, der war auf dem 81er-Album What You Gonna Do For Me, welches das dritte Album erst war von ihr. Ich dachte immer, sie hat schon früher angefangen, aber das war doch relativ spät. Dieser Song wurde viel gesampelt und zwar von Stardust zum Beispiel 1998 in dem Song Music Sounds Better With You. Da klingelt es vielleicht bei einigen und der war ja auch sehr, sehr erfolgreich und irgendwie überall. Dann wurde er noch in einem Song namens Beautiful Life von Static Selecta gesampelt und auch von Pitbull in Time of Our Lives mit Neo zusammen. Das ist auch so ein Song, der irgendwie so, ja, in meiner Kindheit zumindest vorkam oder in meiner Jugend. Letztens ist sie auch bei der Colors Show aufgetreten und das ist auch großartig, dass sie immer noch sehr aktiv ist und zu sehen ist, aber sie hat auch mit Snoop Dogg letztens was gemacht und das muss auch in diesen Zeiten nicht sein. Naja. Aber das ist nur meine Meinung. Wir kommen zu der nächsten Person. Jetzt kommen wir wieder in die Sachen, die vielleicht nicht so bekannt ist. Und zwar Obi Onya hören wir gleich. Die kommt aus Lagos und das ist eine Sängerin. Aber sie hat auch einen Doktortitel. Denn ihr Vater war der Anführer der Gurdjian-Religion und die hat sich, Zitat, mit dem intellektuellen Erwachen der afrikanischen Menschen befasst. Das ist bestimmt auch was, wo man mal ein bisschen tiefer reingehen kann und viel rausfinden kann. Ich weiß nicht, ob das Schönes sein wird, aber ja, fand ich sehr interessant. Deswegen ist es natürlich auch klar, dass sie mehr Bildung bekommen hat als viele andere Menschen in Nigeria. Und dann hat sie natürlich auch bessere Chancen gehabt, berühmter zu werden. Und sie wollte sogar eigentlich nochmal ein drittes Album rausbringen in 2015 nach 3 Jahrzehnten. Aber irgendwie ist das, glaube ich, nicht passiert. Zumindest habe ich es nicht gefunden. Und deswegen haben wir 2 Alben, eins von 81 und eins von 87 von ihr. Und den Song, den wir hören, der war auf dem ersten Album I Want to Feel Your Love. Da sind auch einige Songs ein bisschen bekannter geworden. Und da hören wir jetzt Enjoy Your Life.

Den hören wir jetzt nicht zu Ende oder hören ihn noch ein bisschen im Hintergrund. Das ist I Love You von Karim. Der Song existiert auch noch in einer 10-Minuten-Version und in einer 4-Minuten-Version. Das war jetzt die 7-Minuten-Version. Und ich habe nicht so viel über Karim finden können, außer dass er Muhammad mit Nachnamen heißt und da unter dem Namen mehr veröffentlicht hat, auch einen YouTube-Kanal hat und da viele Sachen hochgeladen hat, die auch, glaube ich, schon ein bisschen älter sind, aber dann wurden die teils erst 2025 hochgeladen und das scheint auch alles relativ religiös zu sein und ja. Jetzt machen wir den Song aus, damit ich mich wieder ein bisschen mehr konzentrieren kann, weil das fällt mir dann doch manchmal schwer mit Musik im Hintergrund. Wir hören nur noch 2 Songs, das ist auch das letzte Mal, dass ich mich in dieser Sendung wörtlich melde. Und zwar ist es Gwen McRae, die wir hören, und Susie Q. Und Gwen McRae war mit George McRae auch zusammen. Die haben 1963 geheiratet. Und wie es oft so ist, auch bei vielen Sängerinnen, zum Beispiel bei Tina Turner, wurde sie nicht gut behandelt und auch oft zusammengeschlagen. Gott sei Dank haben sie sich dann getrennt. Und sie hat auch eine sehr große Karriere gehabt, mehrere Hits gehabt und war auch eben mehr in diesem R&B-Bereich noch zu hören und aber auch in diesem Disco-Kram. Ist in Europa auch relativ bekannt geworden, kannte ich jetzt, glaube ich, noch nicht, aber hat einfach sehr, sehr viele Banger rausgebracht. Und dann ging sie irgendwann auch ein bisschen mehr in diese Soul-Gospel-Richtung und hat auch ein paar Songs gecovert, ist dann aber leider verstorben, 2025 im Alter von 81 Jahren. Dann hören wir noch Susie Q. Diese Band war von 81 bis 89 in Montreal aktiv, hatten auch ein paar Songs, die in den Billboard-Charts waren. Und dieser Song, den wir gleich hören, Tonight, da gibt es mehrere Versionen von und der wurde von Michelle Mills gesungen. Der war auf Platz 12 sogar in den Billboard-Club-Charts. Aber trotzdem eine Band, von denen es nicht so viel zu hören gibt und über die man auch nicht so viel rausfinden kann. Ja, das war die Musikschleife mit und von mir, Jule Niedergesäß, am 21.08.2026. Wenn ihr das von anders gehört habt, dann war es eine Wiederholung. Ich wünsche ein gutes, schönes Wochenende und hoffe, ihr schaltet wieder ein zur nächsten Musikschleife am Freitag, 14 Uhr. Keep the Fire Burning und Tonight hören wir jetzt.

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0: Hallo, ich bin Jule und ihr kennt mich natürlich schon aus dem Programm. Und ich mache ja gerne immer mal ein Interview mit Leuten, die im Trafo auftreten, weil das persönlich meine Lieblingskonzertlocation in Jena oder generell in Thüringen ist. Und da tritt eine Band auf, die ich schon ein paar Jahre verfolge, und zwar Cousins Like Shit. Die kommen aus Österreich und haben aber auch viel in New York gearbeitet. Das erfahrt ihr aber gleich noch mehr, denn ich habe die beiden interviewt. Die beiden sind auch tatsächlich Cousinen. Hanna und Laura Breitfuß heißen die beiden und haben ihren eigenen Stil entwickelt, den sie Avant Trash nennen. Das war auch der Titel des ersten Albums. Und wir hören davon mal einen Song, um uns ein bisschen einzustimmen, und zwar Vivid Sassy.

0: Also ich habe die Geschichte, wie ihr entstanden seid, praktisch als Bandprojekt natürlich schon mehrmals gelesen, aber ich finde die sehr spannend und ich finde es toll, wenn ihr die nochmal erzählt.
1: Ja, also es ist ziemlich lang her, wo wir beim Familienurlaub in Griechenland waren und wir haben einfach zum Texten angefangen gemeinsam spät am Abend und haben ein Wort nach dem anderen geschrieben über längere Zeit hinweg und so ist der erste Song entstanden. Wir haben das am nächsten Tag der Familie vorgespielt als Cousins Like Shit.
2: Weil das
1: Also
2: ist
1: das.
2: Vorkommen als Zeile in dem ersten Song.
1: Wir haben noch nicht gewusst, was damit passiert später, ob wir irgendwie weitermachen. Aber genau, bei der Familie ist der Song sehr gut angekommen.
2: Und wenn man dachte, der Name wird nur so vorübergehend sein oder halt mal für dieses erste Konzert, aber der ist auch bis heute dann geblieben.
0: Und wenn ihr jetzt so schaut auf diese Spontanität, die dahinter steckt, findet ihr die, gibt es bei euch immer noch?
2: Ja, es hat sich natürlich schon verändert seit damals, weil wir halt einfach selber voll viel dazugelernt haben, was das Musikmachen angeht. Und wir haben auch mittlerweile ein bisschen anderen Zugang zum Texte schreiben. Aber ich glaube, Spontanität und also ist prinzipiell schon das, was Cousins Like Shit auszeichnet eigentlich. Also wir beide gemeinsam, wir können das auch sehr gut, dass wir uns in Momente so treiben lassen und das aufnehmen, was so um uns herum passiert und daraus irgendwie was Kreatives machen. Dadurch lernen wir immer wieder sehr besondere Menschen kennen und finden uns in Situationen, die wirklich alle Songtextmaterial wären. Ich glaube, das ist schon was, was uns auf jeden Fall geblieben ist, aber ich würde sagen, es ist ein bisschen eine professionellere Komponente trotzdem insgesamt dazugekommen.
1: Genau, man
2: Dazu
1: hofft
2: wollte
1: halt
2: ich.
1: jetzt, wenn man einen Song schreibt, dass er vielleicht sogar im Radio gespielt wird.
2: Ja.
0: Ja, genau dazu wollte ich auch eine Frage stellen, weil die Resonanz auf das erste Album war ja sehr, sehr gut und sehr, sehr viel auch. Wie hat sich da euer Blick auf eure Arbeit praktisch zusammen verändert, aber wie hat es dann auch das zweite Album beeinflusst?
2: Ja, also wir machen ja unseren ganz eigenen Stil Avant Trash und der ist hauptsächlich, also die Schwerpunkte davon sind ja so die Harmonie aus unseren beiden Stimmen und sehr textlastig und diese Elemente, die ziehen sich auf jeden Fall beim zweiten Album genauso durch, aber wie gesagt, haben wir uns auch musikalisch ein bisschen weiterentwickelt und dazugelernt und von daher sehe ich zumindest das zweite Album schon nochmal als ein Step Up irgendwie, wo die Sachen, die uns ausmachen, bleiben, aber eben zum Beispiel Synthesizer ist dabei und die Band, Liveband ist insgesamt auch größer geworden. Also das ist die Veränderung, glaube ich. Oder was sagst du?
1: Ja, ich finde halt auch, dass durch das, dass das erste Album auch wirklich eben oft im Radio gespielt worden ist und wir dadurch auch Live-Erfahrung gemacht haben, ist das Ganze ernsthafter worden, definitiv. Und wo man gewusst hat, da will man irgendwie mehr reinstecken, weil wenn man mehr Arbeit reinsteckt, wird das Projekt größer und das Projekt macht uns total viel Spaß und bereichert uns irgendwie total und macht das Leben spannend. Und da will man viel Arbeit reinstecken.
0: Wie habt ihr euch denn dazu entschieden, eben auch die Synthing-Elemente mit reinzunehmen? Weil vorher war das ja so ein bisschen, hat sich das so sehr roh angehört und jetzt sehr viel, aber nicht zu viel natürlich.
2: Ich glaube, das ist ein bisschen organisch so passiert, weil wir haben ja die allererste EP haben wir schon mit Madison Welding Van Damme gemeinsam herausgebracht. Der ist praktisch unser Producer seither. Wir haben den in New York kennengelernt und das letzte Album dann auch dort aufgenommen. Und irgendwie war das natürlich einerseits ein bisschen sein Input da, dass das was machen sein könnte, was nur eine coole Edition wäre. Aber es ist auch irgendwie durch den Vibe der Stadt auch passiert, dass das jetzt irgendwie schneller alles und nicht mehr ganz so roh, sondern jetzt ein bisschen mehr elektronischer ist. Ist organisch so passiert.
0: Wenn ihr da auch auf die Produktion guckt, hat das irgendwie euren Schreibprozess verändert oder war das noch ähnlich?
2: Da war der Schreibprozess schon nur ähnlich, oder?
1: Naja, wir beim zweiten Album war es schon so, dass wir mit ein paar Schnipsel eigentlich nach New York gefahren sind und dann die fertigen Songs, also wir haben eigentlich dort auch noch geschrieben und haben Themen gehabt, mehr über die wir geschrieben haben. Und beim ersten Album war schon noch sehr viel abstraktes Songwriting, so würde ich sagen.
2: Ja, stimmt. Mittlerweile ist oft so, dass eine von uns eine Idee hat für ein Refrain oder für eine Strophe und dann das der anderen zeigt und dann arbeitet man das gemeinsam weiter aus.
0: Eure Beziehungen als Cousinen, wie sieht die dann auch manchmal aus, wenn ihr eben auch zusammenarbeiten müsst?
1: Ist das Beste.
2: Sagen
1: Kann
2: wir,
1: man.
2: privat gibt es fast nicht mehr. Bei jedem Treffen geht es irgendwann um die Band, aber weil wir es halt auch lieben und weil es aufregend ist, darüber zu reden, auch vor allem auch über das, was wir alles schon erlebt haben. Das sind einfach Sachen, die erleben die meisten Menschen gar nicht. Und wir teilen das halt und das ist echt voll schön.
0: Wenn ihr jetzt auch auf den künstlerischen Prozess mit den Musikvideos guckt, die sind ja auch sehr schon wie so kleine Filme geworden, vor allem beim zweiten Album. Wie arbeitet ihr daran und wie sieht das aus?
1: Und wir arbeiten mit Leuten zusammen, wo wir die Arbeit sehr toll finden und geben denen aber auch sehr viel Freiheiten. Genau mit To-Do-List zum Beispiel. Clemens Neal hat ein unglaublich tolles Video gemacht, wo er die ganze Story geschrieben hat und die Vision gehabt hat. Und natürlich haben wir auch mitgearbeitet, aber waren vor allem Darstellerinnen. Und dann mit Clara Maria Fickel, unserer Cousine, arbeiten wir auch sehr gut zusammen, die das Video für No gemacht hat.
2: Und für Hollywood Smile.
1: Hollywood Smile, genau.
2: Ja, wir haben uns mal vorgenommen, dass wir gern zu jedem Song, den wir rausbringen, eigentlich ein Video hätten. Und ich glaube, wir haben zu jedem eins momentan, oder?
1: Nein, nicht zu jedem,
2: Nicht
1: aber
2: zu jedem, aber
1: Bloody Young
2: fast.
1: kommt noch irgendwann. Das wollten wir zu
2: Stimmt.
1: zweit drehen.
2: Stimmt, da gibt es schon eine
1: Alleine.
2: gute Idee. Ja, ich finde
1: Ah
2: einfach
1: ja,
2: so Musikvideos, die sind nochmal eine eigene Ebene für die Songs, die halt voll spannend sein kann und es macht da total Spaß, die zu drehen, auch wenn es manchmal voll anstrengend ist, weil es so lange Zeiten oft sind. Intensiv, aber das ist irgendwie richtig cool.
1: das Video für Barbie haben wir zu zweit gemacht.
2: Ja.
1: Das war
2: Stimmt.
1: ja
2: Das
1: sehr
2: war ganz spontan. Mit
1: cool.
2: dem, was wir in Hanna ihrer Wohnung gefunden haben.
1: Oder das Video für Boring ist auch total spannend gewesen. Da sind wir zu einer Freundin von uns nach Marseille gefahren und haben das dort gedreht. Das war sehr besonders.
0: Habt ihr noch irgendwas, was ihr unbedingt mal umsetzen wollt, so in Musikvideos?
2: Feuerfontänen, aber eher
1: Ein
2: beim Live.
1: bisschen haben wir es schon gehabt beim So by the Club.
2: Ja, stimmt. Ja, es wäre halt mal richtig cool, wenn man einfach extrem viel Budget hätte für ein Musikvideo.
1: Dass man alle voll gut bezahlen kann.
2: Dass man alle total gut bezahlen kann und dass man aber auch irgendwie dann so richtig arge Locations und einfach ein großes Team, das wäre mal ein Traum.
0: Wie schafft ihr das denn bis jetzt finanziell auch und auch mit anderen Projekten oder Jobs, die ihr habt, das alles trotzdem umzusetzen, vor allem diese Menge an Musikvideos?
2: Ja, also wir haben erst, alle haben wir Nebenjobs natürlich, weil von der Musik kann man schwer leben. Und wir haben dann das Glück, dass irgendwie Leute unsere Musik eben cool finden und da gern mit uns zusammenarbeiten und das dann oft auch für wenig machen, also für wenig Geld jetzt. Und natürlich hofft man immer, dass wir dann höhere Gagen und höhere Förderungen und so irgendwas bekommen, dass alle so sehr fair bezahlt werden können.
1: Ja, es ist recht knapp immer, aber also, es geht sie zum Glück aus und das ist auch schon was.
2: Stimmt.
0: Wie sehr beeinflusst auch eure generelle künstlerische Tätigkeit, eure Musik, beziehungsweise auch vielleicht von eurem Umfeld, auch von anderen Verwandten?
2: Also unsere Familie ist allgemein, da sind sehr viele kreative Menschen in unserer Familie, sehr musikalische Menschen. Und ich glaube, das Glück war immer, dass halt so künstlerische Berufe voll den hohen Stellenwert haben bei uns in der Familie und deshalb das immer so ermutigt worden ist. Und deshalb, glaube ich, haben wir jetzt auch das so, also können wir das auch so machen, weil wir dafür den Rückhalt haben von der Familie. Die sind wirklich die größten Fans.
0: Wir machen eine musikalische Unterbrechung von dem Interview und hören danach den nächsten Part. Wir hören einen Song vom im letzten Jahr erschienenen Album Permanent Earthquake. Da hören wir To-Do List.
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1: Das war To-Do List von Cousins Like Shit und mit eben dieser Band geht es auch im Interview weiter.
2: Ihr habt ja auch jetzt im letzten Jahr beziehungsweise auch in diesem Jahr zwei Collabs gemacht, einmal mit Guave und Fars. Wie kam es dazu?
3: Mit Guave war mal in Griechenland auf Kreta und haben da ein kleines Studio aufgebaut und haben den ersten Song dort geschrieben und dann nur einen Folgesong, weil wir eine kleine EP machen wollten. Mit Fars, das ist eigentlich durch ein Radiointerview entstanden. Da ist uns die Frage gestellt worden, mit welchen KünstlerInnen wir gern in Zukunft mal zusammenarbeiten wollen würden. Und die Laura hat damals gesagt, mit Fars unter anderem. Und sie hat sie wirklich gemeldet auf das und hat uns geschrieben. Und wir waren zufällig bei der gleichen Residency eingeladen. Das hat das 10 Volt Festival geheißen. Und da sind auch verschiedene KünstlerInnen eingeladen worden, die für eine Woche lang in so einem kleinen Schloss in der Nähe von Salzburg zusammen Musik machen haben können. Und da haben wir dann ein paar Tage an die Songs gearbeitet.
2: Wenn ihr jetzt auch nochmal diese Frage beantworten müsstet, wolltet, wen würdet ihr da nennen?
3: Mit For Real?
4: Ja, For Real wäre cool.
2: Mhm. Ja.
4: Sind Brüder und Cousinen. Match.
3: Ja, wir haben eh schon drüber geredet mit ihnen mal, aber das wäre wirklich ein Dream und ich glaube, da würde ein sehr cooles Musikvideo dazu entstehen. Dann mit Lukas König haben wir gesagt, vielleicht einmal.
4: Mhm. Kennst du den? Der ist richtig toller Drummer und Musiker. Irgendwie so ein richtig arger Megastar. Wen willst du da auswählen? Naja, Wetlag oder so wäre natürlich auch cool. Aber es muss natürlich auch immer privat passen. Wer weiß, ob die überhaupt nett sind.
3: Naja, wir haben eigentlich von For Real gehört, dass sie sehr nett sind. Die sind ja, schon mit ihnen getourt.
4: Stimmt, ja.
2: Nee, also auch generell guckt, was ihr so für Musik hört, die euch beeinflusst. Wen würdet ihr dann nennen?
4: Ja, Wetlag höre ich eigentlich viel.
3: Ja, uns haben irgendwie so die New Yorker Freunde, Bands beeinflusst.
4: Wir waren gerade am Samstag bei Nation of Language. Die sind auch sehr cool. Gustav.
3: Und Gustav, genau.
4: Ich höre scheinbar in letzter Zeit wieder mehr The Cooks. Lustig. Habe ich früher als Teenager sehr viel gehört. Aber irgendwie mag ich das.
2: Wenn ihr jetzt auch so auf die Tour guckt, ich höre schon ein bisschen länger und habe immer sehnsüchtig darauf gewartet, dass ihr irgendwie mal in Thüringen auftretet. Deswegen freue ich mich da sehr drauf. Wie läuft bei euch so eine Tour ab? Welche Riten gibt es da und ja, wie ist es so?
3: Ja, wir nennen
4: also bei uns
3: es
4: ist das immer Tourlaub. Und wenn die Tour losgeht, also der Abreisetag ist natürlich immer stressig mit Einladen, Bus abholen und so, aber es gibt eigentlich immer ein Happy Tour Paket. Das ist so ein kleiner Goodie Bag für alle Mitreisenden, wo sowas drin ist, wo man sich auf der Tour dann was Gutes tun kann, wie eine Gesichtsmaske oder Haarpackung oder so. Ein Highlight war einmal eine Sockenmaske. Und gibt es noch Rituale?
3: Ja, wir tanzen
4: wir
3: ein
4: dann
3: bisschen
4: immer
3: vor die Auftritte.
4: Gemeinsam
3: Dann
4: aufwärmen,
3: gemeinsam
4: genau.
3: Aufwärmen, genau, ja.
4: Wir umarmen uns nur immer kurz vor der Show.
3: Wir schauen, dass wir, also bei einer anstrengenden Tour, wo jeder Tag ein Konzert ist, gehen wir nicht feiern.
4: Genau, es gibt Tourregeln.
3: Ja. Strenge Tourregeln, das eher Tourempfehlungen sind, wo sie alle aber immer ganz gern dran halten, weil dann geht es am nächsten Tag gut.
4: Ja, ist schon wichtig.
2: Wie ist eure Band auch aufgestellt? Ihr habt ja vorhin schon erwähnt, dass die Band größer geworden ist durch mehr Instrumente in der Musik. Wie sieht das jetzt aus?
4: Wir haben Drums, Bass, Synthesizer, zweite und erste Gitarre und wir beide, also Hanne und ich, wir sind die Main Vocals und die Bassistin und Gitarristin singen aber auch.
2: Wie habt ihr euch gefunden?
4: Eigentlich sind es alles sehr enge Freundinnen von uns und es ist auch so gewachsen, weil wir haben ja sehr lang gedacht, eigentlich braucht der Band nicht unbedingt einen Bass oder Schlagzeuge.
3: Vor dem ersten Album, vor dem Avant-Trash-Album, haben wir immer zu dritt gespielt, also Schlagzeug und Laura Gitarre und wir beide haben gesungen. Dann haben wir für die Albumaufnahmen von Avant Trash haben wir die Lisa mit an Bord geholt, die jetzt Bass spielt.
4: Am Bass.
3: Und
4: Und plötzlich,
3: eigentlich
4: wie sie da war,
3: ja, es wäre
4: haben wir
3: eigentlich
4: uns nicht mehr
3: geplant
4: wegdenken
3: gewesen,
4: können.
3: nur für die Aufnahmen und dann hat sie gleich beim nächsten Konzert mitgespielt und seitdem ist sie fixer Bestandteil.
4: Und dann haben wir einmal eine größere Show gehabt und haben uns gedacht, das wäre irgendwie cool, wenn dann ein bisschen fetterer Sound wäre. Dann haben wir gesagt, Helena, kannst du bei diesem anderen Konzert mal aushelfen? Und dann war es dabei und ist nie wieder weggegangen.
3: War das fürs Lido Sounds?
4: Ich glaube,
3: Ja,
4: ja.
3: das war eine große
4: Genau.
3: Bühne, die war wirklich groß, ja.
4: Die war sehr, sehr groß, ja.
2: Wie auch immer, so super viele Besetzungswechsel bei vielen Bands, aber bei euch hört sich das ja sehr konstant an.
3: Ja,
4: Schon,
3: bisher
2: ja,
3: weil
2: Wechsel
3: wir
2: ist
3: haben,
2: schon.
4: es ist irgendwie, wenn man so viel spielt wie wir, dann ist es schon wichtig, dass man auch manchmal Substitute hört, die einspringen können, wenn es mal wirklich nicht geht bei wem. Aber bevorzugt ist schon unser Band.
2: Wie stellt ihr euch so eure Zukunft vor? Wie hofft ihr, dass ihr euch noch weiterentwickeln könnt? Beziehungsweise gibt es schon irgendwas in Richtung neues Album, was man sich vorstellen kann?
3: Yes, wir arbeiten gerade am dritten Album und es ist recht aufregend, finde ich. Haben
4: Es gibt schon
3: schon.
4: sechs Songs, aber es soll nur mehr werden. Und wir schauen uns gerade um, wo wir das aufnehmen wollen, mit wem. Madison Welding Van Damme wird wieder involviert sein, natürlich. Und so vom Sound her wird es schon eher weiterhin in die Richtung gehen vom zweiten
3: Avant
4: Album.
3: Trash.
4: Avant Trash for Life.
3: Aber das Album soll 2027 auf jeden Fall rauskommen.
1: Und da freue ich mich persönlich sehr dolle drauf. Laura und Hannah Breitfuß im Interview mit mir. Als Band treten sie als Cousins Like Shit auf. Und zwar in Jena im Trafo am 25.08., also am Dienstag. Los geht es da 20 Uhr. Der Einlass ist natürlich etwas früher und man kann ein Ticket erwerben für 20 Euro. Aber man kann auch jetzt eine E-Mail an mitmachen@radio-okj.de schreiben und dann verlosen wir zwei Tickets. Ihr müsst uns dann einfach nur euren Namen nennen und den Grund, warum ihr diese E-Mail schreibt. Und dann könnt ihr zu dem Konzert gehen. Also wie gesagt, mitmachen@radio-okj.de. Und das war's mit der Sendung. Ich bedanke mich fürs Zuhören. Wir hören natürlich noch etwas Musik von Cousins Like Shit, von ihren Collabs, die sie gemacht haben, aber auch von ähnlichen KünstlerInnen. Und auch von Kalke hören wir gleich einen Song. Die treten nämlich auch im September im Trafo auf. Also ich wünsche euch noch einen wunderschönen Tag, wunderschönen Abend, wann auch immer ihr das hört. Und man hört sich wieder.

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13: Warte, cringe, cringe, sind wir schon drauf?
14: Nee, noch, ja, weiß ich nicht. Vielleicht gleich. Jetzt kommt hier mein Begrüßungston. Warte, so, jetzt stecke ich das hier rein.
13: Hallo, liebe Menschen da draußen. Willkommen bei Grünewald.
14: So,
13: cringe. Noch nie gehört das Wort?
14: Cringe. Das ist, da gab es ja nicht eine Filmfigur, die so ähnlich war.
13: Du meinst den Cringe.
14: Warte, ich mach mal ganz kurz schnell.
13: Der Cringe. Ja. Nee, wie hieß er? 5 und 5 mal die 2, wie hieß?
15: Remember, only you can tell which sounds are correct to your ears and your environment. 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
14: Das Intro mal ein bisschen schneller. Ist schon vorbei, ich hab keinen Kopf.
13: Nee, läuft noch, läuft noch.
14: Ja, heute reicht das ja auch mal, oder?
13: Ja, ihr wisst ja,

0: welche Sendung ihr hört hier, der Jingle.
1: Grünewald. Hier, ich habe grüne Sachen mitgebracht. Eine Nuss. Und dann hier diese Dinger, die waren an meiner Socke dran. Woher die gekommen sind, weiß ich nicht.
0: Was ist das, eine Klette?
1: Sowas in der Art. Hat auf jeden Fall so Widerhaken.
0: Ach, die Pflanzen, die sind so klug.
1: Kleber, clever, Klette.
0: Das muss in ihrer Formwahl.
1: In der Vergrößerung angucken. So, hast du schon was? Du hast was angesprochen. Wir brauchen ein Mittel gegen Vogelflöhe. Das ist heute Ziel der Sendung. Ein
0: Mittel bei Katzen allerdings. Nee, keine Flöhe. Läuse.
1: Läuse. Ach, Läuse.
0: Katzenläuse. 5 von 5 von die 2. Was hilft gut gegen Läuse bei Katzen?
1: Ja.
0: Beziehungsweise Haarlinge bei Katzen.
1: Haarlinge?
0: Haarlinge.
1: Das heißt so?
0: Die heißen so, Haarlinge.
1: Also
0: es ist das, der Fachbegriff von Läusen für Katzen.
1: Ah, okay. Ich dachte, es sind so Sachen, die man in den Haaren trägt, sind dann Haarlinge. So wie Fingerringe.
0: Oder ach, du meinst so Haargummis und sowas?
1: Ja, so. Hm. Wie heißt denn das? Eine Brosche ist wieder was anderes. Ne? Brosche trägt man auf der Brust.
0: Damals, vor 50 Jahren, war das noch in.
1: Brosche. Ja, also Freitag, der 21., wenn ich richtig liege, ja. Uwe sagt, es regnet jeden Moment hier in Jena.
0: Ja, die ganze Nacht durch bis morgen. Das heißt, morgen Nachmittag.
1: So eine Art Landregen.
0: Ein wunderschöner Landregen wird uns beglücken.
1: Mhm. Ja, eigentlich stehen wir jetzt ganz gut im Saft wieder, nachdem das so trocken war jetzt die ganze Zeit. Also ich jetzt nochmal bei den Läusen. Ich selber habe meine Theorie, dass man vielleicht mit strengen Gerüchen was machen könnte. Und deshalb habe ich die Walnuss mal mitgebracht, weil die hat ja so einen ganz strengen.
0: Also man müsste erstmal überlegen, inwieweit sind denn solche kleinen Mini-Insekten in der Lage zu riechen?
1: Können, wie hießen sie? Flöhe? Nee, Läuse.
0: Läuse.
1: Vogelläuse.
0: Ja, weil theoretisch weiß ich jetzt nicht, ob so ein wahnsinnig toller Geruchssinn für solche Tiere von Nutzen ist.
1: Na, die haben einen
0: und wenn er nicht von Nutzen ist, dann haben sie das auch nicht.
1: Die haben einen Stoffwechsel, bei denen geht was rein, was raus. Es geht was rein, was sie mögen.
0: Also was sie riechen, ist bei all den Blutsaugern und so weiter, ist immer Kohlendioxid. Die Differenz kriegen die mit. Ja. Wärmedifferenz kriegen die mit. Wahrscheinlich haben die so eine Wärmebildkamera in sich.
1: Spüren, spürt man ja.
0: Ja, und Bewegung kriegen sie mit. Also wenn sich was bewegt, da springen die drauf los. Das sind so die 3 Dinge, von denen ich mir sicher bin, dass das diese Insekten wahrnehmen können. Alles Weitere, naja, wer weiß.
1: So, guck doch, mach doch mal unseren Chat auf, vielleicht steht da schon was drin.
0: Ach, wir haben einen Chat beim OKJ. Öffnet bitte jetzt alle die OKJ-Seite. Hier ist er. Und geht rechts oben auf Chat. Chat. So, ich schreibe jetzt mal Hallo und ihr alle schreibt mal Hallo zurück. So, wunderbar. Das ist.
1: Oh, wie am Schnürchen. Guck mal, das scrollt ja richtig raus.
0: Ja, krass, krass.
1: So, ich habe jetzt übrigens, heute habe ich mal so einen Zettel mit, wo ich mir drauf geschrieben habe, was ich eventuell
0: erzählen möchte. Na, dann lass uns doch mal mit dem ersten Punkt beginnen.
1: Und ich habe sogar den Stick mit, wo ich immer die wie heißt das, Musik drauf habe. Genau, und da habe ich jetzt, weil ich habe mit den Ratten zu tun. Und da habe ich so ein paar Rattengeräusche mitgebracht. Mal sehen, ob das geht. Geht das? Hier nochmal. Ah, das ist nur für gute Ohren was. Die werden uns also auch begleiten.
0: Ja, Mäuse klingen so ähnlich. Jedenfalls, wenn eine Katze mit denen spielt.
1: Also wenn eine Maus in die Falle geht und eine Ratte in die Falle geht, in eine Lebendfalle, das sind deutliche Unterschiede. Also die Ratte macht richtig Radau und danach ist richtig Remi-Demi und die Maus bleibt erstmal ganz still. Und also bei der Ratte hört man ein paar Sekunden danach schon das.
0: Ja, die Mäuse geben sich auf. Also immer wenn meine Katze eine Maus fängt, dann sitzt die Maus ganz lethargisch da und die Katze springt hin und her und versucht die Maus zu bewegen, zu animieren.
1: Toucht so drauf.
0: Ja, ausspringt richtig. Als wie so ein Hund, der irgendwie.
1: Na, wie heißt denn das? Das ist, wenn man sich totstellt oder sich abduckt und ja, sich aufgibt.
0: Die haben sich aufgegeben, total.
1: Das heißt, die kämpfen nicht um ihr Überleben oder sie.
0: Nee, die warten ab, bis die Maus keinen Bock, die Katze keinen Bock mehr hat und dann, dass sie dann endlich gefressen werden.
1: Also könnte man. Ja, nee, Sterbehilfe für Mäuse? Nee.
0: Ach, die Katze macht das schon ganz schnell. Hm. Also irgendwann, wenn die keine Lust mehr hat, dann.
1: Na, meistens ist sie ja selber ein bisschen irritiert, weil sie ja das Genick durchgebissen hat und dann tut sie die Maus. Also bei unser Kater hat immer die Maus dann auf den Teppich, also hier auf den Abtreter gelegt. Klingel. Und hat dann so geguckt, na hier, mach mal. Und dann hat er aber, Mist, die bewegt sich nicht mehr. Und da war er ein bisschen enttäuscht. Falls man ihm das.
0: Da hat sie jetzt rein interpretiert, die Enttäuschung. Mhm.
1: Na, er hatte, also wenn die sich.
0: Du wärst bewegen, enttäuscht, wenn du jetzt eine Katze gewesen wärst.
1: Ist er irgendwie zufriedener oder wie nennt sich das? Ja, also der macht einen zufriedeneren Eindruck. Genau. Und da haben wir jetzt auch hier. Hä? Da. Weiß ich gar nicht, warum habe ich das? Wiesel Flink. Ach. Nee, ich wollte dann eins spielen, weil das wegen dem Fahrradfahren noch wollte ich noch.
0: Mach doch, Martin. Ja. Lass dich nicht.

0: Oh, jetzt hört das einfach auf.
1: Was? Lieder haben auch ein Ende?
0: Naja, aber so ein abruptes. Ich glaube, das war nicht, stand nicht so im Text.
1: Komisch.
0: Ja, also wer auch glaubt, dass sich die Suchergebnisse oder die, ich gebe Suchbegriffe ein in eine Suchmaschine und die Ergebnisse verschlechtern sich. Also ich bilde mir ein, Suchergebnisse waren früher zufriedenstellender oder aussagekräftiger. Jetzt gibt man meinetwegen 3, 4 Wörter ein und findet, wenn es hochkommt, 1. Und das ist eigentlich nur das, was irgendwie am populärsten ist oder mit sehr viel Konsum verbunden ist. Und andere Wörter, die in der Dings sind, gar nicht enthalten.
1: Martin, wo soll denn das Wachstum jetzt noch herkommen?
0: Ja.
1: Ist doch alles schon da. Wo soll es denn noch herkommen?
0: Naja, man könnte zum Beispiel Sachen kaufen, die man gar nicht braucht.
1: Das könnte man machen. Wird, glaube ich, auch schon sehr reichlich gemacht.
0: Und man könnte sie vor allen Dingen gleich kaufen und dem, bei dem er sie kauft, gleich sagen, er soll sie nicht liefern, sondern gleich wegschmeißen und man will sie dann gleich nochmal kaufen.
1: Ja, also einfach nur kaufen zum Wegschmeißen.
0: Ja.
1: Ich meine, die Produkte geben das her heutzutage. Die sind ja meist doch so gebaut, dass
0: gibt
1: man
0: das vielleicht schon
1: eigentlich
0: Videos
1: nur wegschmeißen
0: auf,
1: kann.
0: Auf YouTube, wo du dann so Sachen...
1: Oh, SMS. Ist das bei mir?
0: Ich habe meins nicht mit, oder? Doch.
1: SMS, tatsächlich. Ich lese euch mal vor.
0: Warte. Short Message Service.
1: Zeigen.
0: Ja, in der Zwischenzeit...
1: Ach, der Erik wünscht sich den Arbeitsamtssong.
0: Da habe ich mehrere.
1: Ja, er wünscht sich aber nur den einen.
0: Ach so, na dann spiele ich auf jeden Fall den anderen auch. Der war auch in der Kulturarena. Der, wie heißt er?
1: Der Arbeitslose?
0: Nee.
1: Arbeitsamtssong, ja, so schön.
0: Mann, oh Mann.
1: Diese YouTube. Ach, YouTube weiß genau, was ich suche.
0: So. Oh, der hat 4,8 Millionen Arbeitslose. Klicks.
1: Ist das Amo und Abdi? Ist das?
0: Weiß ich nicht.
1: Oder ist es das?
0: Kennst du die? Ich weiß es nicht. Ich würde das erste nehmen.
1: Komm, dann nehmen wir das erste.
0: Das ist auch relativ kurz. Es läuft schon.
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1: So, nochmal von vorne, dass wir nicht verpassen.

0: das war Dr. Alban eigentlich, ne?
1: Dr. Arbeitsamt war das. Hm. Ja, Erik, ich hoffe, das war das richtige Lied.
0: Aber die Qualität war grandios schlecht.
1: Wie jetzt? Vom Inhalt her?
0: Nee, von der, also das war...
1: Ach ja, der Akustiker kam wieder durch.
0: Naja.
1: Ach, hier ist nochmal Arbeitsamt. Wir müssen nochmal, Aldi macht gleich zu.
0: Das scheint so ein... Ist das jetzt schon KI-generiert oder hat das einer richtig gemacht?
1: Das ist vor 14 Jahren, das war richtig, scheint mir.
0: Okay, it's my life. Naja, ich habe auch eins, das ist allerdings ein bisschen länger, und glaube ich. Und hat einen etwas komplexeren Text.
1: Wie? Fandst du das nicht komplex genug?
0: Naja, es war jetzt so sehr plakativ, manche Sachen. Gut, ich habe auf jeden Fall wieder Kontakt gehabt mit der Pflegekasse oder mit diesen, wenn du eine Pflegestufe hast und eine Haushaltshilfe heißt das wohl oder so, oder Nachbarschaftshilfe. Kannst du bei Pflegestufe 1 könntest du im Rahmen von der Pflegestufe 1 haushaltsnahe Dienstleistungen im Wert von 131 Euro abrechnen.
1: Pro Person.
0: Pro Person, die Pflegestufe hat. Und du kannst jetzt einen Menschen engagieren, der in diesem Netzwerk drin ist, der zum Beispiel bei dir putzt oder dir beim Einkauf hilft oder mit deinem Hund Gassi geht oder sich irgendwie unterstützt in deinem Alltag. Und du kannst ihm pro Stunde der Person 10 Euro in Rechnung stellen. Und also besser gesagt, er bekommt das Geld von dir und du bekommst das Geld, wenn du den Nachweis, die Quittung von ihm dann hast, das Geld von der Kasse zurück, von der Sozialkasse. Und jetzt hat aber die Kasse, bei meiner Mutter zum Beispiel, hat die gesagt, sie zahlt das nicht, weil er keine Haftpflichtversicherung hat, der Mensch, der das macht.
1: Ja, aber du hast ja jetzt eine Haftpflichtversicherung.
0: Ich habe eine, ja, weil ich das auch machen wollte und ich dachte, es ist... Ja,
1: warum machst du das denn nicht?
0: Ich darf nicht bei meiner Mutter das machen, weil man darf nicht verwandt oder verschwägert sein.
1: Ach so.
0: Ja, ich kann das aber bei jemand anders machen. Die Sache ist die, dass in Thüringen irgendwie die Gesetzeslage so ist, dass keiner genau weiß, ob man nun, also es ist so eine Kannbestimmung dieses, dass man eine Versicherung haben soll. Und man braucht, wie gesagt, auch diese Ausbildung, also man muss einen Kurs mitmachen, der aber dann auch wiederum nicht wirklich Pflicht ist. Es gibt aber Menschen, die glauben, dass es Pflicht ist und naja, es gibt eine sehr...
1: Aber das ist doch ein Rechtsstaat, Martin. Da gibt es keinen Glauben, da gibt es nur ein Ja oder Nein.
0: Ja, also es wurde einmal gesagt, man braucht diesen Kurs, der ist bindend.
1: Das klingt doch für mich bindend.
0: Das wurde allerdings mit einer nachträglichen Verfügung wieder zunichte gemacht, indem gesagt wird, er ist doch nicht bindend. Weil wir haben keine Ausbilder, die den Kurs anbieten. Deshalb können wir ihn nicht verbindend machen, weil sonst niemand mehr Nachbarschaft
1: hat. Also ist er nicht bindend.
0: Er ist jetzt nicht mehr bindend. Aber es gab viele Menschen, die zum Beispiel vor einem Jahr damit angefangen haben und die das noch so gelernt haben, dass das bindend ist. Und die denken sich, jetzt ändert sich aber nichts.
1: Ja, so ist der Ossi. Da hat sich ja nie was geändert.
0: Ja, und na, es gibt aber auch Versicherungen.
1: Es wurde alles immer noch schlechter.
0: Es ändert sich nichts und auch Dienstleister und Hilfe. Ach naja, jedenfalls ist es sehr komplex und sehr spannend, dass man eigentlich weiß, dass man nichts weiß. Jetzt könntest du nochmal oben, wenn du dort gerade noch... Was? Entschuldigung, ich wollte jetzt noch meinen Song spielen.
1: Bist du dran?
0: Na, du hast doch jetzt Eriks Lied gespielt.
1: Ach so.
0: Oder willst du jetzt, du kannst auch jetzt...
1: Nee, mach noch.
0: Machst bitte einen neuen Tab auf und dann kann ich dort... geschenkter Tag. Ach, da muss man noch mehr. Es gibt so viele geschenkte Tage. Wir gucken auch gleich mal, welcher Tag heute eigentlich ist.
1: Ja, Martin schreibt immer gerne aus. Da lässt sich nicht helfen vom Computer.
0: Ja, ich finde, also dann kann man das besser im...
1: Seine Lebenszeit verbrauchen.
0: Ja, gibt's jetzt hier...
1: Naja, du musst hier draufklicken, zum Beispiel da.
0: Mach ich mal.
1: Und schon geht's los.

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auch alle anderen mit. 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

0: zu. Ja, da geht er raus aus dem Bild, die Gans.
1: Ja, komisches Video.
0: Ja, habe ich jetzt auch zum ersten Mal
1: Ach,
0: gesehen.
1: gibt's nicht mehr. Naja. Radio OKJ aufmachen, gell? Oben rechts Chat. Und dann können wir mit uns chatten.
0: Da habe ich selber, glaube ich, auch noch gar nicht gemacht.
1: Die letztes Mal hast du noch mitgechattet.
0: Ja, aber ich habe selber noch nicht, bin den Weg noch nicht gegangen.
1: Du
0: Also,
1: hast
0: dass
1: noch nie
0: ich.
1: mit jemandem gechattet, der eine Sendung macht?
0: Nee, ich bin noch nie da drauf geklickt, selber.
1: Wo?
0: Weil du das immer gemacht hast mit der
1: Willst
0: Maus.
1: du jetzt mal
0: Ich würde
1: draufklicken?
0: das auch mal machen.
1: Gut, hier, dann klick du mal.
0: Dann muss ich also, ich gehe zum.
1: Muss eigentlich nicht, kannst ist eigentlich schon, musst nur reinschreiben.
0: Ich. OKJ? Nee, ich will das ja mal selber machen. So, da gehe ich hier drauf. Dann komme ich auf die Seite und dann ist hier Chat. Ah, so und pfump, dann geht er in die Nextcloud.
1: Ja.
0: Ah, alles klar. Und dann kann ich hier.
1: Dann könnt ihr mit uns
0: So,
1: chatten,
0: jetzt kann ich
1: live
0: auch.
1: chatten. Ihr müsst nicht mal mehr anrufen.
0: So.
1: Also wir haben
0: Ja,
1: jetzt schon
0: oder?
1: ganz viele Hallos hier. Live.
0: Ja.
1: Live chatten. Danke, Tim.
0: Mal gucken, wie viel wir schaffen.
1: So, was steht denn auf deinem Zettel, Martin? Lass uns mal was abarbeiten.
0: da steht nichts weiter, glaube ich.
1: Nicht, du hast einen Zettel geschrieben, wo nichts
0: Ach
1: draufsteht, aber
0: so,
1: es steht
0: ja,
1: aber
0: ne,
1: was es
0: ich hatte
1: ist.
0: nur einen mit so einem Mitarbeiter vom in Winsala, die das Stadtteil-Dings da betreuen, vom Tinker e.V. Mit dem hatte ich eine längere Konversation, so wie das überhaupt so ist mit diesen ganzen Pflegeleistungen und so. Und da kam er auf das Bildungssystem, dass das ja auch länderspezifisch ist. Und ich habe dann so, weil du zahlst ja als normaler Mensch, als Bürger Deutschlands, zahlst du in die Pflegekasse ein, jeder, überall, zu gleichen Bedingungen. Aber wie es dann rauskommt oder so, ist dann schon wieder Ländersache. Oder wie das dann gemacht wird, wie das Geld verteilt werden darf oder so. Das fand ich halt komisch. Also da könnte man Bürokratie auch abbauen,
1: Ja.
0: wenn man so vereinheitlichen würde, gewisse Sachen. Ja, ansonsten habe ich heute ein Eichhörnchen beobachtet. Und ja, so richtig aus der Nähe konnte zugucken, wie es an so einer Nuss, wie sich die Nuss vom Haselnussstrauch abpflückt, könnte man sagen. Und dann mit dem Vorderzehen so nagt und da konnte man den ganzen Körper so beobachten, die sind sehr muskulös. Und
1: Ja, alle Tiere, alle Wildtiere sind sehr muskulös. Übrigens auch die domestizierten Schlachttiere, die großen Fleischrinder und so, die sind auch sehr muskulös.
0: ich habe ja den Siebenschläfer schon so etwas näher kennengelernt, also von der Geburt bis zum
1: Na,
0: Tod
1: der
0: in der
1: schläft halt viel,
0: Wassertonne.
1: da müsste eigentlich nicht muskulös sein.
0: Richtig, richtig, der schläft halt. Und wenn du dann mehr schläfst, hast du nicht so viel Muskeln.
1: Nee, das ist mit dem Faultier auch so. Es hat auch wenig Muskeln.
0: Aber macht nicht das Eichhörnchen auch eine Ruhe, eine Winterruhe?
1: Das kommt im Winter an, wenn es jetzt sehr kalt ist und eine dicke Schneedecke und
0: Mhm.
1: es nicht an ihre versteckten Nüsse kommt, dann wird es wahrscheinlich schlafen. Wenn es aber ein relativ milder Winter ist und kein Schnee liegt, dann wird es wahrscheinlich trotzdem ihre Nüsse suchen.
0: Ja. Guck
1: Und auch
0: mal.
1: das eine oder andere finden.
0: Können wir uns da auch noch ein Symbol irgendwie geben?
1: Ein Symbol willst du dir geben?
0: Na, gucke mal, wenn der Tim da auch so ein Foto von sich hat.
1: Ja, Martin, da muss man von dir ein Foto.
0: Vollbild. Nee, das ist nur Unterhaltungseinstellung. Name, Radio, Bild. Radio, ach so, das ist persönlich.
1: Ja, ich denke, das Eichhörnchen an sich ist uns genetisch recht nahe mit seinen 5 Fingern und seiner Art zu essen. Also das frisst ja ungefähr so seine Nüsse wie wir unseren Apfel.
0: Ja, na, beide.
1: Oder eine Melone oder sowas. Irgendwas Großes, wo wir 2 Hände für brauchen.
0: Bunkert das Eichhörnchen auch irgendwie? Also
1: Ja, natürlich.
0: das nimmt das im Mund mit oder in den Händen oder in Hosentaschen oder was?
1: Martin, hast du nie The Chipmunks geguckt?
0: Na, die stecken sich das in den Mund.
1: Naja, da hast du es doch schon.
0: Echt? Weil
1: Dicke Backen voller Nüsse.
0: so voll sah das nicht aus. Also das hat einfach nur so.
1: Naja, wahrscheinlich hast du noch nicht angefangen zu sammeln. Ist ja noch nicht Herbst.
0: Ist die unreifen oder wie die. Also, die schmecken immer nach Seife, sagt man. Die unreifen Haselnüsse. Ja, da habe ich nichts weiter drauf. Dann habe ich.
1: Nichts weiter. Aber da steht doch so viel auf deinem Zettel.
0: Das Kleingedruckte.
1: Ja, na, worüber können wir denn sonst noch reden?
0: Lautschrift.
1: Lautschrift.
0: Lautschrift.
1: Das wäre mir jetzt auch sofort eingefallen. Lautschrift.
0: Na,
1: Als Thema.
0: wenn man nichts weiß, nimmt man immer Lautschrift.
1: Ja, aber ist das nicht widersprüchlich? Weil ein Laut ist ja ein Geräusch und eine Schrift ist ja eine Schrift.
0: Ja, also wie heißt das, wenn das, also das ist ja auch der Laut, so wie er klingt und die Schrift dazu. Also eine Schrift, wie der Laut klingen soll. Also eine leise Schrift, die aber was Lautes verdeutlicht. Also den Klang. eines Buchstabens.
1: Sowas wie ein Emoji.
0: Ja, nee, Emojis wirken auch still, können aber auch Geräusche symbolisieren. Ja, wenn zum Beispiel so ein Bier, was gerade aufgeht, oder ein
1: Emojis symbolisieren Emotionen. Und ein Lautschrift symbolisiert dann wahrscheinlich ein Laut. Aber was ist, gib mir nochmal ein Beispiel.
0: Das ist ein ganz anderes Alphabet, wenn man es so nennen kann. Und das hatte mein Sohn in der Schule gehabt und deshalb bin ich da jetzt drauf gekommen. Und ich weiß gar nicht, der hat gesagt, es gibt weniger Buchstaben.
1: Ja, aber welchen Sinn hat denn diese Schrift?
0: Das ist zum Beispiel im Duden, steht hinter dem Wort immer noch die Lautschrift.
1: Dass du weißt, wie die asiatischen Sprachen, das ist Lautschrift. Ja. Jetzt verstehe ich.
0: Also damit du weißt, wie man es ausspricht.
1: Ja.
0: Liste der IPA-Zeichen.
1: Aha.
0: IPA-Zeichen, so. Ach, es gibt das A. A. Das A. Und dann gibt es das umgedrehte A.
2: A.
0: A. Das ist weiter hinten im Halt. Und dann gibt es noch das A mit
2: A.
0: A. Also etwas mehr zum O hin. Und dann gibt es noch das
2: O.
0: O. Und da ist mir nämlich aufgefallen.
1: Ah, jetzt habe ich es, was das ist. Das ist, wenn du eine Fremdsprache lernst, dann, dass du hinten weißt, wie man spricht.
0: Oh, ja, und deine eigene Sprache auch.
1: Ah, jetzt, Beispiel, ja. Da fällt es mir doch wie Schuppen von den Augen.
0: Genau, und da gibt es zum Beispiel diese eine Werbung.
1: Von den Augen, ja.
0: Du kannst auch in den Wimpern Schuppen haben.
1: Ja, und Läuse.
0: Läuse. Flöhe. Ach nee, Läuse.
1: Flöhe auch.
0: Mhm. Da gibt es diese Werbung mit dem O, O, O, O, O und ein O aus den Vieren, glaube ich, ist mit einem Menschen, der den Mund so formt wie ein O. Und es sieht aber, es gibt es mit einer Frau, mit einem Mann und ich glaube noch mit drei oder vier verschiedenen. Und bei einem sieht es wohl so halbwegs gut aus und bei manchen sieht es halt so aus, sie machen ein A als Mund, deshalb passt das so richtig nicht.
1: Aber warum lernt man da sowas in der Schule?
0: Na, um zu wissen, wie man gewisse Sachen ausspricht. Dann gibt es noch das A mit dem E.
1: Also ich habe das nicht gelernt früher.
0: Mit dem A, mit dem E zusammen ge, Oh, guck mal, nur allein das gibt's fürs A.
1: Das ist ja krass.
0: B, C,
1: ist das krass?
0: D, E, F, G. Da gibt's ja deutlich mehr.
1: Ach, es gibt so viele Laute,
0: das
1: so viele
0: sieht Dialekte. Aus. Guck mal, hier vorne rund, das ist
1: dann. Also da könnte man ja theoretisch dann noch.
3: Anja.
0: Und dann gibt's noch dieses N mit dem.
1: In Thüringen schreiben.
3: Na, Anja.
0: So, und dann.
3: Na, Anja.
0: Anja.
1: Ja, da habe ich jetzt keinen Unterschied gehört.
0: Na, das eine ist vorne so ein bisschen rich und das andere ist hinten so. Beim O gibt's. Oh, das sieht gut aus. Was ist denn das hier? Gerundeter, halboffener Zentralvokal.
2: Oh. Orgasmus. Oh. Was ist los? Wieso? Oh, das war gut.
0: Dann.
1: Ja. Das war zu lang. Das war schlecht.
0: Das ist hier Durchschnitt. Nee, Rundung, leere Menge ist das. Gut, okay.
1: Eklig.
0: Gehen wir mal weiter. Oh, die sehen auch interessant aus. Da gibt es kein Klangbeispiel.
1: Ja, schade.
0: Das ist doch hier das Gamma. Hast du das nicht auch mal so?
1: Der macht doch mal den gerundeten, halboffenen Vorderzungen-Nasalvokal.
0: Wo ist denn der?
1: Ach, der hat kein Geräusch. Ach, schade.
0: Ah, dann nehmen wir mal den gerundeten, gerundeter, offener Vorderzungenvokal. Der hat. Das ist ja krass.
1: Oh,
0: na gut,
1: SMS.
0: Jedenfalls kann man da, jetzt kommt bestimmt die Nachricht, dass es nicht das Ding war.
3: Denkst du?
0: Ja. Uvularer Plosiv, stimmloser Uvularer Plosiv. Mann, oh Mann, das kann man studieren.
1: Ah, Erik wünscht sich Musik.
3: Ka, aka.
1: Scheinbar ist unser Thema gerade nicht sehr interessant.
0: Naja, das macht ja auch nichts. Warte,
1: und da wir hier im Radio sind, müssen wir ja auch mal Musik spielen.
0: Richtig. Jetzt. Also ich muss zugeben, ich bin jetzt so kurz nach Schulanfang auch nicht in der besten Stimmung.

0: fertig?
1: Ja, hör mal noch ein bisschen den Grillen zu.
0: Tap,
1: Ja,
0: tap, tap.
1: das war's schon.
0: Jetzt kommt hier nichts. Ach, der Kopfhörer hat einen Wackelkontakt.
1: Ja,
0: Ja,
1: die Grillen.
0: was habe ich gelesen? Du kannst doch bei den Streaming-Diensten, wenn du sowas hast, du hast ja nicht sowas, du nimmst ja irgendwelche Streaming-Angebote, die
1: Ich nehme Angebote, die alle Streaming-Dienste zusammen haben.
0: inkludieren.
1: Ja, was man da allerdings machen muss, heutzutage, ist einen anderen DNS-Server einstellen auf seinen Computer, weil sonst funktionieren diese Streaming-Dienste nicht.
0: Ja, das ist, weil das eigentlich hier nicht erlaubt ist, zwecks
1: Das ist
0: der.
1: ja nicht erlaubt. Nee, da kann der Kapitalismus kein Geld hin und her schieben, deswegen ist das nicht erlaubt.
0: Und da sind so viele Sachen nicht erlaubt. Und jedenfalls hat jetzt zum Beispiel, ich glaube, Sony hat ja auch so einen Streaming-Dienst oder hat so eine Film-Dings, die man sich da. Und die streichen jetzt ab 1. September 500 Filme aus
1: Warum?
0: ihrer
1: Weil sie niemand
0: Plattform.
1: geguckt hat, oder?
0: Nö, machen sie einfach, weiß ich nicht. Also ich habe mich jetzt nicht näher damit befasst, ich habe das nur gelesen. Und da war halt unter anderem Apokalypse Now mit dabei, die dann nicht mehr dort vorhanden ist. Und wenn du den aber gekauft hast dort, weil du den dann in deiner Mediathek dort hast, ist der dann nicht mehr da, obwohl du Geld dafür bezahlt hast.
1: Was? Da hast du ihn doch downgeloadet, oder nicht?
0: Nee, ich weiß nicht, ob das die ganzen Streaming-Dienste anbieten überhaupt. Die sagen halt,
1: Na,
0: du.
1: wenn du was kaufst, dann musst du es ja auch haben.
0: Richtig, und das geht eigentlich gar nicht mehr wirklich. Du hast.
1: Nee, das geht auch rein rechtlich nicht. Also da würde Sony sich auf glattes Eis begeben. Stell dir mal vor, du kaufst ja einen Kühlschrank und plötzlich sagt der Kühlschrankhersteller, diese Kühlschränke gibt es nicht mehr und kommen zu dir in die Küche und holen den Kühlschrank wieder ab.
0: Ja.
1: Das ist rechtlich nicht möglich, Martin.
0: Na, aber es ist rechtlich möglich, dass du einen technischen Gegenstand in deiner Wohnung hast, der über Updates, der auf Updates angewiesen ist, die er über den Anbieter bekommt. Und wenn der Anbieter keine Updates mehr sendet, ist das Gerät nicht mehr zu
1: Ja, aber das trifft
0: gebrauchen.
1: ja auf deinen Film nicht zu, weil den Film
0: Nee,
1: hast du ja
0: aber sowas gibt es ja
1: gekauft.
0: auch.
1: Das
0: Das
1: ist ja was
0: heißt, die
1: anderes.
0: müssen den Kühlschrank nicht aus der Wohnung tragen, die
1: Mit
0: können aber.
1: Updates und so, das heißt ja eher was Abo-mäßiges. Und Abos kann man kündigen.
0: Richtig, und genauso ist das mit den Filmen.
1: Nicht, wenn du den Film gekauft hast.
0: Na, ich weiß nicht, wie das ist, wie die AGBs sind, ob man dann eigentlich nur eine Konsumgebühr bezahlt. Also, dass ich den Film sehen kann, aber nicht besitzen
1: Das
0: kann.
1: gibt's auch, ja, aber es gibt auch den, dass du den Film an sich kaufen kannst. Das wäre dann mein Verständnis nach einem Download.
0: Ja.
1: Naja, egal.
0: Ich weiß jetzt nicht, wie das bei Sony da. Guck mal, das sind aber jetzt hier ist nochmal die Übersicht der ganzen Laute. Das sind schon 30, 40, 50, 100. Da
1: Ja.
0: muss ich nochmal fragen, ob er sich das wirklich
1: Was
0: alles.
1: der Mensch so alles erfunden hat, herrlich. Ein Träumchen.
0: Da gibt es, also das ist ein. Da muss man schon ein bisschen mehr machen. Und dann fand ich auch ganz lustig, da gibt es wohl auch von dem Herrn, der das Känguru macht. Wie heißt er? Kling, Kling, Mark.
1: Mark-Uwe Kling,
0: Genau, da gibt es das Neinhorn.
1: der übrigens Fun Facts mitbegründet hat,
0: Ach so.
1: muss ich sagen,
0: Ach, siehst du,
1: Martin.
0: da,
1: Vielleicht
0: das ist jetzt
1: steigert das dein Interesse
0: eine
1: dann.
0: interne Rahmenhandlung. Wir hatten vorher über Fun Facts geredet, weil wir an einer Petition dabei sind, kostenlosen Nahverkehr deutschlandweit für alle unter 18. Und wir, wenn man unsere Alter zusammenzählt und durch 5 teilt, kommen wir auch auf 18. Und deshalb haben wir uns gedacht, wir machen da mit.
1: Ja,
0: Rechnest du gerade?
1: und auf der Homepage von Fun Facts kann man sich auch Stickers und Aufkleber runterladen und die in der Bachstraße drucken lassen und dann ganz Jena zupflastern mit diesen
0: Ja.
1: Aufkleber.
0: Oder man kann auch das direkte Gespräch suchen und jemanden dazu motivieren, dass er dann auf der Petitionsdings da irgendwie.
1: Ja, Fun
0: Wobei ich
1: Facts
0: mir.
1: macht gerade Tour in Sachsen-Anhalt und in Mecklenburg-Vorpommern.
0: Und
1: Vielleicht kommt die auch mal nach Thüringen.
0: kann man da sich bewerben, dass die zu einem dann nach Hause kommen und dass man da irgendwie.
1: Nee, die suchen schon größere Säle. Du kannst dann
0: Aha.
1: da hingehen, quasi,
0: Okay.
1: als Zuschauer.
0: Und genau der hat ja dieses Känguru, dieses Neinhorn. Und da gibt es wohl jetzt ChatGPT. Also der hat das beim Carlsen Verlag, das ist so ein, die machen auch so Comics und sowas oder Kinderbücher, hat das da veröffentlicht. Und wenn man jetzt ChatGPT fragt oder anregt oder instruiert oder den Befehl erteilt, schreibe mir ein Neinhorn-Kinderbuch, dann macht's das. Nimmt die Illustrationen genauso, wie die im Buch sind, und druckt sogar eine ISBN-Nummer drauf, erfindet einen Autor und macht das Buch druckreif. Dir stellt
1: es. Na, ist es denn auch so unterhaltsam wie das Original?
0: Das ist die Frage.
1: Das ist die Frage und eigentlich die entscheidende Frage.
0: Die Sache ist aber die, dass es ein urheberrechtlich geschützter, wie heißt das, Inhalt ist. Und ChatGPT, also OpenAI, hat das unerlaubt eingebunden. Und du kannst es jetzt wieder rausholen, kostenlos. Also das, weißt du, du könntest rein theoretisch durch eine KI das ganze Urheberzeug umgehen, wenn es ungesühnt bleibt. Jetzt ist die Frage, jetzt liegt es gerade bei München 1 beim Oberverwaltungsgericht oder Verwaltungsgericht. Jetzt muss man gucken, was da rauskommt.
1: Ach, auf den Rechtsstaat ist doch Verlass.
0: Ach, gucke, da ist das Eichhörnchen. Wie kommt denn das dahin?
1: Weil du davon geredet hast. YouTube hatte uns zugehört. Ich dachte, Martin hat ein Eichhörnchen gesehen.
0: Und du hast von Katzen geredet, wegen Flöhe.
1: Und schon haben wir ein Körbchen mit Katzen und Eichhörnchen.
0: Boah, das geht aber fix.
1: Ja.
0: Ernsthaft.
1: Wie soll es denn sonst gehen, Martin? Erklär
0: das doch anders. Das ist ja, jetzt kommt mir
1: das kann doch kein Zufall sein. Nee, es war vorhin schon so. Ich denke ja, es war andersrum. Du hast unbewusst dieses Bild gesehen und hast dann über dein Eichhörnchen geredet.
0: Ich habe aber Eichhörnchen auf dem Zettel stehen.
1: Du hast Eichhörnchen, na gut, dann ist das anders.
0: Siehst du, also das war auch da schon eher.
1: Ja, na dann.
0: Na gut, also das wird uns weiter im, wie heißt denn das, zu überraschenden Momenten führen, wenn wir dann von gewissen Inhalten, diese Déjà-vu-Erlebnisse werden zunehmen mit KI, glaube ich.
1: Ja, wenn die uns anfangen zuzuhören.
0: Und dann plötzlich, und wenn du dann noch die Brillen auf hast, die dir dann gleich noch ins Ohr sagen, halte an, schaue nach rechts. Siehst du das?
1: Oder wenn die anfangen, unsere Gedanken zu lesen, wenn die denken, oh, mein Turnschuh hat ganz schön viele Löcher.
0: Ach, da gibt es auch
1: plötzlich bieten sie dir einen Haufen Turnschuhe an.
0: Das ist ja, das hatte ich irgendwo mal auch mal, die Gedanken sind frei. Gab es auch mal ein Lied von, ne?
1: Ist das nicht ein Gedicht von einem berühmten deutschen Poeten?
0: Ja, wollen wir hier anfangen, Gedichte zu zitieren?
1: Die Gedanken sind frei, wer kann sie erraten? Sie huschen vorbei wie nächtliche Schatten.
0: Oh, ja,
1: oder so?
0: Ich hab mir das Lied mal angehört, da muss wohl auch einer vertont haben. Aber
1: Nicht da, suchst du bitte woanders, Martin.
0: Ach so, weil das, ach, du bist da hier gerade. Also,
1: das ist immer eine
0: Entschuldigung.
1: Eine Sabotage hier.
0: Herr Jemine, bin ich überhaupt dran?
1: Du bist dran. Nach mir bist du dran.
0: So, hier.
1: Oder warst du da dran?
0: Wenn ich die tippe, kommt bei YouTube
1: die Sendung mit der Maus. Diese T-Firma, die Deutsche Post, Podcast.
0: Die Ärzte sind auf Platz 6. Die drei Fragezeichen auf Platz 7. Die Schule. So, jetzt gebe ich mal G. Also ich brauche nur GE, dann kommt die Gedanken sind frei.
1: Ach, YouTube weiß genau, was wir suchen.
0: Richtig, so. Uiuiuiui.
1: So, wer war's? Volkslieder und Heimatklänge.
0: Kinderlieder. Tja, altes deutsches Volkslied. Es scheint ein Volkslied zu sein. Dann spielen wir das mal ab. Wie lang ist das? 2 Minuten? Oder wir nehmen das hier, das sieht charmanter aus.
1: Willst du mitsingen? Dann machen wir mit Text.
0: Nee, ich gucke nochmal, wo es herkommt. Uiuiui, das ist mir ein bisschen zu doll.
1: Wie, was? Was ist jetzt zu doll?
0: Orchestral, wie sagt man zu...
1: Oh, hier ist eine mit wunderschöner Stimme. Willst du die hören?
0: Dann hör mal eine wunderschöne Stimme.

0: Thanks for watching.
1: Gerne, Mädel. Ja. Haben wir doch gerne gewatcht.
2: So, thanks for watching. Ich weiß, die Muttersprache wäre jetzt lustig, mal rauszufinden.
1: Ja, es war irgendwas Polnisches?
2: Nee.
1: Holländisch?
2: Nordischer, aber skandinavisch. Aber ich bin mir nicht sicher. Gut, wir werden es nie erfahren. Ja. Aber für die Literaturwissenschaftler hält das ja jede Menge bereit, dieses Werk.
1: 5 und 5 mal die 2, warum sind denn die Gedanken frei? Liegt es A daran, dass sie niemand hören kann? Liegt es B daran,
2: dass man sie nicht sieht?
1: Dass man denken kann, was man möchte? Oder C, dass man sie nicht sieht?
2: Na, ich.
1: Oder alles drei. Mehrfachnennung ist möglich.
2: Das heißt, man kann nicht, das heißt ja, dass jemand anders Zugriff hat da drauf. Oder wie heißt denn das? Also Sicht, dass sie sichtbar werden, spürbar.
1: Also wenn ich jetzt
2: werden,
1: in dein Gesicht gucke, Martin, ja, sehe ich so ein bisschen deine Gedanken. Du bist nämlich sehr angestrengt am Nachdenken. So sieht dein Gesicht gerade aus.
2: Siehst du. Also,
1: das sind die Gedanken doch nicht ganz unsichtbar.
2: Man kann sie
1: in Gesichtern erkennen.
2: Maschinen können das, Menschen können das.
1: Also heute zum Beispiel kam ein Mensch an mir vorbeigefahren mit Sonnenbrille und hat so geguckt.
2: Wie, der hat auch mit dem Nasenwinkel so geguckt.
1: So ungefähr. Und solche Menschen sieht man öfters im Straßenverkehr. Mhm. Und dann sieht man ungefähr, was für Gedanken in diesen Köpfen so häufig vorkommen. So wie dieses Gesicht aussieht. Einfach nur komisch.
2: Ich setze mich ab und zu.
1: Und dann sieht man ab und zu Menschen mit Lachfalten, ganz viele. Und dann merkt man, ach, dieser Mensch hat wahrscheinlich eher fröhliche Gedanken in seinem Leben.
2: Ich weiß es nicht, was ich mal für Falten kriege. Ich gucke oft angestrengt.
1: Ja, so Sorgenfalten. So grimmig wird es wahrscheinlich werden.
2: Grübelig. Aber lachen tue ich auch.
1: Auch noch. In deinem Alter lachst du noch. Das ist schon mal gut.
2: Abschlagsfreie Rente mit 64 oder was? Oder wie? Das ist ja, um jetzt mal diesen Bogen zu spannen.
1: Ach, ich finde diese Debatte in diesen Wohlstands-, in diesen Fürsorgeländern, wo immer Vati Staat irgendwas bezahlt, damit das normale Sozialgefüge nicht mehr funktionieren muss, ein bisschen. Also, man sollte mal drüber nachdenken, ob das wirklich eine gute Variante ist. Zum Beispiel diese Pflegeversicherung, das ist ja dein Thema.
2: Ja.
1: Das trägt ja dazu bei, dass sich Familien nicht mehr gegenseitig pflegen. So, dass das immer dass irgendwie dieser komische kapitalistische Lebensstil, wie ich muss dahin, wo ich Geld verdiene und ich will irgendwie weit weg wohnen von meinen Eltern und so ein Scheiß. All das kann gemacht werden, weil es eine Pflegeversicherung gibt.
2: Ja.
1: Zum Beispiel gab es jetzt mal die kurze Debatte, dass so die vietnamesische Diaspora hier in Deutschland sich ungern von fremden Leuten pflegen lassen möchte. Die wollen lieber von ihrer Familie gepflegt werden und bauen dann ihre Familienstrukturen anders auf, sodass die Kinder sich verpflichtet fühlen, sich um ihre Eltern zu kümmern.
2: Ja. Da ist.
1: Die brauchen dann theoretisch keine Pflegeversicherung.
2: In welchem Land?
1: In Deutschland.
2: Wer macht das?
1: Die vietnamesische Diaspora.
2: Das ist denen ihre Gemeinschaft?
1: Das sind die Vietnamesen, die in Deutschland heimisch geworden sind.
2: Mhm. Also prinzipiell ist das ja dieser sogenannte Gesellschaftsvertrag. Oder wie nennt man das? Also dass ich.
1: Ja, das wäre das für Deutsch, also für den
2: Mitteleuropäer.
1: Was so der Staat mit uns macht, wie Rente und Pflegeversicherung und sowas. In der normalen Welt, wo es all das nicht gibt, ist das so ein Familienvertrag. Also quasi Familie muss sich kümmern umeinander.
2: Der Gesellschaftsvertrag ist ja daraus entwickelt eigentlich, aus dieser Gemeinschaft, also dieser kleinen.
1: Naja, der Staat ersetzt die Familie, ja, aber ist das eine gute Idee? Vielleicht ist es eine gute Idee, ich weiß es nicht.
2: Andererseits fördert es wieder, ne?
1: Was?
2: Na, mit den Steuerlichen, mit der Ehe, wenn du, mit dem Steuerrecht.
1: Nee, es geht ja nicht darum, eine Familie zu gründen. Das machen alle, Sex, Kinder kriegen und so weiter, das gehört dazu. Aber dann als Familie stabil zu bleiben. Mhm. Also du hast zum Beispiel die Libanesen-Mafia in Berlin. Das sind alles große Familien, die halten zusammen, die vertrauen sich, die wissen.
2: Aber die werden nicht gefördert.
1: Die werden nicht gefördert, müssen doch nicht, weil die sich untereinander unterstützen. Die
2: fördern sich selbst, ja.
1: Und die Deutschen zerfallen halt so. Da gibt es die Kleinfamilie und dann hast du auch, meine Eltern sind scheiße, mit denen will ich eigentlich nichts zu tun haben, aber eigentlich muss ich, ach, sinnlos.
2: Ja, da gibt es ja auch den Spruch, ich weiß jetzt nicht, ob der aus Deutschland stammt oder speziell deutsch ist, dass man sich Familie nicht aussuchen kann. Nachbarn kann man sich auch nicht aussuchen, währenddessen Freunde kannst du dir aussuchen. Und das hat ja einerseits eher sowas, naja, dafür kannst du halt nichts. So nach dem Motto, das ist was Schlechtes, wenn du dir deine Familie oder du kannst der nicht entkommen, sie ist halt da. Das heißt, die kann man sich nicht aussuchen. So, mit der muss man leben, wie mit, ja. Mit seinen, so. Also auf die hat man keinen Einfluss.
1: Obwohl es ja auch in Deutschland Ausnahmen gibt, muss ich sagen, ja, Nachbarsfamilie, 10 Kinder, großer Zusammenhalt, die sind halt so in sich geschlossen als Familie, dass sie schon wieder komisch wirken. Also sie sind auch sehr, sie kommen ja sehr gläubig vor, sie glauben an viele Dinge und wissen relativ wenig.
2: Naja, das fängt ja schon damit an, du kriegst ein Kind, kriegst es nicht zu Hause, du gehst da in eine Klinik, dann lässt du dir das Kind vielleicht noch wegnehmen, kommt im Brutkasten oder wird getrennt von dir, da fängt das ja schon an, das ist gar nicht so.
1: Na, Brutkasten ist dann wahrscheinlich nötig.
2: Ja, oder es wird...
1: Also normalerweise wird es rausgequetscht,
2: dann sauber gemacht. Es wird neben dich gelegt in ein Extrabett oder...
1: Auf Muttis Brust gelegt erstmal, ja. So wie ich das kenne.
2: So, dann, wenn es dann von der Brust los ist, kommt es im Kindergarten, Kinderkrippe. Da ist es auch schon wieder raus aus der Familie und eigentlich in die Obhut anderer Menschen. Dann kommt es in den Kindergarten, in die Schule und ist nie da. Also es ist halt von der Gesellschaft so organisiert, dass das so abläuft.
1: Ja, aber das ist relativ normal, finde ich. Also es muss jetzt kein Kindergarten, keine Schule sein, aber so eine andere Gruppe von Kindern ist es eigentlich überall. Auch wenn es jetzt in einem Land, was es nicht mehr gibt, in der Welt, wo es keine Schulen mehr gibt, dass die Kinder zusammen irgendwas machen, dass nicht ständig irgendwelche Eltern mit Fahrradhelm hinterherlatschen, sondern dass Kinder allein groß werden, quasi.
2: So, zurück zum...
1: Also ein weiser Mann aus Indien vertritt die These, dass man Kinder bis 12 Jahre überhaupt nicht belehren sollte. Also man sollte die einfach füttern, eine Übernachtung haben und so weiter. Aber ansonsten nichts mit denen machen. Und ab 12 Jahre kannst du die dann in die Schule schicken. Mhm. Weil bis dahin entwickelt sich das Gehirn völlig frei und die können machen, was ihren Charakter entspricht, ihren Interessen entspricht und werden nicht irgendwie dressiert von früh an. Ja. So, finde ich an sich einen guten Ansatz, ist natürlich für den Kapitalismus eine Katastrophe.
2: Ja.
1: Weil dann kommen ja lauter Freigeister raus. Und Freigeister kann eigentlich... Kann man eigentlich nur gebrauchen, wenn man auch frei leben kann als Mensch. Und das geht natürlich
2: manchmal ganz nützlich.
1: In so Staaten nicht.
2: Und in der
1: Forschung finde ich auch nicht besonders frei. Also ich finde diese Wissenschaft an sich ist für mich auch sehr dogmatisch.
2: Also ist
1: mittlerweile.
2: Mittlerweile, ja.
1: Also es war sicherlich ein Quantensprung von früher zu die Entwicklung der Wissenschaft, die Methodik und so weiter. Aber jetzt kommt da Dinge raus, wo ich doch ein großes Fragezeichen nenne, aber von der Wissenschaft abgesegnet. Weil es ist wissenschaftlich irgendwie, keine Ahnung, weil Bürokratie, weil Zahlen aufgeschrieben wurden. Aber was hinten rauskommt, ist meistens dann doch eher so, wie die These vorher sein sollte, so sollte auch das Ergebnis sein. Weil du musst ja auch Geld beantragen, du reichst deine These ein und die würde ich gerne überprüfen. Und wenn dann am Ende rauskommt, ja, nee, ich hatte nicht recht, das ist schon mal eine große Schwelle, wo man drüber muss als Wissenschaftler, wo man eine große Größe braucht an sich, eine menschliche Größe, ist, zu sagen, nee, meine These war nicht. Das machen ja die Menschen an sich ungern. So, die haben ja gerne recht.
2: Ja, und dann suchst du dir die These halt so aus, wie du...
1: Ja, oder du machst die Ergebnisse so, wie die These ist. Das hast du oft so bei, wenn ich so auf Arte irgendwelche Tierreportagen sehe, dann werden dann Ziegen untersucht, die schlauen Haustiere irgendwie. Ich könnte eine doppelt so lange Folge machen, die dummen Haustiere, macht aber keiner. Ja. Weißt du, und dann werden die so 20 Mal in einen Versuchsaufbau gesteckt, bis sie es gecheckt haben, wie es funktioniert so halbwegs. Also sie werden dressiert quasi. Mhm. Und dann wird gesagt, ja, Tiere sind schlau. Obwohl es einfach nur dressiert worden.
2: Ja. Weißt du? Na, es gibt halt welche, die kannst du relativ leicht dressieren und welche, bei denen geht es gar nicht. Oder schwieriger. Ja. Das wäre eine eigene Sendung wert. Übrigens, die Rentenpunkte sind auch nochmal eine extra Seite wert.
1: Ja, Mann, aber du bist doch so weit weg von deinen. Ne? Was,
2: nee, warum? Aber du könntest ja rein theoretisch, guck mal, ich habe mir gedacht, wenn du irgendwann mal viel Geld hast, kaufst du dir deine Rentenpunkte zusammen. Und ein Rentenpunkt kostet...
1: Ja, aber das ist doch Schwachsinn. Wenn du so viel Geld hast, dann brauchst du doch keine Rente mehr.
2: Ja, das ist ja dann auch wieder die Sache. Nee, eigentlich wollte ich, ich wollte zu dir abschließen rein. Dann wollte ich die Kurve kriegen und dann... ist doch die Debatte gewesen, dass das jetzt eingeführt wird. Und selber weiß ich gar nicht so genau, musst du jetzt 45 Jahre arbeiten oder zählt die Rente ab meinetwegen jetzt ab 67? Also egal, wann du anfängst mit Arbeiten, ab 67 gehst du in Rente. Oder ist das bemessen ab an den Jahren, die du arbeitest insgesamt?

0: Willst du nicht? Warte mal, dann hab ich noch eins.
1: Wir können das auch noch zu Ende quatschen. Jetzt müssen wir kein Lied mehr spielen.
0: Denkst du nicht?
1: Na, jetzt hast du mich aber rausgebracht.
0: Oh, Entschuldigung.
1: Aus meiner Tirade.
0: Ja, wenn die dann alle weg sind. Also, man braucht mehr, aber du musst ja auch Sachen schaffen. Man muss ja auch irgendwie Werte schaffen. Man muss, glaube ich, hier...
1: Wie, was meinst du? Man muss Gold schürfen oder was?
0: Ja, ich weiß ja nicht, ob man aus nichts irgendwas machen kann. Also ich finde viele Sachen überbewertet und manche Sachen unterbewertet. Also es ist
1: aus nichts kann man nichts machen, weil es ist ja nichts da.
0: Ja.
1: Du kannst aus einem Nusssamen einen Nussbaum züchten. Da war aber schon der Nusssamen da.
0: Ja, und ich kann aus einer flotten Idee kann ich ein Riese machen. Ich kann aus einer Mücke einen Elefanten machen und aus einem Elefanten eine Mücke.
1: Oh, ist das bei uns?
0: Das klang so. Wir haben doch die Telefonnummer heute gar nicht durchgegeben, oder?
2: Doch, ich hab's zweimal gesagt.
0: Echt?
2: Hallo.
3: Hallo.
4: Ja, hallo, hier ist die Marlies. Ich wünsche mir die Doors.
1: Ach so, zu spät. Wir sind zu Ende.
0: Aber vielleicht
1: Marlies, das nächste Mal.
4: Eine Minute.
1: Nein, das schaffen wir nicht. Wir müssen sie erst suchen. Marlies, das nächste Mal schneller sein.
4: Beim nächsten Mal.
1: Tschüss.
0: Ist gemerkt. Tschüss. Mensch, das ist ja wirklich auf die letzte Minute, also auf die letzte Minute. Ja. Jetzt haben wir noch 45 Sekunden für das Wetter von morgen. Es wird auf jeden Fall ausreichend hell am Tag.
1: Es fängt jetzt an zu regnen und es regnet bis morgen Abend.
0: Also ich sehe noch keinen Tropfen jetzt hier so, wenn ich rausgucke. Von wo kommt es? Von Südwesten oder von
1: Nordwesten? Es kommt von Südwesten. Es könnte sein, dass es in Jena vorbeizieht, aber ich glaube nicht.
0: Wie immer. Hast du jetzt, hier bei dem schrägen Unwetter, war da bei dir irgendwas passiert?
1: Es hat viel geregnet.
0: Aber irgendwie umgehauen hat es nichts. Weil da ist ja irgendwie, sind mehrere Menschen in die Bredouille gekommen von herabfallenden Ästen und sowas.
1: Ja, furchtbar.
0: Also ich bin selber mal von einem herabfallenden
1: furchtbar.
0: Ast.
1: Furchtbar. So, tschüss.
0: Tschüss.
5: Oh, mal reinstecken hier.
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17: Ihr hört die Jena-Zeit heute am 21.08. Das ist ein Freitag und es ist 17 Uhr. Und die nächste Jena-Zeit gibt es dann natürlich wieder am Montag. Jetzt beschäftigen wir uns aber erstmal mit dem Programm heute. Natürlich gibt es wieder Veranstaltungstipps, damit ihr wisst, was ihr alles am Wochenende machen könnt. Es gibt natürlich aber noch viel mehr als das, was ich da rausgesucht habe. Dann gibt es einen kleinen Beitrag von Luxor. Da geht es um Vapes. Seit gestern ist nämlich da der Podcast draußen. Da solltet ihr auf jeden Fall mal reinhören. Und dann gibt es noch ein Interview mit Deria Yildirim. Das habe ich beim Ruderstadt-Festival geführt, aber sie tritt morgen am Samstag nämlich nochmal in Weimar auf im Rahmen des Kunstfestes und von Schallkultur. Und damit ihr da nochmal einen Eindruck bekommt, falls ihr Lust habt, da hinzugehen oder dann merkt, dass ihr da hingehen wollt, da gibt es dann mehr Informationen zu. Und wir hören erstmal als ersten Song, denn wenn ich diese Sendung vorbereite, dann hören wir natürlich Björk und wir hören Human Behavior.

0: Media Maniac von Cozy Müller war das und wir kommen zu den Veranstaltungstipps.
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0: Wir schauen mal, was es am Wochenende alles zu erleben gibt, aber fangen erstmal beim heutigen Tag an. Robinson Curry, den haben wir ja auch in unseren Kulturarena-Sendungen schon mal gespielt und vorgestellt. Der ist französischer Posaunist und Komponist und zählt zu den spannendsten Stimmen der aktuellen Jazzszene. Ausgezeichnet als bester Jazzmusiker des Jahres 2025 mit dem Prix Django Reinhardt ist er international für seinen kraftvollen Sound und seine außergewöhnliche Bühnenpräsenz bekannt. Mit seinem neuen Projekt Mia verbindet Curry Jazz mit elektronischen Klängen und Einflüssen aus dem Nahen Osten. Pulsierende Rhythmen treffen dabei auf elektroakustische Sounds, die er live mit einem modularen Synthesizer erzeugt. So entsteht eine besondere Mischung aus traditionellen und futuristischen Klangwelten, die das Publikum auf eine musikalische Reise zwischen Jazz, elektronischer Musik und wortlosem Gesang mitnimmt. Und für manche wirkt das dann vielleicht ein bisschen langweilig, aber bei den Sachen, die ich gehört habe, kann ich sagen, dass das spannender wird, als man vielleicht denkt. Und das findet dann heute 20 Uhr statt, 19 Uhr ist Einlass und ein Ticket kostet 15 Euro an der Abendkasse. Was zur gleichen Zeit stattfindet, ist die Bands Privat-Jam-Session. Bei dieser steht die Musik ganz im Mittelpunkt, ganz egal, ob man selbst auf der Bühne stehen oder einfach nur zuhören möchte. Der Verein Bands Privat Jena e.V. organisiert Konzerte in persönlicher und entspannter Atmosphäre und schafft Raum für handgemachte Musik, Begegnungen und neue musikalische Kontakte. Bei den Jam-Sessions wird die Bühne den MusikerInnen überlassen. Instrument mitbringen, andere Musikbegeisterte kennenlernen und gemeinsam spontan musizieren. Wer nicht selbst spielen möchte, kann es sich auch mit einem Getränk gemütlich machen und die entstehende Musik genießen. Die Jam Session hat sich inzwischen zu einem festen Bestandteil der Jenaer Musikszene entwickelt. Das findet dann heute noch statt im Haus auf der Mauer ab 20 Uhr. Dann gibt es eine Veranstaltung mit dem Titel Walpurgisnacht. Unter der Leitung von Josep Vila y Casañas präsentieren der MDR-Rundfunkchor und das MDR-Symphonieorchester ein abwechslungsreiches Konzertprogramm mit Werken von Joseph Haydn und Felix Mendelssohn Bartholdy. Auf Haydns Symphonie Nummer 73 D-Dur La Chasse folgt Mendelssohns Die erste Walpurgisnacht mit Ulrike Schneider, Patrick Grahl und Daniel Ochoa als Solisten. Mendelssohns Vertonung von Goethes Ballade entführt das Publikum in eine geheimnisvolle nächtliche Waldwelt, in der sich heidnische Frühlingsrituale gegen ihre Widersacher behaupten. Dramatische Chorszenen treffen dabei auf lyrische Naturbilder und eine lebendige, zugleich humorvolle und bewegende Klangsprache. Das findet statt am Samstag um 18 Uhr im Volkshaus in Jena und das Ticket kostet 25 Euro, es gibt aber auch ermäßigte Tickets. Dann kommen wir zu Songs of Insecurity, das In ist dabei in Klammern. Das ist eine Kooperation mit dem Kunstfest Weimar und da bringt die Freie Bühne Jena die Theaterproduktion Die erste Sicherheitskonferenz des ehemaligen Ostens nach Jena. Die Theatermacherin Tanja Krone beschäftigt sich darin mit der Frage, was Sicherheit in Deutschland heute bedeutet und wie Menschen in unsicheren Zeiten Halt finden. Dafür führte sie Gespräche mit ganz unterschiedlichen Menschen und Einrichtungen über Ängste, Sicherheitsrisiken und persönliches Sicherheitsempfinden. Aus diesen Begegnungen entstanden Songs, die zu einer Mischung aus Konzert und Tragikomödie verbunden werden. Das rund 80-minütige Stück ist auf Deutsch, ab 12 Jahren geeignet und der Eintritt ist frei. Die Aufführung findet dann am Samstag, 20 Uhr, im Kulturschlachthof hier in Jena statt. Und wer sich mehr in irgendwas einbringen möchte, da gibt es den Sommerferien-Workshop für Erwachsene. Dieser zweistündige Workshop lädt dazu ein, den Alltag hinter sich zu lassen und mit Musik und Bewegung neue Energie zu tanken. Unter Anleitung werden Rhythmusgefühl, Koordination und tänzerischer Ausdruck trainiert. Der Workshop richtet sich sowohl an AnfängerInnen als auch an Fortgeschrittene und bietet eine lockere Atmosphäre, in der vor allem der Spaß an der Bewegung im Mittelpunkt steht. Bei hoher Nachfrage können weitere Plätze angeboten werden. Dafür ist eine Eintragung in die Warteliste möglich und bei einer Gruppengröße von 8 Personen beträgt die Teilnehmergebühr 15 Euro. Das findet dann statt im T-Kids, Regenbogen um 18 Uhr am Sonntag.
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1: 110 Bürgerwehr war das von Burnout Ost-West. Davor, vor dem kleinen Programmhinweis, haben wir Ebo mit Ebro Story gehört. Und jetzt geht es ums Thema Vapen. Und zwar hat da die Jugendredaktion was gemacht und da gibt es auch einen Podcast zu. Wie gesagt, der ist seit gestern draußen und da könnt ihr auf jeden Fall mal reinhören. Aber jetzt hören wir erstmal in den kleinen Beitrag rein.
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3: Vapes. Sie locken uns mit Geschmäckern wie saftige Mango oder Chill-Out-Cheesecake. Doch was passiert in Vapes? Und was sind die Gefahren, wenn man sie benutzt? Das erfahrt ihr in diesem Beitrag. Aber erstmal, wie ist ein Vape überhaupt aufgebaut? Nun ja, also in einem Vape gibt es eine kleine Spirale, ein Wendel, auch Coil genannt. Und diese Wendel erhitzt sich innerhalb einer bestimmten Flüssigkeit, also einem Aroma, welches man rauchen möchte. Und diese Flüssigkeit, die nennt sich Liquid. Und diese Hitze bringt die Flüssigkeit dann zum Verdampfen. Und diese atmet dann der Verbraucher ein. Das ist erstmal besser als bei normalen Tabakwaren, denn es gibt hier keinen Verbrennungsprozess. Aber es gibt natürlich trotzdem Folgen, Fakten und Gefahren. Ebenfalls in einer Vape ein kleines Lämpchen verbaut und das ist tatsächlich irgendwie mit dem Akku verbunden, klar, und auch irgendwie mit dem Mundstück von so einem Vape. Und wenn man an dem Vape zieht, verbindet sich irgendein Kontakt anscheinend und dadurch leuchtet dann dieses Lämpchen immer, wenn man an dieser Vape zieht. Auch wenn man nicht an der Vape zieht eine Zeit lang, da fängt das Lämpchen dann auch an zu leuchten. Und wenn ihr euch fragt, woher ich das weiß, ich habe tatsächlich noch nicht gewaped. Ich habe mal eine auseinandergenommen, weil ich eine gefunden habe und mich hat das interessiert, was da so drin ist. Und das ist verstörend. Und Paul wird euch ja jetzt gleich noch was erzählen zu Einfach- und Mehrfach-Vapes. Das ist schon schade, was da alles weggeworfen wird. Und wo ich das gefunden habe, das war auch nicht in einem Mülleimer, das lag halt bei uns im Garten. Also das ist nicht gut.
4: Zu den Vapes gibt es einige interessante Fakten. So unterscheidet man die E-Zigaretten in die Einmal- und die Mehrfach-Vapes. Der Unterschied grundlegend ist dabei, dass die Einfach-Vapes dann weggeschmissen werden, nachdem der Liquid leer ist, während man bei den Mehrfach-Vapes den Liquid einfach austauschen kann. Ebenfalls sind allerdings die E-Zigaretten 95% weniger schädlich als die ganz normalen Tabakzigaretten und sind somit quasi etwas ungefährlicher als die ganz normalen Zigaretten. Weitere Fakten ist, dass die Vape trotzdem allerdings eine Einstiegsdroge ist, denn jeder vierte Heranwachsende hat zwischen der 5. und 10. Klasse, also ungefähr zwischen 10 und 15 Jahren, schon mal das Vapen ausprobiert. Außerdem benutzen Jugendliche dreimal häufiger die E-Zigaretten als normale Erwachsene, was darauf hindeutet, dass die Vapes bei den Jugendlichen beliebter sind.
5: Obwohl Vapes ja, wie wir jetzt gehört haben, weniger schädlich sind als normale Tabakzigaretten, sind da ja trotzdem Schadstoffe drin in den Vapes. Auch Nikotin wie normalen Zigaretten ist in Vapes enthalten. Die fördern den Wachstum von Tumoren und es gibt einen Verdacht auf Krebserregungen. Eine Vape ist relativ billig im Vergleich zu normalen Zigaretten. Die kostet 6 bis 10 Euro für 600 Züge. Das ist, wie gesagt, sehr günstig und deswegen ist es gefährlich, weil Jugendliche natürlich für einen geringen Preis mehr Vapes bekommen. Und deswegen ist es gefährlich als Einstiegsdroge, weil dann natürlich die Jugendlichen da schneller reinverfallen als normale Zigaretten. Ein Rauchstopp gelingt mit dem auch Dampfen genannten Vapen besser als mit Nikotinpflastern, jedoch ist es trotzdem nicht unschädlich. Um nochmal ein paar Schadstoffe, die in Vapes enthalten sind, beim Namen zu nennen. Einmal zum Beispiel Propan-1,2-Diol oder Propylenglykol.
3: Nachdem man gewaped hat, laufen verschiedene Reaktionen im Körper ab. Wir gehen einmal von oben nach unten. Also, Vapen trägt zur Entstehung von Karies bei. Man kann außerdem sagen, dass Propan-1,2-Diol, welches Karl vorhin schon genannt hat, Reizungen der Nasenschleimhäute verursacht und auch zu Nasenbluten führen kann. Propylenglykol fördert Atemwegsreizungen. Doch ganz so schlimm ist das Vapen auch wieder nicht. Im Gegensatz zu verbrennender Tabakzigaretten verursacht Vapen kaum Husten, ja, und die Lunge brennt weniger oder gar nicht. Das ist aber nicht harmlos, ja. Das erhöht, also der Konsum erhöht trotzdem die Wahrscheinlichkeit von späterer Tabakabhängigkeit und auch eben die Krebsbildung.
4: Vapen ist auch in Deutschland ein großes Thema. Unser Land belegt den viertletzten Platz von 37 geprüften Nationen bei der Tabakkontrollmaßnahme, was ziemlich schlecht aussieht. Außerdem wurden 2024 144.000 Todesfälle aufgrund von Vapen notiert. Daran kann man ableiten, dass das Vapen auch in Deutschland eine große Rolle spielt und kein kleines Problem ist.
5: Aber man kann sich Hoffnung machen, dass es mit dem Vapen bald zumindest ein wenig besser wird. Denn in einigen Ländern Europas, zum Beispiel in Belgien oder Frankreich, ist Vapen bereits verboten. In Deutschland wird daran gearbeitet und soll es eventuell diesen Sommer schon passieren, dass ein Verbot für Vapes in Kraft treten könnte. Ja, also vielleicht habt ihr was gelernt über Vapes und vielleicht wolltet ihr damit anfangen. Dann habt ihr jetzt vielleicht auch mitgenommen, dass man es lieber nicht machen sollte, weil ich würde sagen, es ist wirklich schädlich für den Körper und man sollte damit auf keinen Fall anfangen und da nicht rein verfallen. Und wenn, kann man sich auf jeden Fall Hilfe suchen bei bestimmten Organisationen, um aus der ganzen Sache wieder rauszukommen. Auf jeden Fall erstmal vielen Dank für eure Aufmerksamkeit. Das war unser kleiner Beitrag übers Vapen.
1: Ja, Wissenswertes über Vapes war das von der Jugendredaktion. Und wir machen weiter mit Musik. Und zwar hören wir Element of Crime mit dem Song Across the Universe.

0: Lexi Dahu. Übrigens im Casablanca zu sehen am 7. November ist noch eine Weile hin, aber wer weiß, wann das ausverkauft ist. The Core war der Song und wir kommen zu einer anderen Künstlerin, die in Weimar auftritt am Wochenende und zwar am Samstag, also morgen. Und das ist dann im Innenhof des Erbenhofs, also da, naja, wenn man beim Frauenplan da reingeht, Leute, die Weimar kennen, wissen, wo das ist. Und sie ist einfach eine sehr, ja, einfach bedeutende und wichtige Person, finde ich, was vor allem türkischsprachige Musik in Deutschland oder in deutschsprachigen Ländern angeht. Und wir haben auch ein bisschen über, ja, die GastarbeiterInnen, die dann ihre Musik auch in Deutschland aufgenommen haben, aber trotzdem dann weiter in der Türkei vertrieben haben, gesprochen und vieles mehr. Das war beim Rudolstadt-Festival, das ist jetzt auch schon über einen Monat wieder her. Da war das Konzert schon super und ich kann mir vorstellen, das Konzert wird dann auch in Weimar super und da wird die Band, glaube ich, auch ein bisschen länger spielen. Deswegen kann man sich da mehr drauf einlassen. Um 21 Uhr am Samstag ist das, wie gesagt, im Erbenhof und wir hören einfach mal in das Interview rein.
1: Ja, du hattest ja vorhin auch schon gesagt, euch gibt es schon seit 10 Jahren. Wie hat es denn mit euch angefangen, auch vor allem mit dieser sehr internationalen Gruppe?
2: Wir haben uns in Hamburg kennengelernt, bei einem Theaterfestival. New Hamburg hieß es damals und es ging um Kollaborationen zwischen Musikern, die eingeladen werden als Houseband, die sozusagen mit der Nachbarschaft Musik oder kollaborieren sollte sozusagen und da sind wir aufeinander gestoßen und haben die ersten Projekte angefangen, die ersten Konzerte versucht irgendwie zu basteln und haben uns musikalisch da zum ersten Mal kennengelernt und als das Festival dann vorbei war, wollten wir weitermachen und so hat sich das ergeben, dass wir die ersten Alben aufgenommen haben und ja, und dass da einfach eine große Nachfrage ist, das war mir, glaube ich, gar nicht so richtig bewusst, aber wahrscheinlich liegt das an meiner eigenen Generation und dass einfach in den letzten 10 oder 15 Jahren einfach so viel passiert ist.
1: Ihr habt ja diese Mischung aus diesem anatolischen, traditionellen, aber auch eben schon funkigen Klängen auch. Wieso ist es dir wichtig, eben diesen Klang zu haben? Welche Bedeutung hat das für dich?
2: Eigentlich geht es mir weniger um den Klang selbst, sondern um die Identität, die hinter der Musik steckt. Also vor allem der Klang oder die Melodien der Barlama, die ja eigentlich eine sehr tiefe und ja eigentlich so eine grundlegende Kultur mit sich trägt, die ja eigentlich sozusagen die größte Minderheit Deutschlands vertritt oder verkörpert als Instrument. Die Barlama ist tief verwurzelt in Anatolien, aber schon eigentlich seit 60 Jahren auch mittlerweile hier in Deutschland ihre Wurzeln schlägt. Und deshalb ist, glaube ich, eine Band, die sozusagen anatolische Inspirationen hat und daraus was Neues schöpft, wirklich was ganz Wichtiges und was Wunderbares, vor allem in europäischen Gebieten. Und da ist ja man kann ja mittlerweile nicht mehr von einem Phänomen sprechen, sondern es ist wirklich eine Szene und ein eigenes Genre für sich. Das lässt sich eigentlich so ein bisschen zeigen an den ganzen Bands, die eben in diesen letzten 10, 15 Jahren entstanden sind. Die Reissues von den Platten-Compilations, die wieder neu gepresst werden von Selda Bajan und Barış Manço. Das gehört ja alles so zusammen. Und deswegen bin ich ganz schön stolz, dass Rudolstadt jetzt uns eingeladen hat und wir ein Teil dieses schönes Festival sein können.
1: Wir sind auch froh, dass ihr hier seid. Und du hattest ja auch auf der Bühne vorhin eben über die Geschichte von Kassetten in den 60ern, die in München und in Köln produziert wurden, erzählt und dann aber wieder auch in die Türkei geschickt wurden. Willst du darauf nochmal eingehen, einfach für die Leute, die das ja nicht mitbekommen haben?
2: Die türkische und kurdische Musik ist seit mehreren Jahrzehnten eben auch hier zu Hause in Deutschland, weil viel eben in Köln und München produziert wurde. Also es wurden wirklich Millionen von Platten gepresst und gekauft von türkischsprachigen und kurdischsprachigen Menschen in den türkischen Supermärkten, weil es eben so wie Essen und Trinken ist, die Musik. und eben in den Sommerferien wieder zurück in die Türkei gebracht. Also vor allem bei den langen Autofahrten, die man dann hatte. Und das ist eben meine Kindheit, ne? Und das prägt einen. Und vor allem, wenn man dann musikalisch aufwächst und sich entscheidet, diesen Weg zu gehen, dass man sein Leben eigentlich der Musik widmet und so eine Art Sprachrohr der eigenen Generation wird, dann verwandelt es sich in was ganz anderes. Weil ich spreche ja nicht nur für meine eigene Generation mittlerweile, sondern eben auch das, was vorher vielleicht nicht passieren konnte mit meinen Eltern und den Großeltern, die eben aufgrund verschiedener Barrieren einfach, dass man ihre Stimme nie hören konnte. Und deswegen bedeutet diese Musik eigentlich noch mehr, als wir wahrscheinlich vielleicht denken können.
1: Ja, also auch eine Art Dokumentation und Weitertragen.
2: Natürlich, ja. Also ja, fast präservieren oder sowas erhalten. Es geht ja um das Erbe, um kulturelles Erbe, was sich ja ständig verändert. Es ist ja Volksmusik. Mhm. Beim MDR wurde ich gerade als Popmusik bezeichnet, dass ich das mache. Finde ich auch witzig.
1: Wegen der Glitzerhose.
2: Wahrscheinlich. Also ich bin immer mit Glamour und Glitzer unterwegs. Aber ich glaube, das Besondere an dieser Musik ist, dass da einfach dieses Volksmusikelement dabei ist, eben durch die Balama. Mhm. Die Balama ist das wichtigste Volksinstrument Anatoliens. Und sie verkörpert eben den Widerstand der Menschen. Und sie spricht für die größte Minderheit der Menschen, vor allem für die alevitische Kultur ist das ein essentieller Bestandteil. Also nicht nur, sondern ja, deswegen bekommt das irgendwie so eine ganz andere Geltung in Deutschland.
1: Und welche Bedeutung hat das aber auch für dich auf der ganzen Welt eben damit aufzutreten?
2: Mittlerweile eine sehr große Bedeutung. Wir sind bei Big Crown Records gesigned. Die sitzen in New York. Das letzte Album haben wir in Queens in New York City aufgenommen, in den Diamond Mine Studios. Ich weiß nicht, wenn die Kenner, die zuhören, sich mit Soul-Musik und amerikanischer Retro-Musik aus den 70ern auskennen. Ich habe mit Leuten gespielt, die bei Sharon Jones mitgespielt haben. Oder ja, jedenfalls war das eine ganz andere, was ganz Neues für uns mit Leon Michaels, der eine sehr essentielle Rolle spielt eigentlich in dieser Musikszene, das Album aufzunehmen. Es bedeutet für mich was wirklich Großes, diese Musik weiter hinauszutragen, über See. Und auch bis nach Australien und Neuseeland. Da waren wir jetzt im März und vor ein paar Tagen gerade aus New York wieder zurückgekommen. Das nimmt einfach ganz andere Dimensionen ein. Es geht jetzt nicht mehr um Anatolien und Deutschland und die Gastarbeiterwelt, die irgendwie seit Jahrzehnten im Raum steht oder in unserer Kultur verankert ist. Es geht um was viel Größeres hier, dass wir eigentlich gar nicht mehr in die Welt passen.
1: Wunderbar, danke, dass du mit uns gesprochen hast und ja, von New York nach Rudolstadt
2: gekommen bist. Ja, genau.
0: Mit Deria Jederim sprach ich beim Rudolstadt-Festival vor über einem Monat, Anfang Juli war das. Und sie tritt jetzt nochmal in Thüringen auf, und zwar in Weimar am Samstag, also morgen, um 21 Uhr im Erbenhof. Und ja, da kann man sich sie und ihre Band Group Shimshack angucken. Und ich freue mich da sehr drauf. Ich werde auf jeden Fall hingehen. Und wir hören noch einen Song, um einen musikalischen Einblick zu bekommen, und zwar Jakamos.

Das waren Jungle by Night, eine niederländische Band zusammen mit Meral Polat und dem Song Jenny Binière. Die hatte ich auch schon mal live gesehen, da war die Sängerin leider nicht dabei, im Kassa. Und es war großartig, ein bisschen so ein Big Band-Gefühl. Und ja, wenn die mal wieder irgendwo sind, dann kann ich das empfehlen. Und ja, wir machen weiter mit Musik, aber ich verabschiede mich. Das war die Jena-Zeit bei Radio OKJ am 21.08. Es ist gleich 18 Uhr und wir hören noch zwei Songs, bevor es mit anderen Programmen weitergeht. Und zwar Seven Seas of Rye von Queen und Sheila Take a Bow von The Smiths. Ich verabschiede mich, wie gesagt, ich wünsche ein schönes Wochenende und man hört sich wieder in der Jena-Zeit am Montag.

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2: Ja, einen wunderschönen guten Abend, liebe Hörerinnen und Hörer hier bei Falkmaster und Jonas im Radio OKJ an diesem wunderschönen Freitagabend. In Jena ist etwas verregnet. Ich freue mich ganz sehr, dass alle Hörerinnen und Hörer wieder eingeschalten haben. Hier in Jena direkt an den Radiogeräten und natürlich überall ansonsten in Deutschland an den Computergeräten über den Livestream. Zunächst die Botschaft vorneweg, der Falk ist mal wieder nicht mit dabei, das ist ja schon Tradition. Der Falk ist seit vielen Jahren meistens nicht mehr in seiner eigenen Sendung dabei, der ist beruflich bzw. privat verhindert. Aber, dass der Falk seit etwa 6-7 Jahren kaum noch da ist, gibt mir immer die Gelegenheit, ganz interessante Gäste zu uns in die Radiosendung einzuladen. Und ich freue mich, dass ich einen ganz besonderen Gast heute bei mir in der Sendung habe. Ich glaube, er ist bis jetzt der älteste Gast, der bei uns in der Sendung war. Und es gibt kaum jemanden, der so schlagfertig schon in der Vorbereitung war. Und zwar ist das ein Gast, der in

0: einem Interview im Internet, kann man das Video dazu sehen, gesagt hat, ich erinnere mich gern und stelle mir gern die Fragen des Warum. Herzlich willkommen, der Schriftsteller Harald Schleuter. Guten Abend.
1: Guten Abend. Ich freue mich auch hier zu sein und bin gespannt, wie das Ganze ablaufen wird. Ja, das andere wird sich alles ergeben. Also es kann losgehen.
0: Ja, ich habe mich im Vorfeld für die Sendung ganz ausführlich mit Ihrem Großneffen, kann man fast sagen, dem David unterhalten. Der hat gesagt, ich habe einen ganz, ganz tollen, interessanten Onkel, den musst du unbedingt in deine Radiosendung einladen. Und das habe ich nur hiermit heute gemacht. Ich habe im Internet bei Wikipedia über Sie recherchiert und gelesen. Das ist alles sehr, sehr interessant. Deswegen werden wir uns heute über Sie, Ihr Leben und was Sie zu erzählen haben und auch über die Musik, die Sie gerne hören, unterhalten. Herzlich willkommen.
1: Ich freue mich drauf und will mein Bestes geben. Bitte stellen Sie Ihre Fragen.
0: Ja, also es ist natürlich so, ich habe es eingangs schon erwähnt, es gibt kaum einen Gast, der so schlagfertig, mit dem man sich so schlagfertig und so gut unterhalten kann wie mit Ihnen. Sie sind ja mittlerweile fast 90 Jahre alt.
1: Ja, ja, das ist so und das soll auch noch eine Weile weitergehen und darauf freue ich mich schon.
0: Sie sind 1937 in Dessau geboren, in Sachsen-Anhalt. Das war noch vor dem Krieg. Das war eine ganz andere Zeit als heute. Und sind dann aufgewachsen in der Nähe von Eisleben in Lütschendorf. Wie war das, Ihre Kindheit?
1: Na, das lässt sich nicht in ein, zwei Sätzen sagen. Aber insgesamt ist es so. Erstmal, mein Vater war bei den Junkerswerken beschäftigt und war mit den Junkerswerken wie verheiratet. Und meine Mutter, der habe ich zu verdanken, dass wir von Dessau weggezogen sind, denn es war Krieg und die Alliierten flogen laufend Angriffe, sodass meine Mutter sagt, wir müssen weg hier. Und ihr habe ich zu verdanken, dass wir tatsächlich nach Lütjendorf in ihr Heimatdorf, ins Haus auch zurückgezogen sind. Und denn unsere Wohnung wurde durch eine Luftmine schwer beschädigt. Und wer weiß, was aus mir und uns und meinen Eltern geworden wäre. Ich bin sehr froh, dass ich dort war und habe natürlich ein völlig anderes Leben dort erlebt. Ich war hautnah dran an den Problemen der Nachkriegszeit. Ich habe mich über viele Dinge gewundert, wenn es zum Beispiel hieß, er ist gefallen, dass einer ist gefallen. Da habe ich mir vorgestellt, mein Gott, was ist das schon? Ich habe an mein Knie geguckt und da war ich auch mal gefallen und hatte Schrammen. Da musste ich mir von meiner Mutter erklären lassen, was es denn heißt, dass jemand an der Front gefallen ist. Der ist tot, der kommt nie wieder. Und dann habe ich die Gesichter gesehen, die waren so traurig. Manche weinten auch. Eine Frau lief durch die Straßen und rief ständig, wo ist mein Heini, mein Heini, mein Heini? Und da bin ich einmal erst dahinter gekommen, als kleines Kind schon mit 6 Jahren. Das ist was Furchtbares, dieser Krieg. Denn das Gefallen heißt, tot zu sein. Für immer nicht mehr da zu sein.
0: Haben Sie Geschwister gehabt?
1: Zu diesem Zeitpunkt nicht. Ich bekam sehr spät einen Bruder, noch nach 11 Jahren. Aber ja, das hat auch so seine Bewandtnis mit diesem Bruder. Die Umstände erforderten, dass ich mit meinen Eltern in einem Bett schlafen musste. Es ging nicht anders. Es waren so viele andere Verwandte mit in dieses Elternhaus zurückgezogen nach dem Krieg. Und eines Tages sagte mein Vater sehr laut in der Nacht, liebe Paula, das mache ich nicht mehr mit. Wir müssen ein Haus bauen. Ich bekam aber trotzdem das Brüderchen und wusste allerdings, dass den Störchen, die in der Nähe ihr Nest auf dem Schornstein vom Rittergut gebaut hatten, deswegen kein Vorwurf zu machen war. Und er hätte auch gar nicht passieren brauchen, mein Brüderchen, denn wenn meine Eltern in die Familienbibel geguckt hätten, gleich am Anfang in der Nähe von Adam und Eva, Paradies, da fand ich nämlich, als ich mich mit der Bibel beschäftigte, ein kleines dünnes Heft, das war dort versteckt und das trug die Aufschrift Empfängnis? Fragezeichen. Verhütung? da waren drei Ausrufezeichen dahinter. Und wenn meine Eltern dieses Heftchen gefunden hätten, wäre mein Bruder vielleicht überhaupt nicht passiert, wie man damals sagte. Und ich war eben auch gar nicht so begeistert. Er schrie oft und machte Krach. Und wie gesagt, ich war nicht so angetan, aber meine Eltern hatten eben nicht in die Bibel gesehen und nicht das Heftchen gefunden.
0: Das ist eine sehr unterhaltsame Anekdote hier gleich zum Anfang. Wir reden gleich weiter über Ihr Leben, Ihre Kindheit auch. Und Sie sind ja, haben ja dann auch später dann studiert. Wir haben aber auch Musik dabei. Wir hören gleich auch ein Gedicht. Sie haben nämlich Gedichte geschrieben, die von einer berühmten oder einer bekannten Erfurter Schauspielerin auch gelesen werden. Da wir hier bei uns, bei Falkmaster und Jonas, auch eine Musiksendung sind, werden wir heute Abend natürlich den Abend aber auch ein bisschen musikalisch beginnen. Und Sie haben gesagt, Harry Bell Lafonte hören Sie gerne. Und da fangen wir an mit dem Lied O'Day, das ist der Banana Boat Song.

0: Ja, das ist Harry Belafonte mit dem Lied Day O. Das ist der Bananaboot-Song. Und das ist das Tolle an meiner Radio, an unserer Radiosendung hier, dass ich durch die Musik, die die Gäste mitbringen, immer wieder in Kontakt mit neuer Musik komme, die ich zwar vielleicht schon kenne, aber die noch nie hier in der Sendung gespielt wurde. Also Harry Belafonte hat jetzt nach 13 Jahren eine Premiere bei uns in der Radiosendung. Wunderbar. Hören nachher noch was von Harry Belafonte. Herr Schleuter, Sie haben erzählt, in Sachsen-Anhalt auf dem Land sind Sie dann sozusagen von Dessau vor dem Krieg aufs Land geflohen. Und natürlich haben Sie dann dort eine ganz andere Welt erlebt auch. Erzählen Sie das mal, wie war das als Kind damals während oder dann kurz nach dem Krieg auf dem Land in die Schule zu gehen, zu leben? Wie ist das gewesen?
1: Im Nachhinein bin ich sehr froh darüber, diese Kindheit dort verlebt zu haben, weil ich den unmittelbaren Kontakt zum täglichen Leben und Arbeiten erlebt habe. Ich habe immer erlebt, dass jedes Familienmitglied dazu beitragen musste, dass man etwas zu essen auf den Tisch kam. Das war nicht selbstverständlich. In diesen Zeiten war es ein sehr armseliges Leben zum Teil und die Leute mussten sich sehr anstrengen, dass jedes Familienmitglied auch etwas zu essen bekam. Also die alte Omi, die schon Luftnot hatte durch ihr Asthma, die musste noch auf die Wiese gehen und Heu reinholen. Oder mein Opa, der durch seine Tätigkeit im Bergbau eine Staublunge hatte und sich immerfort Luft in die Lunge pumpen musste, wenn er ein paar Sätze mit mir sprechen wollte, der musste auch noch arbeiten, so gut er konnte. Und ich als Kind wurde auch auf eingeteilt. Du bist verantwortlich für das Hüten der Gänse und der Enten. Nun hatte ich es mir manchmal einfach gemacht, zur Wiese gegangen, da waren andere auch mit ihren Enten und wir spielten dann die Jungs und am Ende war es ein Problem, die eigenen Enten wieder herauszukennen. Was wollte ich machen? Ich habe, um das zu bewerkstelligen zu können, meine Enten mit Schuhwichse die Beine schwarz geschmiert, damit ich dann zum Schluss sage, das sind aber meine hier. Und dass ich auch die Anzahl Enten wieder mit nach Hause brachte, nur mal zum Beispiel. Oder ich musste, war ich etwas älter schon, 7, 8, 9 Jahre für meinen Vater die Tabakpflanzung überwachen. Der war ein Raucher, ein starker Raucher, konnte sich aber nicht so darum kümmern und hatte ich die Aufgabe, für die Tabakblätter zu sorgen. Pflanzen anpflanzen, die verschiedenen Sorten, Virginia und die gelbblühende andere Sorte, musste ich zum Wachsen bringen, im richtigen Zeitpunkt die Blätter auch entfernen, trocknen, fermentieren, also mit ein bisschen Salpeter, wie wir damals sagten, versetzen, dass das auch richtig knisterte beim Rauchen. Ja, das war alles meine Aufgabe. Und so wuchs ich mit hinein und war nicht verwundert darüber, dass jeder ständig arbeiten musste. Meine Tanten auch. Die mussten auf den Acker gehen, auch manchmal Sonnabend und Sonntag. Da gab es nicht diese Einteilung, auch hier ist die Woche zu Ende, um Himmels Willen, jetzt kommt der Samstag. Nein, da wurde Sonnabend und Sonntag auch fleißig gearbeitet, damit wir alle irgendwie über die Runden kamen. Ich erinnere mich auch an die sogenannten Tauschfrauen. Heute könnte man denken, was ist eine Tauschfrau? Tauscht er seine Alte gegen eine Junge oder so? Nein, diesen Begriff, der wurde geprägt für Frauen, die aus dem armen Vogtland kamen, mit ihren Textilien, die sie erübrigen konnten und dann sagten, liebe Frau, geben Sie mir doch ein paar Eier für diese Jacke oder für diesen Pullover. Pullover hätte ich gerne ein Stückchen Butter. Wir haben nichts zu essen. Und die standen dann bei uns vor der Tür, um ihre Familien ernähren zu können. Denn manche Landstriche, speziell im Osten Deutschlands, waren sehr arm und hatten auch von der Landwirtschaft nicht viel zu erwarten. Die mussten auf diese Weise auch versuchen, über die Runden zu kommen. Oder wenn es hieß, wir brauchen unbedingt Zuckerrüben, weil wir Saft kochen wollen, da musste ich mit einem Kumpel zusammen losziehen und die Fuhrwerke beobachten, die solche Zuckerrüben geladen hatten auf dem Weg zur Zuckerfabrik. Und da haben wir buchstäblich Rüben von den Anhängern runtergeklaut. Manchmal machte einer vor dem Fahrer vorne ein paar Faxen. Die fuhren ja mit dem Fuhrwerk oder mit einem ganz langsamen Traktor, während ich hinten auf den Wagen kletterte und Zuckerrüben runterwarf. So haben wir uns damals durchgeschlagen. Ich wurde dann auch ein sogenannter Schwarzangler, was die berufsmäßigen Angler nicht gerne sahen. Ich war also mit einer Leine unterwegs. Ich konnte also nicht mit einer Fliege einzelne Fische fangen, sondern ich nahm eine lange Schnur von 20 Meter, kam 10 Angelhaken dran, ja, und die schwamm ich nachts raus, um am nächsten Morgen zeitig da zu sein und zu gucken, hat jemand angebissen. Also so auf diese Weise trug ich auch mit dazu bei, dass es was zu essen gab. Ja. Am einen hatte ich Pech. Meine Mutter war so begeistert, die sagte, Junge, vor dem Krieg, da gab es sogar geräucherte Aale. Das war was ganz Besonderes. Da bekam meine Mutter ganz andere Augen. Da dachte ich, na, das Räuchern, das müsste da auch möglich sein. Habe ich dann auch versucht. Habe mich erkundigt, was da zu machen ist. Ich brauchte ein Fass dazu, ein Holzfass. Dann wurde der Boden ausgeschlagen. Und dann wurden die Aale reingehängt und ich brauchte Buchenholzspäne dazu. Das durfte aber nicht in heller Flamme brennen, sondern klimmen. Die Buchenholzspäne mussten klimmen. Ja, ich brachte das Ganze auch zustande und dachte, naja, jetzt der Rauch entwickelte sich. Und da habe ich mich aus dem Staub gemacht, weil das langweilig war, da nur neben dem Fass zu sitzen und zu warten. Ja, das Ergebnis war, dass meine Mutter aufgeregt durchs Dorf rannte, wo ist mein Junge, was ist bei uns, brennt's. Da war das Fass nämlich verbrannt, die Aale sahen aus wie braune Schnürsenkel, hatte aber zur Folge, dass eine dichte Rauchentwicklung entstanden war und das Schwein, die Ziege und Kaninchen alle an schwerer Rauchvergiftung litten. Die Ziege gab keine Milch mehr, und das Schwein lag auf der Seite, wir mussten den Tierarzt holen. Der verlangte nun 2 Kaninchen als Zahlung, das war nämlich die harte Währung damals. Geld war gar nicht so wichtig wie das Essen. Aber er hatte nicht viel bezweckt, ich hatte auch nicht viel bezweckt. Ich hatte nämlich den Versuch unternommen, beim Opa den Machholz-Tascheninhalator geklaut und damit versucht, die auf der Seite liegenden Tiere mit dem Tascheninhalator vom Opa wieder ein bisschen auf die Beine zu bringen. Hat nicht viel geholfen. Ich bin bei der Ziege verunglückt regelrecht, denn eines ihrer Beine hat dann mein Knie getroffen, als ich dabei war, die zu beatmen. Mit diesem roten Gummiball wollte ich der Luft einblasen. Ja, und da war ich dann selber fast 2-3 Tage krank, weil ich nicht mehr weiterlaufen konnte. Nur mal so nebenbei.
0: Man kann sagen, die Schule los. Es ist eine sehr beschwerliche, also eine sehr, sehr schöne, aber auch beschwerliche Kindheit gewesen. Wir reden gleich über die Schule. Was ganz interessant ist, Sie haben wirklich auch ganz, ganz viel Musik mitgebracht, ganz viel klassische Musik. Aber was mir auch gefällt, was Sie mitgebracht haben, Sie haben Musik mitgebracht von Simon & Garfunkel. Und da haben Sie gesagt, El Condor Pasa, hören Sie gern. Und da spielen wir jetzt das Lied El Condor Pasa.

0: Ja, Falkmaster und Jonas, heute ein Gast, der Schriftsteller aus Erfurt, Harald Schleuter. Aber wir sind noch ganz woanders, da waren Sie noch gar nicht Schriftsteller, wir sind noch in Ihrer Kindheit. Sie erzählen ganz viele interessante Sachen. Sie haben die Tiere im Stall vergiftet mit einer Rauchvergiftung und dann versucht zu beatmen mit einem Beatmungsgerät vom Großvater. Und was sich viele heutzutage gar nicht mehr vorstellen können, wie heutzutage das in der Schule ist. Heute haben die Kinder ja Computer und Laptops und Tablets. Aber früher war das ganz anders. Da gab es auch schon Tafeln, aber die waren nicht aus Plastik, sondern
1: Schiefertafeln.
0: Schiefertafeln. Erzählen Sie mal.
1: An der Schiefertafel war ein Faden angebracht und da hing auch ein Schwamm dran, damit man das wieder abwischen konnte, was man draufgeschrieben hat. Man verbrauchte also nicht viel Papier etwa, weil Papier damals auch sehr, sehr knapp war. Zum Teil bastelten wir uns später auch selbst Hefte aus gebrauchtem Papier, wo die Rückseite noch beschrieben werden konnte. Aber erstmal jetzt zur Einschulung. Ich wurde 1944 eingeschult.
0: Das war also noch mitten im Krieg.
1: Während des Krieges. Und das war eine sehr traurige Einschulungsfeier. Kann ich das gar nicht so nennen als Feier. Denn es war ein Mädchen mit dabei, das keine Zuckertüte hatte. Sogenannte Umsiedler aus Ost- oder Westpreußen, das weiß ich jetzt nicht so genau, aber das arme Kindchen war sehr traurig. Wir hatten alle eine Zuckertüte, in der etwas Brauchbares zum Essen steckte, irgendwas Zuckerhaltiges, darum hieß das Ding auch Zuckertüte, und die hatte nun keine. Und die Lehrerin war gar keine Lehrerin, das war die Frau des Lehrers, der im Kriege schon gefallen war. Wir hatten keinen Lehrer und da hat die Frau des Lehrers einen Notschulbetrieb mit uns praktiziert. Ja, in den ersten Klassen ging das schon noch so, erste Klasse, Schreiben mit der Schiefertafel, das funktionierte ganz gut aus meiner Sicht. Der Lehrer hatte manchmal eine andere Meinung dazu, aber ich ging gern zur Schule, zumal als wir dann den sogenannten Neulehrer bekamen. Das waren Quereinsteiger, weil die alten Lehrer, zumindest bei uns im Osten, aussortiert wurden, wegen ihrer vielleicht Nazi-Gesinnung, die sie zuvor hatten, oder weil sie alt waren. Und jedenfalls, es gab den Neulehrer als einen Begriff für einen Quereinsteiger, der zuvor einen völlig anderen Beruf hatte. Unser Lehrer zum Beispiel war vormals ein sogenannter Fähnrich zur See. Also von Schiffen verstand er eine ganze Menge, auch interessant erzählen über U-Boote und über irgendwelche Gefechte. Also da hingen wir an seinen Lippen. Ob er uns viel vermittelt hat, was eigentlich auf dem Lehrplan stand, das weiß ich nicht. Ich weiß nur, dass er 2-3 Mal im Monat zur Weiterbildung fahren musste. Da fiel unsere Schule aus. Es war schönes Wetter und wir hatten alle die Hoffnung, dass er sich noch lange weiterbildet, weil wir ja in der Zeit keinen Unterricht hatten. In der Zeit dann züchtete ich zum Beispiel meine Regenwürmer, die wichtig waren für mein Schwarzangelei, die ich schon mal erzählt hatte. Zum Kummer meiner Omi, die eines Tages in den Keller gehen wollte und auf der Treppe befanden sich ausgewanderte, aus meinem Fass ausgewanderte Regenwürmer, auf denen sie dann ausrutschte und erschreckte, was da im Keller los war.
0: Also das man
1: war
0: kann sagen, Sie haben viel Schaden gemacht. Sie haben die Tiere vergiftet, die Oma ist ausgerutscht.
1: Auf Regenwürmern.
0: Ja. Sie haben erzählt, Sie sind damals alle zusammen in einer Schulklasse gewesen.
1: Das kam oft vor, ja.
0: Ja. Also von der 1. bis zur 8. Klasse, alle Jahrgänge in einem Raum.
1: Das gab es auch. Oft gab es nur eine 1. bis 4. und die 5. und 8. gingen am Nachmittag und die 1. und 4. am Vormittag oder mal umgedreht. Aber es gab auch den Fall 1. bis 8. zusammen. Ja, da wurde der Lehrer dann gezwungen, Geschichten zu erzählen oder jedenfalls Dinge zu tun, die aus der heutigen Sicht mit einem vernünftigen Unterricht nichts zu tun hatten. Der erzählte von seinem Leben und wir bekamen aber Einblicke in anderes Leben, das er gelebt hatte, und seine Probleme lernten wir kennen, was im Nachhinein auch von Vorteil war. Ich merkte dann nur den Unterschied, als ich später zur Oberschule nach Eisleben ging, merkte ich, dass die Stadtschüler wesentlich besseren Unterricht bekommen hatten als wir auf dem Dorf. Die hatten für fast jedes Fach einen Fachlehrer, während bei uns der Ersatzlehrer oder der Neulehrer alle Fächer unterrichten musste, Mathematik und ja, was ist als Deutsch und so weiter. Das war alles untergebracht in der einen Figur Neulehrer.
0: Bis zu welchem Jahr sind Sie in die Schule gegangen? Also wie alt waren Sie, als Sie dann die Schule irgendwann verlassen haben?
1: In der 8. Klasse ging ich dann zur Oberschule nach Lutherstadt Eisleben.
0: Und danach und dort Abitur oder?
1: Es gab folgende Einrichtung, es gab die sogenannte mittlere Reife, wurde da erfunden, und es hatte ganz wirtschaftlich wichtige Ursachen, dass die Möglichkeit bestand, wenn man entsprechende Zensuren hatte, dass man dann an eine Ingenieurschule nach der mittleren Reife aufgenommen werden konnte. Und davon habe ich Gebrauch gemacht, denn an eine akademische Ausbildung war in unserem Dorf eigentlich nicht zu denken. Meine Frau sagte, mein Gott, dann bist du Ingenieur, dann bist du der einzige Ingenieur im Dorf. Also die fand das was ganz Fantastisches, weil der eine Ingenieur, den es im Dorf gab, der ist dann auch gestorben. Also ich war dann etwas Besonderes und habe die Möglichkeit ergriffen, dann nach Magdeburg zur Ingenieurschule für Chemie zu gehen und dort das Studium durchzuführen. Und das war natürlich eine Sache für sich mit Lebensmittelkarte und mit auch der Notwendigkeit. Im ersten Halbjahr jedenfalls bekamen wir zu dritt ein Zimmer zugewiesen, in dem aber nur zwei Betten standen. Aber das ist jetzt der nächste Schritt.
0: Genau, ich wollte gerade sagen, über das Studium in Magdeburg werden wir gleich reden. Da war ja dann schon beginnende DDR, kann man sagen.
1: 49. Über die Pioniere müssen wir dann noch ein bisschen sprechen.
0: Wir hören, bevor wir über die Pioniere und das Studium reden, Sie haben eine ganz tolle CD mitgebracht, und zwar Wolfgang Amadeus Mozart, zwei Hornkonzerte und Oboenkonzert. Und da ich sehr, sehr gerne klassische Musik höre, hören wir jetzt ein Stück von Wolfgang Amadeus Mozart, das Allegro aus seinem Hornkonzert Nummer 3.

0: Ja, Harald Schleuter, wir hatten schon gesagt, ein spannendes Thema, Thema Kindheit, Schule und bevor es nach zum Studium geht, Sie haben nämlich etwas mitgebracht aus der Zeit damals und zwar Lebensmittelkarten. Ich glaube, ganz, ganz viele heutzutage wissen überhaupt nicht mehr, was das überhaupt bedeutet. Lebensmittelkarten. Warum gab es Lebensmittelkarten und was war das eigentlich?
1: Aus der Not heraus mussten die Verwaltungs- und die Behörden Maßnahmen einleiten, dass das Material, was vorhanden war, also die Verpflegung, die Ressourcen an Brot und Milch, die mussten rationiert werden. Weil nicht für alle genügend vorhanden war, gab es deswegen die sogenannte Lebensmittelkarte und die wurde so ausgestaltet, dass ein Schwerarbeiter etwas mehr Butter bekam als jemand, die Hausfrau, die zu Hause war. Die wurde in A, B und C die Karten unterteilt. Und ich habe mir mal rausgeschrieben, was es zum Beispiel für Schulkinder gab zwischen dem 9. und 15. Lebensjahr. Als Tagesration gab es da, auf der Karte abgebildet, Zucker 25 Gramm pro Tag, Fleisch 20 Gramm pro Tag. Das hieß, man musste eine Wurst, die 100 Gramm hat, in 5 Teile aufteilen und das 5. Teilchen davon war die Fleischmenge für einen Tag. Und mehr gab es nicht. Und wenn man jetzt eine Wurst insgesamt essen wollte, da war gleich für 5 Tage die Fleischration weg. Und so war das dann noch später während des Studiums, aber wir kommen jetzt nochmal zurück. Es war also auf den Dörfern auch eine Notlage entstanden, denn mit diesen Fleischmengen kamen ja nachher die Männer auch nicht zurecht. Es wurden Ersatzlösungen gefunden, indem jeder Kaninchen züchtete. Auf jedem Hof waren mehrere Kaninchenställe, damit man sich selbst mit Fleisch versorgen konnte. Jeder, der es irgendwie einrichten konnte, hatte dann auch eine eigene Ziege oder Ziegen oder einen Hammel im Stall oder ein Schwein auch. Ja, das wurde dann aber auch von den Behörden beobachtet und da wurde der sogenannte Viehzähler eingerichtet, die Funktion eines Viehzählers, denn da wurde dann kontrolliert, da ging von Haus zu Haus, was hat die betreffende Familie für Viehzeug im Stall. Wenn man also 2 Ziegen hatte und 2 Schweine, konnte man eine bestimmte Lebensmittelkarte nicht bekommen. Denn da hieß es, der kann sich ja selbst ernähren. Und da gab es natürlich auch Zank und Streit und der Betreffende, der das Amt inne hatte, darauf zu achten, wie viele Tiere dort waren, es wurde versucht, den zu bestechen. Der wurde auf einen selbstgebrannten Schnaps eingeladen und hat dann schon mal eine Ziege übersehen oder einen Hammel. Oder wie in meinem Fall, der Opa sagte eines Tages, du weißt, wir haben keinen Hammel. Der Hammel kommt in den Stall, der verträgt die Hitze nicht. Und insgesamt, wir hatten nie einen Hammel. Merkt ihr das, wenn du gefragt wirst? Also, hast du das kapiert? Um Himmels Willen, wir haben keinen Hammel, damit wir bestimmte Lebensmittelkarten bekamen, durfte man nur bestimmte Anzahl Tiere auch halten.
0: Und Sie haben erzählt, diese Lebensmittelkarten, das war im Prinzip ein Stück Papier.
1: Ja.
0: Und dann wurde was, wenn man sich das in Laden gegangen ist, wurde das von der Karte abgeschnitten.
1: Jawohl.
0: Und dann hatte man weniger Butterabschnitte.
1: Oder weniger Fleisch.
0: Oder weniger Fleisch. Und wenn man das aufgebraucht hatte,
1: ja,
0: dann gab es eben für die Person oder für die Familie keine Butter mehr.
1: Im Monat war dann Schluss. Und da musste man zusehen, wie man über die Runden kam. Und das hat meine Großeltern dazu bewegt, eine Kuh anzuschaffen. Es kam also eine Kuh in den Ziegenstall. Und dazwischen wurde rausgerissen, eine Kuh. Ja, und die Milch, da musste man noch lernen zu melken. Eine Kuh zu melken ist was anderes als eine Ziege zu melken. Das eine Tier hat 2 Striche, die andere Kuh hat 4 Striche. Das musste man alles wissen und wissen auch, wann ist die trächtig, wie lange gibt die überhaupt Milch. Die musste ja dann auch von einem Bullen geschwängert werden. Das sind alles Themen gewesen, die dort sehr ernst zu nehmen waren, weil man vom Ergebnis dieser Überlegungen war es abhängig, ob man was zu essen hatte oder nicht. Mein Amt war zum Beispiel, die Milch von der Kuh an einen Sammelplatz zu schaffen. Die Milchkanne hatte die Nummer 605, dann kam ein Fahrzeug und hat diese Kanne mit der Milch in den Viehhof, in den Milchhof gebracht. Und dort gab es dann Butter und Käse.
0: Als Tausch.
1: Als Tausch.
0: Ja.
1: Für eine bestimmte Menge Milch hatte man dann die Berechtigung auf 2 oder 3 Stück Butter oder Käse. Und deswegen wurde dann sogar in manchen Fällen eine Kuh angeschafft.
0: Wie ist man denn aber an die Kuh gekommen? Wo hat man die hergekriegt?
1: Das war auch wieder ein Problem. Es war so, dass es im Dorf nur einen Bullen gab, der ja für die Vermehrung zuständig war. Und wer also diesen Bullen besaß, das war ein besonderer Mensch. Das war ja ein Monopolist. Das traf auch auf die Ziegen zu. Da gab es auch im Dorf eine Frau, die hatte diesen einen Bock. Und zudem, das war meine Aufgabe zum Beispiel, musste ich unsere Ziege Meta bringen. Das hat mir später mal, hat mich auf die Idee gebracht, ein Buch darüber zu schreiben, Metas Hochzeit. Ich hatte den Auftrag, eine Ziege zum Bock zu bringen, hatte auch den Auftrag, genau zu gucken, dass der Bock auch springt, auch zweimal springt, weil die Alte, die den Bock besaß, auch für zweimal Springen des Bockes doppeltes Geld nahm. Und als ich dort kam mit meiner Meta, sagte die, pass mal auf, dich nehme ich nicht an, du bist zu jung für solche Sachen. Da stand ich da, mich hatte mit Mühe und Not meine Meta bis zum Bock gebracht. Die letzten 10 Meter ging sie von selbst, da hatte sie nämlich den Bockgeruch geschnuppert. Da lief sie ganz wie von selbst, da brauchte ich nicht mehr zu ziehen. Aber die Alte hatte mich abgewiesen, war ziemlich hilflos dort. Kam der Pfarrer um die Ecke und sagte, warum warst du heute nicht in der Konfirmandenstunde? Ist auch so ein Thema. Auf der einen Seite war ich Jungpionier und der Lehrer sagte, Religion ist Mumpitz. Auf der anderen Seite musste ich aber die Ziege zum Bock bringen und der Pfarrer kam vorbei und sagte, na gut, wenn dich die Alte jetzt nicht angenommen hat, dann helfe ich dir aus, nahm die Ziege und ging mit der Ziege zu der Bockbesitzerin. Und kam dann raus und hielt 2 Finger in die Höhe. Damit wusste ich, der Bock war 2-mal gesprungen und ich war heilfroh, dass mir der Pfarrer aus der Patsche geholfen hatte. Aber so war das im Dorf. Der Pfarrer auch musste sich der neuen Situation anpassen und Dinge tun, die er bis dahin nun nicht getan hatte. Zum Beispiel mir helfen, dass unsere Ziege wieder schwanger wurde, also tragend, und dass sie dann anschließend wieder die notwendige Milch gab. Und so war es ähnlich mit der Kuh auch. Man musste sich mit dem Besitzer des Bullens gutstellen, dem auch irgendwas anbieten, damit er seine Bullen auch springen ließ, damit die Kuh auch ein Kälbchen brachte und dann anschließend wieder Milch brachte. Das waren die Probleme, die im Dorf dort damals sehr eine große Rolle spielten.
0: Sie haben schon gesagt, auch der Pfarrer musste sich mit den neuen Zeiten arrangieren. Über die neuen Zeiten reden wir gleich. Vorher hören wir nochmal Musik. Und zwar ist das auch nochmal ein Lied, was ich ganz rausgesucht habe, von Harry Belafonte, The Coconut Woman. Und zwar, ja, die Greatest Hits sind das von Harry Belafonte. Ja, es ist heute schon das zweite Mal, dass wir Harry Belafonte hören. Aber wie gesagt, ist eine Premiere für unsere Radiosendung, diesen Künstler überhaupt mal zu spielen.

0: Stichwort, ein Buch kann man nicht essen.
1: Ja, Harry Belafonte, hier bei Falkmaster und Jonas. Harald Schleuter, wir haben über die Zeit, auch die Entbehrungen gesprochen und Sie haben gesagt, auch der Pfarrer im Dorf musste sich auf eine neue Zeit auch politisch einstellen.
0: Ja.
1: Sie waren ja dann auch Jungpionier.
0: Ja.
1: Was heißt Jungpionier? Kann man das mal den Leuten im Radio erklären?
0: Ja, uns wurde erklärt, dass wir, wenn wir komplette Kleidung auch haben, wenn dann noch die Hose dazukommt und das weiße Hemd und das blaue Tuch, dann gehören wir zur Avantgarde des Proletariats. Und Avantgarde wurde uns erklärt als etwas Besonderes. Das sind die, die vorn weggehen und die andere Leute überzeugen, dass das richtig ist mit den jungen Pionieren. Denn das waren Pioniere, die für den Frieden kämpften. Und Krieg wollte ich auch nie wieder haben, denn ich hatte erlebt, wie zwei meiner Onkel, die ich sehr gern hatte und die mich offensichtlich auch gern hatten, im Kriege geblieben waren, die nicht wiedergekommen waren. Und da war ich sehr traurig drüber. Krieg wollte ich nicht. Ich hatte auch erlebt, wie ein Verletzter aus dem Krieg zurückkam, den hatte seine Mutter vom Bahnhof abgeholt, in der Nähe von dem Nachbarort Erdeborn, und ich war dabei, und er wollte seiner Mutter zeigen, wie er nur mit einem Bein noch gut laufen und vom Wagen springen konnte, und dabei ist er aber gestürzt und da hat er geweint wie eine Frau. Und die hat ihn dann getröstet und hat gesagt, aber du hast doch noch so einen schönen langen Stumpf, da kann man sicher eine Prothese anbringen, viel leichter als an einem kurzen Stumpf. Er hat trotzdem geweint und ich stand dabei und habe das gesehen, das hat mich so berührt. Ich wollte nie wieder einen Krieg und deswegen fand ich die jungen Pioniere ganz toll. Und deswegen hat man mich dann auch zum Freundschaftsratsvorsitzenden gewählt. Und da durfte ich in der Kreisstadt auch etwas vorlesen über unsere Erfolge, die wir auf dem Dorf als Jungpioniere schon zu verzeichnen hatten. Also wenn wir zum Beispiel die bösen Kartoffelkäfer eingesammelt hatten, die Imperialisten aus Westdeutschland über die Kartoffelfelder abwarfen, damit im Osten keine Kartoffeln wachsen konnten. Aber wir sammelten die fleißig ab und pflegten unsere Kartoffelfelder. Und deswegen waren wir jungen Pioniere sehr wichtig. Und,
1: also die Hörer und Hörerinnen haben es mit Sicherheit schon rausgehört. Es war die Zeit des Sozialismus,
0: ja.
1: Des Kommunismus, Sozialismus.
0: Ja.
1: Das spielte ja dann auch im gesamten Alltagsleben dann irgendwann eine Rolle. Ne? Sie haben erzählt, Sie sind dann nach der Oberschule, sind Sie dann auch ins Studium gegangen.
0: Ja.
1: Ne? Sie hatten erzählt, nach Magdeburg.
0: Ja.
1: Nach Magdeburg sind Sie zum Studium gegangen. Und Sie waren bei den Pionieren und auch im Studium und auch in Ihrem Video haben Sie es gesagt, in Ihrem Interview, was man im Internet sieht. Sie waren am Anfang schon auch überzeugt von den Ideen des Sozialismus.
0: Ich war insofern überzeugt, weil man uns immer sagte, wir sind für den Frieden und in Westdeutschland, die Leute sind alle für den Krieg, die dort was zu sagen haben. Der Adenauer, der rüstet wieder auf und wir machen das aber nicht. Und wenn wir auch Waffen herstellen, dann machen wir das nur von Frieden. Und wenn wir mal überfallen werden sollten, dass wir uns wehren können. Das leuchtete mir alles zunächst ein. Und ich dachte, wenn du dich da engagierst, engagierst du dich eigentlich für eine gute Sache. Und aus dem Grunde fand ich die Ideen, dass auch keiner vom anderen ausgebeutet werden konnte, dass jeder gleich war im Lande, das leuchtete mir ein, denn ich hatte auch keine Alternative, über anderes nachzudenken. Es gab weder Westfernsehen zu dieser Zeit noch Handys, mit denen man sich verständigen konnte. Es gab als geistige Nahrung nur das, was der Lehrer erzählte, und was über den Rundfunk uns zugänglich gemacht wurde. Also Alternativen gab es eigentlich wenig zu diskutieren. Und nun kann der Mensch im Grunde genommen nur mit den Fakten denken, die ihm geläufig sind. Und insofern erklärt sich, dass ich lange Zeit für dieses sozialistische System mich bemüht habe, es auch zu realisieren. Allerdings fiel mir auf, dass immer mehr mit Fahne schwenken und Reden halten zu Wege gebracht werden soll. Davon hielt ich nur überhaupt nichts, weil ich von unseren Leuten im Dorf wusste, jeder hat gearbeitet und nicht so viel drüber geredet. Was rausguckte, das war für mich maßgebend. Und das hat dann später auch meinen Blick geschärft für das Resultat, was denn mit dieser neuen Politik, auch Wirtschaftspolitik, zustande kam und hat mich dann ins Grübeln und Zweifeln gebracht. Und das ist dann mein späterer Lebensweg auch. Ich habe nichts gehalten von den Winkelementen, wie die Fähnchen, die Schwenken genannt wurden. Ich wollte immer sehen, was guckt raus. Es war nicht viel davon gewonnen, wenn am 1. Mai Redner eine große Rede hielten und rosarote Ziele verkündeten, alles schön und gut. Wenn aber am 1. Mai einiges über den Durst getrunken wurde, dann fehlten mir am anderen Tag, als ich dann Verantwortung in der Industrie übernahm, da fehlte mir Meier und Schulze, weil sie ihre Schichtplätze nicht besetzen konnten. Und deswegen war ich auf solche Demonstrationen ziemlich sauer und habe auch in den damals üblichen Versammlungen immer mich gemeldet und gesagt, redet weniger, lasst uns mehr rechnen, denn nur so können wir den Kapitalismus überholen. Das andere alles ist Zierspargel. Aber sie sind wir schon einen Schritt weit.
1: Genau, man kann es nämlich im Internet lesen. Sie haben in Magdeburg, das ist ja ganz interessant, ihr Opa, der mit der kaputten Lunge, mit der Staublunge, der war ja im Kalibergbau. Und auch Sie haben am Ende ein Ingenieursstudium gemacht, Chemieingenieur waren Sie.
0: Ja.
1: Und haben am Ende sogar nach dem Studium ein Kaliwerk, also das Labor in einem Kaliwerk geleitet. Das heißt, Sie waren auch wieder in der Industrie als Ingenieur tätig. Was war Ihr Arbeitsfeld als Laborleiter in so einem Werk? Was mussten Sie da machen?
0: Ich musste erst sagen, ich wurde nicht sofort Laborleiter, sondern war erst Produktionsingenieur und leitete dann auch das, was man in einem Kaliwerk die Abteilung Nebenbetriebe nannte. Denn wir produzierten nicht nur Düngemittel, sondern entsprechend dem Rohsalz, welches eine große Rolle spielte, stellten wir auch andere Produkte her, zum Beispiel Speisesalz. Das, was man auf die Tomate streut oder auf die Fettschnitte macht, das Natriumchlorid produzierten wir auch. Wir produzierten Magnesiumchlorid, was man im Winter brauchte als Magnesiumchlorid-Lösung, um Eis aufzutauen. Wir produzierten auch Brom, was im Rohsalz mit vorhanden war. Und aus dem Brom, ich speziell war der Brom-Spezialist, auch im Industriezweig Kali nachher, durfte ich mich durchaus so nennen. Also das war zunächst mein Revier. Und da hatte ich Verantwortung zu tragen für die Leute, die dort arbeiteten, auch für die Qualifizierung dieser Leute, dass die auch ihre Arbeit ordentlich machen, dass die auch ihre Arbeit ordentlich machten. Da hatte ich mehrere Meister, die Schichtmeister, die für die

0: sondern weil man sie dringend brauchte, kommt ein neues Problem, was wir nachher besprechen. Wir veränderten nämlich nur unwesentlich alte Technologie. Wir hielten an alter Technologie fest, hatten wenig Rationalisierungsdruck, weil wir auch gleichzeitig den Auftrag hatten, alle Leute zu beschäftigen, bloß niemanden entlassen. Darauf nahm der Kapitalist keine Rücksicht. Der schloss unrentable Betriebe, hatte Arbeitslose und sowas wollte man in der DDR überhaupt nicht haben. Und das führte zu ernsten Konsequenzen in der Rentabilität der Prozesse. Darüber sollte man vielleicht später nochmal sprechen. Ja. Als Laborleiter hatte ich natürlich die Aufgabe, vom Rohsalz, was aus der Erde gefördert wurde, die richtige Analyse zu machen, damit der Prozess, der anschließende Prozess auch entsprechend der Zusammensetzung des Rohsalzes gesteuert werden konnte. Das war meine Hauptaufgabe und vom Fertigprodukt auch die Analyse fertigzustellen, damit dass die notwendige den Prozentsatz an Kaliumsubstanz enthielt. Das war besonders wichtig und der laufende Prozess musste auch überwacht werden, weil der in Schritten vor sich geht. Man kann nämlich nicht das Rohsalz, was aus der Erde kommt, sofort auf den Acker werfen. Es wird erst Kali daraus in einem recht komplizierten Prozess, das wissen die wenigsten Leute. Es wird auch von manchen Politikern und Journalisten oft gleichgesetzt, die fördern so und so viel aus der Erde und das ist das Düngemittel, was auf die Felder gebracht wird. Großer Irrtum, dazwischen ist die sogenannte KCL-Fabrik, die erst aus Rohsalz das Düngemittel herstellt. Und der Laborleiter ist verantwortlich für die richtige Analyse der jeweils Zwischenprodukte und Endprodukte.
1: Wir reden gleich wieder über Ihre Karriere im Kaliwerk und es ist ja dann eine ganz interessante Phase gekommen, was Sie dann auch gemacht haben, was Sie dann auch durften, was ja nicht selbstverständlich war. Und wir hören aber erstmal noch ein bisschen Musik hier, was Sie von Ihrer CD-Sammlung, die Sie mitgebracht haben. Guantanamera, das ist hier das Lied Nummer 2 auf Ihrer CD, das ist so eine Best-of-CD, die Sie mitgebracht haben.

0: einer Stelle brauchte das System Leute, die von der Sache was verstanden.
1: Harald Schleuter, mein Gast heute Abend. Die erste Stunde ist schon rum und es ist unglaublich interessant, die Sendung. Wir spielen ganz viele tolle Musik und unterhalten uns über ein ganz spannendes Leben. Sie haben schon darüber geredet, dass Sie dann im Kaliwerk das Labor auch geleitet haben. Und dann ist eine ganz interessante, ganz spannende Phase in Ihrem Leben passiert. Und zwar, ne, die Musik hat das jetzt so ein bisschen auch so eingeleitet, Südamerika. Sie durften, also man muss ja das wissen, die Leute wissen das vielleicht viele gar nicht. Die DDR war ja zugemauert, man durfte ja nicht raus und schon gar nicht in Westen, ins westliche Ausland. Und selbst ins östliche Ausland war schon schwer. Und es gab aber Leute, die aus wirtschaftlichen und wissenschaftlichen Gründen doch mal ins Ausland mussten und durften. Und Sie sind so jemand gewesen. Wie ist das gekommen? Wo durften Sie hin? Wo mussten Sie hin? Erzählen Sie davon.
0: Das ist tatsächlich auch für mich eine ganz spannende Zeit gewesen. Und überraschend kam für mich, dass man plötzlich jemanden suchte, aber so ganz plötzlich war es eigentlich nicht. Muss man der Reihe nach erzählen. Ich befand mich unter dem Personal, welches zu den jährlichen Messen in Leipzig fuhr, um auch mit Ausländern über unser Produkt und über Verkäufe zu sprechen. Wir waren aber Berater des staatlichen Außenhandels, denn das Monopol besaß der Außenhandel und nicht die Industrie. Der Außenhandel tätigte die Verträge. Wir hatten die Rolle des Beraters des Außenhandels. Und die Berater mussten natürlich Bescheid wissen über die Qualität und über die technischen Einzelheiten, wie der Transport vor sich ging, der Umschlag in den Häfen etc. Die DDR exportierte ja 70% ihrer Gesamtproduktion, 80% insgesamt. Davon ging viel nach dem Osten, nach Bulgarien, Rumänien, Ungarn, damals CSSR, also Tschechien heute. Aber ein sehr großer Teil auch in westliche Länder wegen der Devisen. Und nebenbei hatte ich bei diesen Verhandlungen in Leipzig gehört, dass die Brasilianer zum Beispiel grundsätzlich unsere Ware reklamierten, anfänglich mit kleineren Beträgen, dann wurden die immer größer und die Außenhändler machten da einen Haken an die Reklamationen, weil sie sagten, den dürfen wir nicht verlieren, den Kunden. Wir müssen uns Brasilien erhalten, weil wir Bohnenkaffee auch brauchen. Und ich kriegte das mit und machte große Augen als ehemaliger Laborleiter. Habe ich gesagt, das kann nie stimmen, was die da reklamieren. Da muss man doch mal vor Ort sich das ansehen. Und da sagte man mir, ja, aber so eine Reise, Kollege Schleuter, die kostet ja 3.000-4.000 harte Mark, Valuten, die haben wir doch nicht. Ich sage, naja, ihr habt aber gerade für 80.000 harte Mark eine Reklamation akzeptiert, einfach einen Haken dran und gar nicht an die Industrie weitergegeben. Da hat es eine ziemlich heftige Diskussion gegeben, ehe ich klargemacht hatte, man muss sich das vor Ort ansehen, denn die Reklamationen wurden größer, umfangreicher, als sie merkten, es widerspricht uns niemand. Es wird jede Reklamation anerkannt. Es war insofern zu erklären, es ging den Leuten in Berlin ja nicht aus der eigenen Tasche. Es war einfacher, diese Reklamation zu akzeptieren, sich nicht mit der Industrie herumzustreiten und das Geschäft lief weiter. Man hakte einfach ab, gab denen die reklamierte Menge, die sie da an Summe, die verloren ging. Und das war ein wesentlicher Grund, warum ich dann meinen Generaldirektor und auch den Generaldirektor des Außenhandels davon überzeugen konnte, dass es wesentlich sinnvoller ist, sich die Reklamationen vor Ort anzusehen. Hinzu kam als zweites Argument, die DDR hatte nicht mehr genügend Valuten, um sich Bohnenkaffee zu kaufen. Man hatte einen Ersatzkaffee erfunden, die sogenannte Erichskrönung in Anlehnung an Jakobskrönung.
1: Malzkaffee, sowas.
0: Das war ein Gemisch aus Zuckerrübenschnitzel, 6% Haferspelzen, Gerstenspelze und noch ein paar Filze. Und da kam noch ein bisschen Bohnenkaffee dazu. Und das wurde dann der Bevölkerung angeboten und die sagte dann, nee, also ihr mutet uns schon allerhand zu, unseren Bohnenkaffee wollen wir kaufen. Und diese zwei Argumente, dass ich also unbedingt mal sehen wollte, ist denn das tatsächlich so mit der Feuchtigkeit des Materials, was die Brasilianer immer beanstandeten, ist das nur erlogen? Und außerdem war dann das zweite Argument, wir müssen Bohnenkaffee von denen erhalten. Und deswegen eines Tages wurde ich dann doch losgeschickt, um mir die Sache vor Ort anzusehen, ob die Reklamationen stimmen, aber immer zusammen mit einem Außenhändler. Für die Gespräche hatte ich nicht den Hut auf, sondern meinen Kollege vom Außenhandel, weil wir ja einen zentralierten Außenhandel hatten. Aber warum nun Schleuter? Es gab ja einen Haufen Chemiker in einem Unternehmen mit 32.000 Menschen, gab es mindestens 13, 14, 15 Laboratorien und demzufolge auch Laborleiter. So, und da hatte man aber als Prämisse, das haben wir später erst festgestellt, galt nicht, ist das ein dichter SED-Funktionär? Unterstützt er die Regierung mit irgendwelchen großen Reden? Das Wichtigste war, ob die Ehe funktioniert. Die Ehe musste so stabil sein, dass der nicht unterwegs abspringt und fremd geht und kommt, okay, aber auf alle Fälle wieder zurückkommt. Das musste gesichert sein. Und wir erfuhren später erst, dass wir in dieser Hinsicht bis ins letzte Detail untersucht werden. Das ging bis in die Schränke im Schlafzimmer, was da alles so an Utensilien vorhanden ist. Und die Fragen, ob wir uns laut streiten würden, das wurde nämlich unserer Nachbarin gefragt, die aber den Mund nicht halten konnte und uns gesagt, da war ein Mann bei uns, der hat gefragt, ob sie sich laut streiten oder ob einer vielleicht allein in den Urlaub fährt, ob sie getrennte Wege gehen. Das war bei uns alles nicht der Fall. Und wenn wir mal was hatten, wir wussten das dann durch die nette Nachbarin, die dann doch geplappert hatte, ne? Wussten wir Bescheid und da habe ich gesagt, meine liebe Erika, wenn wir mal was, wenn wir eine Auseinandersetzung haben, dann müssen wir auf die Straße raus, auf die Wiese und im Garten mit unserem Schrebergärtchen können wir das nur machen, wenn der Nachbar nicht da ist. Also Streitfälle bitte nicht in der Wohnung, wir werden abgehört. War auch so. Konnte das später.
1: Also Sie sind praktisch von der Stasi bespitzelt worden,
0: ja.
1: Ob Sie geeignet dafür sind,
0: ins Ausland zu gehen. Und das war neben meiner fachlichen Qualifikation.
1: Die gute Ehe.
0: Die musste 100% in Ordnung sein, sonst war meine Frau kein Faustpfand mehr. Sie war das Faustpfand. Man wusste, der Kerl wird schon zurückkommen, die Ehe ist intakt. Das war wichtiger als Parteitreue und alles Mögliche. Es gab ja wenige, die haben große Reden gehalten und sind dann trotzdem im Westen geblieben. Denn man bekam ja dann im Westen auch manchmal Angebote. Darüber sprechen wir vielleicht separat noch einmal.
1: Wo ist denn die erste Reise hingegangen?
0: Also ich arbeitete eigentlich für zwei Außenhandelsbetriebe als Berater. Das eine war Chemie Export Import. Das waren Exporte Brom, Magnesiumchlorid nach Südeuropa, Mailand, Österreich, Wien. Aber das war nur kurzfristig. Der große Auftrag ging in Richtung Südamerika und dort Brasilien. Meine erste Reise nach Südamerika ging also nach Rio de Janeiro, Sao Paulo und die Hafenstädte in Brasilien, Porto Alegre, Santos und so weiter. Die erste war sehr dramatisch, insofern als ich ja mir erst ein Visum beschaffen musste, damit ich dort einreisen darf. Die DDR war aber nicht diplomatisch anerkannt. Oder andersrum, wir hatten auch Brasilien nicht anerkannt, weil dort eine Militärregierung war. Das hieß, meine Reise begann Erfurt, Berlin, Berlin, Prag. Prag hatte nämlich einen ordentlichen Botschafter aus Brasilien sitzen. Der musste mir erst ein Laissez-passer geben, ein Erlaubnis, in Brasilien einreisen zu dürfen. Von Prag flog ich dann nach London, dort zum Flughafen, in das entsprechende Flugzeug. Das flog aber durfte nicht über Westdeutschland fliegen. Westdeutschland, Frankfurt am Main, wäre einfacher gewesen, galt aber als Feindesland. Wir flogen also nicht direkt Frankfurt-Rio, sondern erst nach England, also nach London, von London nach Dakar, Afrika, und dort, von dort erst den langen Flug über den Atlantik dann nach Rio de Janeiro bzw. Sao Paulo.
1: Über die erste große Reise reden wir gleich nochmal. Wir hören jetzt nochmal was von Mozart, und zwar Benny Goodman haben sie eine CD mitgebracht aus einem Klarinettenkonzert, und da hören wir jetzt den letzten Satz, und zwar das Allegretto.

0: Ja, das ist Wolfgang Amadeus Mozart, gespielt von Benny Goodman. Wir lassen die Musik so ein bisschen noch im Hintergrund laufen. Herr Schleuter, Sie haben schon erzählt, die erste Reise nach Südamerika, die ist über viele Umwege gelaufen, über Prag, über London, Dakar, nach Rio de Janeiro. Jetzt ist die DDR natürlich, da durfte kaum jemand groß in Urlaub, schon gar nicht in westliche Länder fahren, schon gar nicht nach Afrika, Amerika und solche Länder. Und dann sind Sie am anderen Ende der Welt in Rio de Janeiro. Das muss doch ein absoluter Kulturschock gewesen sein.
1: Ja, war es auch. Insbesondere auch für meine Mitarbeiter und meine Kollegen war das auch befremdlich zumindest. Warum kann dieser Schleuter dorthin fahren? Oder es entstand sofort der Verdacht, der Mensch muss doch mit der Staatssicherheit zusammenarbeiten, anders ist doch das gar nicht denkbar. Die wahren Gründe, was waren eigentlich meine fachliche Qualität, was ich schon gesagt habe, und die Tatsache, dass eben ich überwacht wurde, was das Eheleben anbelangte, denn da waren andere meiner Kollegen durch diese Prüfung öffentlich durchgefallen. Und nun kam hinzu, dass meine erste Reise unter der nach fast bedrohlichen Situation stattfand, dass ich ja kein Wort Englisch sprach. Und was sollte ich mit meinem Russisch, was ich jahrelang lernen musste, in Heathrow auf dem Flughafen anfangen oder in Paris? Ich hatte also meine liebe Not, überhaupt die richtigen Flugzeuge zu erwischen, und musste dann feststellen, dass ich fälschlicherweise vom Außenhandel in Sao Paulo avisiert war. Das Flugzeug flog aber nach Rio de Janeiro. Ich landete auf dem Flughafen in Rio de Janeiro und nahm an, ich würde dort abgeholt. Da wusste kein Mensch davon, dass ein gewisser Schleuter nach Brasilien reiste. Und ich stand dort mutterseelenallein, war der Landessprache nicht mächtig. Ich meine, ich hätte Portugiesisch sprechen müssen, ich hätte Englisch sprechen müssen. Ich hatte mich bis dahin durchlaviert, aber dann stand ich plötzlich auf einem Papierkorb eine Stunde lang und winkte mit meinem neuen Deutschland in der Hand, wollte auf mich aufmerksam machen, weil ich dachte, mich holt jemand ab in Rio de Janeiro. Ja, das war nicht der Fall, sodass ich dort hilflos rumstand und erstmals versuchte zu telefonieren. Das war aber auch so ein Ding für sich, denn da muss man erst einmal in Erfahrung bringen, wie funktioniert denn überhaupt so ein Telefonapparat in Brasilien.
0: Hatten Sie keinen Begleiter, keinen Dolmetscher dabei?
1: Ich hatte nichts. Ich war mutterseelen allein. Und wie gesagt, ich sprach so gut wie kein Englisch und Portugiesisch auch nicht. Ich war also völlig im Dunkeln dort und hatte den Nachteil, dass ich falsch avisiert war und nur bis Rio konnte dort. Nun hatte ich aber eine Anschrift der Handelsniederlassung in Rio de Janeiro und versuchte die Telefonnummer, nachdem ich die Telefonnummer rausgesucht hatte, diese Niederlassung zu kontakten, was schwierig war. Aber ich fand mich dann irgendwie durch, war dann nach langen Hin und Her, weil die mich für einen nicht seriösen Anrufer hielten in Rio, wussten die nicht Bescheid, dass da jemand aus der DDR kommt, winkten zunächst ab und hielten das für einen falschen Anruf. Und wollten mich nicht abholen. Erst als ich wiederholt immer wieder genervt hatte dort, schickten die dann jemanden und der holte mich dann schließlich ab und der schlug die Beine über den Kopf zusammen und sagte, was ist denn hier los? Du hast mit dem neuen Deutschland auf dich aufmerksam machen wollen. Ja, meine Güte, hast du denn nicht gewusst, dass hier eine Militärregierung ist? Wenn du mit kommunistischen Druckerzeugnissen Reklame machst, indem du dich da auf den Papierkorb stellst und dann mit dem neuen Deutschland winkst, die hätten sie dich verhaften können. Also ich hatte auch zuvor schlecht gekleidete Gepäckträger für Gepäckräuber gehalten und mich da drauf gestürzt und meinen Koffer festgehalten, weil ich dachte, der wird geklaut. Also es sind alles Dinge da zustande gekommen, weil ich schlecht vorbereitet auf diese Reise geschickt wurde.
0: Wie sind Sie denn nun dann von Rio nach Sao Paulo gekommen?
1: Ja, bin ich auch, aber das hatte noch folgende Bewandtnis. Ich wurde schon gestaunt, dass der Grenzbeamte auf dem Flughafen in Rio mich salutierend durchgelassen hatte und dachte, Donnerwetter, die haben also die DDR schon ganz besser bewertet, als das mir heimisch, zu Hause mitgeteilt worden war. Ich war angetan, der winkte mich durch und das hatte aber zur Folge, der Mann hatte mich für einen Mitarbeiter der brasilianischen Botschaft in Prag gehalten, also für einen Landsmann, und hatte mich durchgewunken und vergessen, dabei einen Einreisestempel auf das Laissez-passer zu stempeln. Ich war also schwarz eingereist, wie man in der Handelsvertretung dann feststellte und sagte, um Gottes Willen, du bist schwarz über die Grenze. Du bist überhaupt nicht hier, wir können dich nirgendwo anmelden, du kannst weder eine Verhandlung führen, noch können wir dich weiterleiten nach Sao Paulo. Und da wurde beraten, wie man das zustande bringt und da bekam ich dann mit, was der Landessitte war. Man konnte also Beamte bestechen, der Mann nannte sich ein Dispergeant. Der Dispergeant fragte an, wann soll der Stempel auf das Visum kommen, wie viel Zeit haben Sie? Wenn es morgen sein soll, kostet es X, aber wenn es 3 Tage Zeit hat, na, dann kostet es etwas weniger. Und wenn es 1 Woche Zeit hat, na ja, dann können wir vielleicht den Stempel für so und so viel Cruzeiro beschaffen. Na, die DDR hatte nicht viel Mittel für solche Zwecke, die Handelsvertretung sowieso nicht. Ich musste mich dann 1 Woche lang in Rio aufhalten, bis der Stempel beschafft war, und durfte mich während dieser Zeit am Fenster der Handelsvertretung nicht sehen lassen, denn die Handelsvertretung wurde ja auch beobachtet von den brasilianischen Behörden, wer geht da ein und aus. Da hieß es also, bitte lass dich nicht sehen hier. Und ich musste dann dort 1 Woche erstmal bleiben, bis der sogenannte Dispergeant, so ein Mittelsmann, den die Handelsvertretung an der Hand hatte, um bestimmte Verbindungen zu knüpfen gegen Geld, der beschaffte dann den Stempel, dann hatte ich den ordentlichen Ausweis, dass ich eingereist war, und dann durfte ich auch erst von Rio nach Sao Paulo fliegen und mich mit den dortigen Leuten ins Benehmen setzen. Und dort war auch dann ein Dolmetscher vorhanden, der mich dolmetschte, der dann mich begleitet zum Hafen. Das war der springende Punkt.
0: Konnten Sie denn dann vor Ort rausfinden, warum es zu diesen Reklamationen gekommen ist? Das ist ja das Rätsels Lösung. Was war denn die Ursache?
1: Und die Ursache war, dass es überhaupt keine Veranlassung gab, Reklamationen auszusprechen. Unser Produkt war in Ordnung. Es war lediglich so, ich stellte fest, das Material, was vom Schiff auf Lastwagen oder Bahnwaggons umgeladen werden musste, wurde unter offenem Himmel zum Teil umgeladen. Das bedeutet, wenn es regnet, wurde unser Produkt nass. Und weil das dann durch die Absackmaschinen nicht durchging, weil das klumpte, kam man auf die Idee der Brasilianer, ach, dann reklamieren wir doch das mal, als wäre es zu nass bereits im Schiff angekommen. Aber das war nicht der Fall. Wenn es denn feucht war, war es durch Regen passiert, weil es auf offenem Transportband vom Schiff zum Lastwagen entleert wurde. Und der Haken war also nicht unsere Nachlässigkeit beim Trocknen des Produktes, sondern der Haken, die Ursache war darin zu suchen, dass die Brasilianer einfach keine Überdachung gebaut hatten für den Weg des Materials, des Kali-Düngemittels vom Schiff in den Waggon oder auf den Lastwagen. Und das habe ich dann entsprechend auch den Leuten dann erklärt und bin entsprechend dann auch aufgetreten. Zunächst natürlich alles erstmal mit einem Mittelsmann. Und siehe da, die Reklamationen wurden nicht nur weniger, die fielen aus. Man reklamierte nicht mehr, weil man wusste, jetzt kommt jemand und guckt sich das an. Also die Kosten, die ich verursacht hatte durch Hotelaufenthalt, durch Inlandtransport. Ich musste ja dann in andere Häfen noch nach Porto Alegre, Pelotas im Süden runter. Und überall dort stellte ich fest, die Leute waren lässig, nachlässig beim Entladen des Produktes. Und da sich herumgesprochen hatte, die DDR-Leute akzeptieren jede Reklamation, weil es eben, wie gesagt, aus ihrer Tasche ging, machten sie den Haken dran. Ja, da hatte sich das eingebürgert. In solchen Fällen reklamieren wir einfach und dadurch lösen wir das Problem. Und als ich dort war, hörte die Reklamiererei tatsächlich auf.
0: Das heißt, es wurde wirklich was bewirkt, diese Reise.
1: Ja, hat es sich beim ersten Mal schon die Ausgabe rentiert.
0: Wir hören jetzt noch ein Stück auch zum Thema, nochmal was von Belafonte, nämlich hier haben wir gleich das nächste Stück gefunden, Südamerika, nämlich Venezuela. Und dann reden wir über eine Sache, die auch nochmal ganz spannend ist, weil sie nämlich, gab es Gründe, warum sie nochmal einen völlig anderen Weg in ihrem Leben eingeschlagen haben. Ja. Aber darüber reden wir gleich. Jetzt hören wir erstmal nochmal Harry Belafonte.

0: Ja, mein Gast heute in der Sendung, Harald Schleuter aus Erfurt. In Südamerika sind sie gewesen und dann, sie waren im Kali-Werk auch fürs Labor zuständig und waren ursprünglich auch mal, sagen wir mal, ein Anhänger sozialistischer Ideen. Und dann ist es aber zu einem Bruch gekommen. Was war der Bruch?
1: Wesentlich zum Beitrag zu meinem Zweifeln und später zu meiner kritischen Haltung dem ganzen System gegenüber war die Erkenntnis, dass bei uns der Außenhandel überhaupt nicht sich orientierte am Preis und an den Gestehungskosten. Aber das will ich im Einzelnen erzählen. Der Generaldirektor des Außenhandelsunternehmens Bergbauhandel, der wollte auch eines Tages mal nach Brasilien und wollte sich dort an Ort und Stelle mal ansehen, was zuvor nur seine Mitarbeiter dort zu sehen bekommen hatten. Jedenfalls, es war interessant genug für diesen Mann, auch mal dorthin zu reisen. Und er bestellte mich zuvor nach Berlin und sagte, lieber Schleuter, ich muss mich da ein bisschen schlau machen. Und zuvor möchte ich auch von Ihnen etwas wissen. Es ging ihm der Ruf voraus, sehr korrekt zu sein. Er fragte mich also unter anderem, haben Sie einen entsprechenden Anzug und den Schlips, denn Sie müssen ja mit einer ganz anderen Mannschaft rechnen, die mit denen ich verhandelte. Das sind ja ganz andere Leute, als mit denen meine Mitarbeiter bis jetzt verhandeln. Wenn ein Generaldirektor persönlich reist, dann treffen wir ganz andere Leute. Also haben Sie da auch das Auftreten und die Ausstattung dafür. Ich war auch zuvor schon 10-mal dort unten gewesen, wenigstens. Also das ging ihm voraus, sehr korrekt zu sein. Und es ging ihm auch der Ruf voraus, dass er selbst in prekären Situationen immer die Kontenanz bewahren konnte. Also er fiel nicht aus der Rolle, er wurde nicht laut und so weiter. Das war meine größte Sorge, denn der diese Kunst beherrscht, der ist oft nur überheblich und achtet seine Leute, die mit ihm reisen, nicht allzu sehr.
0: Und dem haben Sie versucht, die Augen zu öffnen?
1: Eigentlich nicht. Es ergab sich nämlich Folgendes. Dieser Mann erklärte mir schon vor der Abreise, also hören Sie zu, wenn ich Verhandlungen führe, fallen Sie mir bitte nicht ins Wort. Es ist so, dass bei uns jeder Preis akzeptiert wird. Wir müssen exportieren. Ich orientiere mich nicht an dem Weltmarktpreis. Ich orientiere mich nur an der Summe, die mir vom ZK der SED vorgegeben wird oder von der staatlichen Plankommission. Und die heißt 170 Millionen Valutamark erwirtschaften. Mit wie viel Tonnen? Ob wir das mit 80.000 Tonnen erreichen oder mit 150.000 Tonnen, spielt nicht die Rolle. Ich muss diese Summe erbringen, damit wir die notwendigen Mengen an Eisenerz auch, aber vorwiegend auch an Kaffeebohnen importieren können. Und das machte mich natürlich stutzig, denn das hieß, die Rentabilität spielt überhaupt keine Rolle bei dem Geschäft. Hauptsache eine bestimmte Menge Geld erwirtschaften. Wenn der sagt, mit wie vielen Tonnen, also da bin ich schon mal ganz blass geworden, das hatte ich aber vorher auch schon so ähnlich mitbekommen bei den vorangegangenen Verhandlungen. Aber von dem Moment interessierte ich mich dann intensiv für unsere Gestehungskosten. Was kostet denn eine Tonne in der DDR herzustellen? Wie teuer ist das? Und dann habe ich mir da von unseren Ökonomen das alles haargenau zusammengesucht und stellte fest, in der DDR kostete eine Tonne Kali herzustellen zwischen 700 und 800 DDR-Mark. Aber der Erlös lag etwa bei 135 Mark, also 800 gegenüber 100.
0: 800 nasse gemacht.
1: Ja, so kann man das sehen. Und das war aber nicht nur der Spleen eines einzelnen Generaldirektors, sondern ich machte mich dann zwischendurch schlauer. Das galt für andere Industriezweige auch. Sodass ich mir sagte, das ist doch ein Ding der Unmöglichkeit, wenn man solchen volkswirtschaftlichen Aufwand treiben muss, um diese geringe Valutasumme zu erwirtschaften, dann ist das ruinös.
0: Und Sie haben dann praktisch versucht,
1: auf der Reise dort haben wir Gelegenheit gehabt, uns darüber auszutauschen, denn die Reise dauerte 14 Tage, wir wohnten ja im selben Hotel, schließlich musste ich dem Mann beispringen, denn der erlag auch den Verlockungen, die ihm dort geboten wurden. Er wollte natürlich auch mal, was zu Hause nicht möglich war, von den Früchten essen, die dort angeboten war. Ihm wurde auch als Generaldirektor angeboten, dieses Schnäpschen und diesen Likör mal zu probieren. Mit anderen Worten, ich hatte geahnt, was auf ihn und auf mich zukommt. Er war nach einer Woche fast todsterbenskrank. Irregulär hastige Toilettenbesuche, mehr brauche ich nicht zu sagen. Ich kochte ihm aus meinem Haferflockenvorrat, den ich immer bei mir führte, weil das immer mal im fremden Land passieren kann, hatte ich mir Haferflocken immer mitgenommen. Meine Frau achtete sehr darauf, dass der Reiseproviant, den ich mitnahm, vollzählig war. Ich kochte ihm ein Süppchen, ich verordnete ihm Zieber, Geigi, Stuhlgang, Stopp, was ich immer bei mir führte, denn sonst hätte er an den weiteren Verhandlungen überhaupt nicht mehr teilnehmen können, was zur Folge hatte, dass er mir nach etwa am 8. oder 7. Tag nachts früh um 3 das Du anbot. Ja, was bei diesem Herrn als Außergewöhnliches war, er fügte natürlich hinzu, nicht wenn wir offizielle Verhandlungen haben, aber wenn wir privat beisammen sind, dann nenne mich doch bitte beim Vornamen und ich darf dich dann auch beim Vornamen nennen. Also aus einem Generaldirektor, dem der Ruf vorausging, äußerst korrekt zu sein, wurde auf einmal ein sehr umgänglicher, netter Mensch unter Amöbenverdacht.
0: Und am Ende ist es aber dann zu diesem Bruch gekommen. Das heißt,
1: mitbekommen, so kann es nicht gehen, und bekam dann auch mit, weil ich unterwegs an den Flughäfen auch mal jemanden aus Zeiss Jena traf oder die auch Exportgeschäfte tätigten, dass das dort ähnlich war. Er spielte die eigene Kostengestaltung des Produktes gar keine Rolle. Es musste verkauft werden. Auf Teufel komm raus, und das ist ruinös.
0: Und damit, wenn man solche Wahrheiten ausspricht, macht man sich ja auch sehr unbeliebt.
1: Das merkte ich anschließend sofort, denn als ich mit meinem Generaldirektor darüber sprach, ich hatte ja meinen in der Industrie auch, da sagte der, so ist das also ihr erwirtschaftet nur das und das. Und da bekam ich mit, dass für einen Industriezweig mit 32.000 Menschen der Weltmarkt Preis überhaupt keine Rolle spielte, obwohl wir riesige Mengen exportierten. Das kann nicht gut gehen.
0: Und wie ist es dann aber dazu gekommen? Man hat sie ja dann praktisch, ich sag mal, wie rausgeworfen oder kaltgestellt, weil sie diese unbequemen Wahrheiten gesagt haben.
1: Ich hatte dann Gegenwind und versuchte ja zunächst die Schuld einzelnen Leuten zuzuschieben, dass die nicht auf der Höhe der Ökonomie waren, obwohl wir in der DDR immer vom Primat der Ökonomie sprachen. Das schlug ja dieser Sache ins Gesicht, wenn man solche ruinösen Dinge organisierte, vorsätzlich, wissend. Und das bekam auch dem Generaldirektor nicht gut, den wir damals hatten, ein sehr umgänglicher Mensch, kann jetzt heute auch den Namen nennen, Dr. Rödiger. Der hat sich dann beim ZK beschwerte und sagte, was ist los hier, wir produzieren. Es war aber kein Wunder, wir hatten die dreifache Arbeitskräftezahl in unseren Werken gegenüber der westdeutschen Konkurrenz und bekleideten tatsächlich jeden Preis. Wir wurden nur ein-, zweimal abgefangen mit dem Hinweis, wenn Sie das nicht machen, so niedrig zu akzeptieren, gehen wir zu Ihren Freunden. Denn Bielorussland produzierte auch Kali. Und die unterboten uns nochmal. Das gab mir dann den Rest. Denn wir hatten ja den Rat für gegenseitige Wirtschaftshilfe. Und da dachte ich mir, wir können uns wenigstens mit den Sowjets abstimmen. Aber auf dem Weltmarkt hieß es, das spielt keine Rolle. Bei Geld hört die intensivste Freundschaft auf. Da kann sich also Brezhnev und Honecker küssen, wie sie wollen, auf beide Wangen oder auf den Mund auch. Bei Preis und beim Erwirtschaften von Valuta hört jegliche Freundschaft auf. Da sind wir erbitterte Konkurrenten. Und das brachte dann meine Vorstellung vom sozialistischen Wirtschaften und Abstimmen mit dem großen Bruder Sowjetunion total zu Fall. Ich wurde dann praktisch an der Front davon überzeugt, das Ding bricht zusammen. Es muss, weil es nach irrsinnigen Regeln geht. Die Vollbeschäftigung spielt eine Rolle. Wir durften auch entsprechende Vorschläge nicht realisieren, die mit Einsparung von Arbeitskräften zusammenhingen. Ich war bester Neuerer mal gewesen in unserem Kadiwerk. Ich wurde auf eine Reise mit dem Schiff geschickt, mit einer Völkerfreundschaft als Belohnung. Aber die Vorschläge wurden nicht realisiert, weil sie zu einer Verringerung der Arbeitsplätze geführt hatten. Und da sagten die mir, so kannst du das nicht machen. Die Leute, die haben sich schon für einen Trabant angemeldet.
0: Das heißt, man kann praktisch sagen, Sie haben Wahrheiten, unbequeme Wahrheiten ausgesprochen und es hat Ihnen letzten Endes auch geschadet.
1: Ja.
0: Da spielen wir ein Musikstück, das ist aus der Oper Fidelio, das heißt in freier Luft den Atem leicht zu heben. Da hören wir kurz rein. Ja. Und dann sprechen wir nämlich jetzt dann am Schluss noch über etwas, was Ihnen nämlich geholfen hat.
1: Ja.
0: Mit diesem Verlust und mit diesem, dass man sie auch kalt gestellt hat, dann auch, sagen wir mal, wieder auf die Beine zu kommen. Das ist sozusagen die Tätigkeit, die daraus resultierte. Wir hören kurz rein und dann sprechen wir über das letzte, auch wichtige Kapitel Ihres Schaffens.

0: Ja, aus Beethovens Oper Fidelio, den Atem leicht zu heben in freier Luft. Ja, Sie haben, das haben Sie eingangs und auch im Eingangsgespräch auch schon gesagt, um sozusagen dann mit der ganzen Sache auch innerlich abschließen zu können, haben Sie angefangen zu schreiben. Sie sind sozusagen in die Literatur gegangen auch.
1: Ja, so ganz einfach war es nicht. Ich musste natürlich erstmal die Krankheit über mich, oder die fand erstmal statt, diese Depressionen, die sich einstellten nach der Einsicht, also dieses Schiff DDR wird demnächst das Schicksal der Titanic erleiden. Das hat in mir nicht nur Zweifel, sondern wie schon ausgesprochen Depressionen zur Folge gehabt, in deren Folge ich dann wieder in ein Krankenhaus musste und dort behandelt wurde. Und der Arzt sagte dann auch: Mein lieber Schleuder, wir stellen fest, im Ergebnis unserer Messungen im Schlaflabor, Sie haben irreversible Schäden davongetragen. Hier, Ihr Schlafrhythmus ist so zerstört, das kann man ja alles messen, x-mal ins Schlaflabor gegangen. Also Sie können nicht wieder gehen, wir müssen Sie invalidisieren. Aber ich habe etwas erkannt, sagte der Mann. Ich habe schon mal etwas von Ihnen gelesen. Ich hatte schon mal in Magazin, das war eine Zeitschrift für DDR-Bürger, da gab es auch eine genehmigte Nackte, die man sich ansehen konnte. Und ein bisschen Erotik war auch dort mit dabei. Das war so dieses limitierte Zulassung für einen DDR-Bürger, sich auch einmal anders zu informieren. Das habe ich gelesen, da hatte ich was geschrieben, brasilianische Impressionen war das. Sagt er, Sie können schreiben, ich habe auch noch was anderes von Ihnen. Machen Sie das zu Ihrer Aufgabe, ich verordne Ihnen jetzt die Frust-Wegschreib-Therapie. Aber Sie müssen mir alle 4 Wochen was vorlegen hier, damit ich sehe, dass Sie das machen. Das war gar nicht mehr so nötig. Ich fand dann selber, dass es eine Erleichterung war, mir etwas wegzuschreiben, und infolgedessen entstand ein Roman. Das war nicht gleich ein Roman, sondern ein Manuskript, was dann der Mitteldeutsche Verlag akzeptierte, aber sagte: Mensch, das ist zu viel Kritik noch dran, viel Wirtschaftskram drin. Wir warten erstmal, bis der Gorbatschow fest im Sattel sitzt. Der ist jetzt erstmal eingestiegen, aber da kommt Glasnost und Perestroika, Perestroika-Umbau und Glasnost mehr durchsichtig machen, die ganze Entwicklung. Wenn der fest im Sattel sitzt, dann können wir vielleicht dein Buch auch rausbringen. Geholfen hat mir nebenher, in welchem Umfang weiß ich nicht, ein Treffen mit dem ZK-Mitglied Holz Baumert, der war in Personalunion stellvertretender Vorsitzender des Schriftstellerverbandes, wie der Zufall manchmal so spielt. Seine Frau war Lektorin. Wir trafen uns aber außerhalb der DDR und er sagte: Pass auf, wenn Reklamation rauskommt, dann musst du aber mit einem erheblichen Verriss rechnen, anders wird es nicht gehen. Aber weißt du, du bist krank passt. Da können wir sagen, ja, so einer denkt sich mal sowas aus. Aber ich blieb nämlich bei meinem Titel Reklamation. Man hört aus dem Titel, der Mann hat was zu reklamieren. Die Zeit war reif, der Beton bröckelte ein bisschen auch in höheren Etagen. Und das Buch wurde dann auch gedruckt. Und siehe da, nicht mehr mit dem erwarteten Verriss, ich zitterte natürlich dem Verriss entgegen, sondern mit einem plötzlichen Lob. Ja, ein Doktor sowieso, Literaturwissenschaftler, schrieb im Endeffekt, ja, es ist eines der wichtigsten Bücher der Gegenwart. Also aus dem pessimistischen Betrachten der Dinge, die ich zunächst mitbrachte, wurde plötzlich über den grünen Klee gelobt. Ich fiel also aus einer Ohnmacht in die andere. Aber das Buch kam raus, wurde ein Erfolg. Allerdings von hinten her noch ein kleiner Widerhaken. Man kappt dem Verlag 20 Tonnen Druckpapier, sodass die ursprüngliche erwartete Auflage, Hunderttausende, nicht zustande kam, sondern immerhin für einen Quereinsteiger immer noch schön 36.000 oder 40.000 Exemplare wurden immerhin verkauft. Das ist heute eine Summe, von denen träumt der Autor. Ne? Aber für mich war es insofern wieder ein kleines Handicap. Ich war trotzdem zufrieden. Es kam noch der Paukenschlag dazu, dass meine Leute dann sagten, Mensch, wenn das so wichtig ist für unsere Entwicklung, wie der Rezensent das darstellt, dann geben wir dem den letzten Literaturpreis der DDR. Also nicht nur Verriss, sondern zwei Jahre
0: später. Gleich noch einen Preis dazu.
1: Noch einen Preis dazu. Den Louis Firnberg Literaturpreis in Weimar mit Primborium, mit entsprechend Rede von wichtigen Leuten, die sagten, ja, das ist was und so weiter. Also dann stand ich aber vor dem Problem, nimmst du den Preis überhaupt an? Denn es schimmerte so ein bisschen wie eine Alibi-Politik der Oberen durch, dass die sagen konnten, wenn das Ding schief geht bei uns, kann uns niemand nachsagen, wir wären nicht tolerant gewesen. Wir haben ja auch diesen Roman Reklamation nicht nur gedruckt, sondern sogar
0: geehrt,
1: wenn auch zwei Jahre später erst, noch einen Preis verpasst. Ja, und da sagte ich nur, nee, den will ich nicht, zunächst. Und da sagte nun der, das eingefädelt hatte von Berlin, der Holz Baumert, Mitglied des ZK und stellvertretender Chef des Schriftstellerverbandes, also wo wohnst denn du, wer bist denn du, ein Quereinsteiger, du wurdest in Weimar ausgezeichnet mit dem Literaturpreis. Dasselbe sagt auch ein gewisser Wolfgang Held, Schriftsteller, Vorsitzender des Schriftstellerverbandes Thüringen. Mensch, sagt er, bist du verrückt, bist du übergeschnappt, nimm den Preis an. In zwei Jahren weiß kein Mensch mehr. Wissen die Leute nur noch, Preis gekriegt in Weimar. Also das muss was sein, den nimmst du an. Vorher organisieren wir aber ein Gespräch mit der Witwe des Namensgebers, Louis Firnberg, mit der Lotte Firnberg. Und das war für mich ein sehr gutes Gespräch, dauerte 4 Stunden. Lotte hatte nämlich gegen mich gestimmt bei der Preisaus. Die war automatisch als Witwe mit in dem Gremium, welches sagte ja oder nein und hatte gesagt, so viel Wirtschaftskram, mein Mann war überwiegend Lyriker, das stimmt auch. Das lehne ich ab, aber es waren mehrere dafür und deswegen hatte ich dann den Preis durchgekriegt. Nach diesem Gespräch hatte ich dieser Frau den roten Kokon, in dem sie jahrelang gesessen hat, etwas gelüftet. Und ich war auch von meinem Vorurteil etwas befreit, indem ich den Firnberg mehr gesehen hatte als Kommunist und als ein Verfechter des Kommunismus, aber es gehört ja immer mehr dazu. Dieser Mann war auch genau wie ich anfangs ein Träumer gewesen, einer, der die Ziele gut gefunden hat, aber nicht so recht wusste, wie man sie in Praxis umsetzen sollte. Das war ja dann die Stelle, an der ich stand und an der ich auch sah, dass das Ding nicht funktionierte. Also ich konnte erkennen, an seinem Credo, das da hieß, die Wahrheit muss ans Licht des Tages geführt werden, hat er einen wunderbaren Spruch gemacht. Und so kannte ich, mit dem kannst du dich identifizieren und du kannst jetzt auch den Preis annehmen. Ich ging nach Weimar, ich nahm den Preis an. Die Witwe war es zufrieden, ich war es zufrieden. Und für mich wurde es eine Lebensgehilfe, das Schreiben überhaupt.
0: Also es sind ja in der Zeit dann eine ganze Menge auch Bücher entstanden, auch Literatur, ja. Gedichte. Man kann praktisch sagen, dass durch Literatur, durch das selber Schreiben, man auch Kraft geschöpft hat, aus einer dunklen Phase des Lebens wieder nach oben zu kommen.
1: Und ich konnte es weitergeben. Ich habe nämlich 16 Jahre die Arbeitsgemeinschaft Schreibende Senioren geleitet in Erfurt, in der ich also dieses Wissen, diese Wichtigkeit des Wegschreibens weitergeben konnte. Und das wiederum, 16 Jahre, war eine Fundgrube an Lebenserfahrung, die mir von diesen Mitgliedern dort gespendet wurde, indem wir über ihre Werke sprachen, sodass das mich auch wieder bestätigt hat, Schreiben ist wichtig und das Wegschreiben von Frust allemal. Und nicht nur deswegen, weil man berühmt werden will und bekannt werden will, sondern der eigentliche Sinn ist, dass man etwas manifestiert, was den Körper vorher belastet hat, Psyche und Physis, Und das ist tatsächlich für mich eine Therapie gewesen und für manche anderen auch und von mir wärmstens zu empfehlen.
0: Das heißt, Sie haben es gesagt, Lebenserfahrung wird weitergegeben und es ist eine Hilfe, um nach oben zu kommen, aus einer schweren Zeit, ja. Kraft zu schöpfen, mit Menschen in Kontakt zu treten. Man kann sagen, es ist ein sehr, sehr langes und bewegtes Leben gewesen, das letzten Endes aber von einer dunklen Phase auch, jetzt heute sind Sie glücklich, Sie sind zufrieden, Sie geben Leuten, jungen Leuten wie mir etwas weiter, Sie können nachfolgenden Generationen etwas weitergeben. Und da muss ich mich ganz herzlich bedanken, dass Sie heute mein Gast in der Sendung waren. Es war unglaublich interessant, auch während der Musik, sich mit Ihnen zu unterhalten. Ihre Frau ist ja auch mit dabei.
1: Und ganz wichtig.
0: Die hatten zwischendurch immer mal so ein paar Stichworte gegeben. Ich danke ganz herzlich, dass Sie da waren, Harald Schleuter. Vielen Dank, dass Sie heute da waren. Wir hören zum Schluss noch ein Lied, das Sie mitgebracht haben. Cecilia mit Simon & Garfunkel haben wir angekommen. Vielen Dank, dass Sie heute da waren.
1: Okay. Ich danke auch, dass ich Gelegenheit hatte, mal darüber zu sprechen, dass das Schreiben nicht nur eine Sache ist, um berühmt zu gehen und Geld einzunehmen, sondern dass es eine wichtige Lebensgehilfe sein kann, wenn man sich Dinge wegschreibt.
0: Das Wort zum Sonntag, würde ich es fast sagen, das Wort zum Freitagabend. Falkmaster und Jonas, in 4 Wochen hören wir uns wieder. Dann mit Dr. Philipp Zollmann, ein Orthopäde aus Jena, hier wahrscheinlich bei uns in der Sendung. Ich freue mich über diese Sendung heute Abend und verabschiede mich mit Simon & Garfunkel von meinem Gast Harald Schleuter.

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0: Einen wunderschönen Freitagabend. Das sagen der Jürgen. Guten Abend, mein lieber Jürgen.
1: Schönen guten Abend, Walter.
0: Ja, und da sind wir wieder beisammen und da Walter natürlich auch. Wir machen wieder 2 Stunden mit euch. Einen schönen Freitagabend. Kuschelig, so wie das Wetter ist. In diesem Sinne, viel Spaß, eine angenehme Kurzweil. Das wünschen wir euch von ganzem Herzen. So, los geht's mit dem ersten Song und ich muss gleich nochmal ein technisches supporten. So, bis gleich. Hab ich ja, ne, da kommt doch was, oder? Kommt da was? Ja, nun kommt was.
1: Kommt langsam, aber
0: ja, es kommt. Ja, das braucht alles seine Zeit bei deiner Hitze, ne,
1: Major? Ja.

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1: Ja, es gibt ab und zu mal Wunder, ne, Jürgen? Wunder kommen immer wieder. Ja, eine natürlich schreckliche Nachricht, Bonnie Tyler ist von uns gegangen. Ja, die hat uns natürlich in unserer Jugend dolle begleitet, ne, mit schönen Sachen in den 80ern. Und nun ist er mit 75 dahin gegangen. Schade aber auch. So, mein Jürgen. Ja.
2: Tja, ich habe noch ein paar alte Kumpels, die Rolling Stones. Haben heute ihr neues
1: habe ich gehört.
2: CD oder LP oder wie man sagen will, veröffentlicht.
1: Ja, ja. Das ist Wahnsinn. Ne?
2: Ja, das ist echter Wahnsinn. Ne?
1: Ja.
2: Ein Stück daraus.
1: Ja.

0: Tja, verrückt dies, ne? Klingen wie am ersten Tag.
1: Und das mit über 80.
0: Kinder, was haben die für Energie, die Herrschaften? Wir freuen uns, dass es die gibt. Wenn sie nicht gäbe, müssten wir die erfinden. So, in diesem Sinne, ihr Lieben, freuen wir uns auf die neue Scheibe. Da können wir ab und zu mal einen daraus spielen. Bitteschön, jetzt geht's weiter mit, natürlich, mit Long Play.

0: Kommt der Schluss bekannt vor?
1: Ja, irgendwo.
0: Auf du fröhlicher Wandersmann. Ja, war das doch, ne? So, mein guter, du bist dran.
1: Ja, Paul Colton mache ich weiter mit Texas Swagger.

0: beeindruckend, der Ton, ne? Der Sound. So, mein Guter, ich will nur noch sagen, Petra, hast du ihn gekriegt? Ich freue mich, dass du jetzt bei uns bist. Und ja, ich habe vergessen, dir das Ding einzustellen. Das nächste Mal passiert das nicht, gell? Da mache ich dir gleich alles an, so wie du es brauchst. So, mein Jürgen, das war ein Beitrag. Du kannst ja noch mal sagen, wer das war.
1: Das war Paul Cowden mit Texas Swagger.
0: Schön. Bisschen Country, ne?
1: Bisschen Country.
0: Immer wieder gern aufgelegt, ihr Lieben. Jetzt geht es weiter mit, ich weiß es nicht. Hört selbst, ne? Und dann hören wir alle meinen. So. Hier mein Grammophon aufziehen.

0: Ja, ihr Lieben, alle 14 Tage treffen wir uns hier und verbringen die Freitagabend mit euch gemeinsam. Und dafür danken wir den Radio OKJ dafür, dass sie uns die Nische geben. Danke, ihr lieben Kinderschen. So, mein Jürgen wäre dran und der Walter zieht sich mal zurück und trinkt ein Glas Wasser aus dem Eimer.
1: Walter, das machen wir bitte. Ich spiele jetzt in den Gedenken an Pony Tyler etwas. Here she comes.
0: Ja.

Tja, meine Petra, das war ein Stück von Bonnie Tyler. Aber vielleicht spielen wir nachher noch einer von ihren Songs, die ja in den Diskotheken hoch und runter gelaufen sind. Ne? Machen wir nachher für dich nochmal ein. So, jetzt geht es weiter mit auch was Bekannten. Ich denke mal, ich hoffe zumindest Dance. Ne? Und wenn nicht, dann ist es so.

0: Na ja, gut, Goodbye sagen wir noch nicht. Ne? Wir haben noch ein Stück. Ja, es ist schon unglaublich, wenn man so schaut. Heute ist schon wieder der 10. Juli.
1: Ja, die Zeit vergeht.
0: Das ne? wird auch, da wird es einem da schwindelig. Ne?
1: 1150 Jahre Festwoche.
0: Ja, kennst
1: du. Demokratiefest in Erfurt.
0: Oh, was. Und dann viel Spaß
1: Tanzfest in Rudolstadt.
0: Genau.
1: Und was alles über uns ergangen ist.
0: Ja, und das alles dürfen wir miterleben. In diesem Sinne, wir sind total happy. So, mein Jürgen, du darfst.
1: Die Cheap Dogs, keep out of the storm.

0: kommt zurück. Der Sommer hält wieder seinen Einstand und bringt uns alle Mann zum Schwitzen. Dann ist natürlich für Freibäder, für Bäder im Allgemeinen und Eisdielen jetzt ja Hochsaison. Ne? Und da, ja, von dem müssen die doch das ganze Jahr leben, ne? Was die jetzt hier einnehmen.
1: So
0: ungefähr ist es, ne? Okay, schönes Stück war das eben gehörte. Muss man mal so wirklich neidlos anerkennen. So eine Musik gibt es nur am Freitagabend, muss ich mal noch dazu sagen, alle 14 Tage. Ne? Und dann gibt es noch, natürlich gibt es auch noch andere Sendungen, die ähnlich ihre Musikauswahl oder ihr Repertoire haben, wie wir so. Aber wir sind stolz auf das, was wir hier so liegen haben an Musi. Und unter anderem jetzt auch erst sowas hier. Ne? Ich hoffe zumindest, dass das hörenswert ist.
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0: Ja. Verrückte Sache, die ist 2037 und die Sonne illert noch so halb verschmitzt in unser Studiofenster hinein.
1: Ja, ich mache weiter mit Deep Purple. Auch die haben was Neues aufgelegt. The Writer.

0: So, unser erster Wunsch geht ein, unser erster Telefonwunsch. Einen wunderschönen guten Abend.
1: Schönen guten Abend, ihr zwei.
0: An den Lieben in Groß-Löbischau auf seiner Terrasse, unser Werner.
1: Genau so ist es. Ich habe mir auch gerade aus dem Gewölbekeller noch ein frisches Bier geholt.
0: Oh. Aber jetzt ärgert er jemanden, gell? Das ist Quälerei, das ist Wasserbirding oder so nennt man das.
1: Das ist was Schönes, wenn man noch so einen Gewölbekeller hat, so 7, 8 Grad, gerade wo es jetzt so heiß war.
0: Ich beneide dich darum, mein Guter.
1: Ja. Ich habe mich schon einige beneide drum.
0: Du, mein Wernerchen, wenn das überhand nimmt, dann komme ich mal zu dir und kühle ich mich ab, gell?
1: Kannst du machen.
0: Dann lege ich mich in deinen Keller und schlaf mal eine Runde.
1: Ja, bloß du darfst den Fehler nicht machen wie ich letztens, wo es auch so heiß war.
0: Ja.
1: Und da hatte ich mir einfach ein Bier aufgemacht und habe mich da unten eingesetzt. Ja, du, dann war es starkes Bockbier. Mit 10% fahrig, wo ich rauskam.
0: Oh, da hast du einen auf den Kopf gekriegt, ne?
1: Kannst du auch wissen.
0: Da fühlt man sich wie angeschossen.
1: Ja, ja.
0: Mein Werner, in der Hoffnung, dass es dir heute nicht so geht, weil du ja klug geworden bist, ne, bleibst du draußen und genießt den Song, den du dir jetzt gewünscht hast. Verratst du den mal deine liebe Umwelt?
1: Na, weil ihr heute schon so schön ein bisschen auf Country-Time seid, habe ich mir auch einen Country-Titel ausgesucht von Shania Twain, Rock is this Country.
0: Machen wir gerne für dich. Ist es nicht schade um die arme Bonnie Tyler?
1: Es ist schade um Bonnie Tyler, ist auch schade.
0: Ja, es ist schon... Ach, naja.
1: Na, hast du das Theater mit Shania Twain die Woche mitgekriegt?
0: Na, da habe ich was gehört, aber nur so...
1: Weil sie mit einem Minirock aufgetreten ist, weil sie ja auch nun schon 60 ist. Ja. Und sie sieht noch klasse aus.
0: Da haben sie sich auch echauffiert, oder was?
1: Da haben sie sich drüber aufgeregt.
0: Na, Gott,
1: die werden immer blöder.
0: Na, Manchester, jeden sei eine Sache, oder?
1: Na,
0: mein Werner, jetzt sollst du genießen deinen Country-Song, mein Guter. Lasse dir das Bier schmecken und grüße deine ganze Umwelt von uns, gell?
1: Na, schönen Abend noch, gell?
0: Du auch, Werner, danke.
1: Sendung, gell?
0: Danke für die Treue, tschüss.

Danke, mein lieber Werner, dass du uns immer wieder mal am Freitagabend besuchst. Danke für das Geräusch, gell? Und lasse dir den Hopfentee munden, so wollte ich sagen. In diesem Sinne, mein lieber Jürgen, dann mach da weiter noch einen kurzen und dann sind wir gleich wieder da, gell? Müsste eigentlich was jetzt passieren. Ach ja, da, gucke. Eine lange Anlaufrille.

0: Mensch, und das ist so einen schönen Garten. Tust du da ab und zu mal frühstücken draußen?
1: Da komme ich nicht dazu, Walter.
0: Nee.
1: Ich kämpfe mit dem Unkraut.
0: Oh, das sind Kämpfe, wa? Ja. Jung. Hi, die Witzka. Naja, dann musst du mal hier ein Unkrautvernichter besorgen, weißt du? Ich weiß gar nicht. Ist das so dolle? Durch die Hitze, ne?
1: Naja, wir machen einen ökologischen Anbau. Wir lassen es wachsen, wie es kommt, und reißen es raus, wenn
0: es
1: groß ist.
0: Das ist eine gute Idee. Und das Insektenleben geht dann auf und freut sich.
1: Ja,
0: Sich die Insekten sich freuen, dann freut sich auch die Vogelwelt.
1: Ja, so ist das. Ja.
0: Mein Guter. So gesehen bist du ein Ökologe.
1: So kann man das sagen, ja.
0: Okay, mein Guter. Jetzt bist du dran.
1: Unter Messern, die Jiggy Drax Band.

0: sein, aber ich glaube, das sind Wespen. Mein Jürgen ist dran.
1: Ich bin dran. Na, dann machen wir weiter mit Big Modern von Goose, auch aus einem neuen CD.

Ja, also ihr Lieben, ihr habt es gehört vorhin, ne? Also wenn es euch zu heiß wird auf dem Dez, dann nicht mehr hin nach Löbeschau zum Werner, da gehen wir alle in den Kühlkeller, ne? In den Felsenkeller. Da freuen wir uns des Lebens. Und da trinkt man ein schönes Kühles dabei. So, ihr Lieben, weiter geht's mit Tralala und Hopsasa.

0: So, wenn wir das nicht glauben, wer jetzt am Telefon ist, uns lieb. Udo, grüße dich, mein Gutster.
1: Einen schönen guten Abend, ihr zwei Nachtschwärmer.
0: Na, mein lieber Udo, ist bei euch auch so heiß? Oder wird's noch?
1: Es wird jeden Tag. Es war bis gestern so richtig schön angenehm, so ja. Mit 22, 23 Grad.
0: Kann ich bestätigen, ja.
1: Also richtig tolle Luft draußen. Ja. Und heute war die Frau heute Mittag unterwegs, die kam heim und sagt, da draußen ist ein Backofen.
0: Ja, geht's uns wieder an Kragen, ne?
1: Ja, und das die ganze nächste Woche wieder.
0: Ah, oh, verdammte Axt.
1: Da hilft nur noch zum Wärmer in den Keller gehen.
0: Ja, das ist wahrscheinlich die einzige Fluchtmöglichkeit, die wir haben vor der Hitze. Mal sehen, wie viel Platz uns da Wärmer hier gewährt. Ja, mein Guter, was hättest du gerne aufgelegt bekommen, mein lieber Udo?
1: Ja, ich hatte mich heute Abend entschieden für Mike and the Mechanics.
0: Ja, schön.
1: Mit dem Titel Silent Running.
0: Oh, das ist aber auch lange nicht aufgelegt worden. Ja, schön.
1: Ja, fand ich auch. Ja.
0: Freuen wir uns. Passt auch so ein bisschen zur Stimmung. Mein guter Udo, und wie schaut's aus? Ist bei euch alles ready soweit in Solingen? Ja, ne?
1: Ja, alles soweit hier, okay. Ja. Auch keine besonderen Vorkommnisse bei irgendwelchen Festen.
0: Gut, das ist schön.
1: Also alles im friedlichen Bereich, sage ich mal. Na, so.
0: Wissen's da, gell? Wissen's in unserer Umgebung, dass es da friedlich abgeht, gell?
1: Ja, und nächste Woche fangen ja die Ferien an, dann wird's hier sowieso ruhig.
0: Ja, na, bei uns sind die jetzt schon eine Woche.
1: Ja, ihr seid etwas früher dran dieses Jahr.
0: Ja. Mein Guter, was machst du heute noch Schönes? Oder sagen wir mal nicht heute, über das Wochenende, ist da was geplant oder ist eher so zu Hause alles schön?
1: Also ich denke, wenn die Temperaturen geplant sind, so mit 33 Grad, da wird nicht großartig irgendwas passieren.
0: Nee, das wird mir auch so gehen, mein lieber Udo.
1: Da werden wir unseren Ventilator anschmeißen. Ja. Und hoffen, dass wir ein bisschen kühle Haut kriegen.
0: Genau, so machen wir das, mein Udo. Gell? Abgesprochen, wir verstecken uns alle beide hinter diesen Quirl. Gell?
1: Werden wir auf jeden Fall machen.
0: Ja, mein Guter. Ja, müsst ihr noch jemanden grüßen, mein Freund, mein Allerbester?
1: Ja, alle, die heute Abend so da draußen zuhören. Ja. Allen ein schönes Wochenende. Und wir hören uns am Sonntag, denke ich.
0: So machen wir das, mein lieber Udo. Ich wünsche dir und deiner Lieben noch einen schönen, schnuckligen Freitagabend. Genießt die schönen Momente und versteckt euch vor der Hitze, ne?
1: Ja, und euch noch eine schöne Restsendung. Bis dann, Walter.
0: Danke, mein lieber Udo. Macht gut. Tschüss. Ja.

Genau, die zwei Schläge zum Schluss. Ganz bekannt und prägnant. So, danke, mein lieber, lieber Udo, für das schöne Geräusch. So, wir machen weiter mit, ich denke mal, mit, ja, interessanten Geräuschen, ne?

0: Willi, Winni, Winni, Winni. Hätten sie nur noch singen müssen. Ne? So, mein lieber Jürgen, jetzt haben wir so kurz vor Bim Bam, da kannst du noch mal legen, vielleicht kommt uns, uns Lutze noch mal hier längsseits telefonisch.
1: Ja, zur Zeitverkürzung, Taj Mahal, Queen Bee.
0: Auch schön, Taj Mahal, gute Adresse.

Ja, dann sagen wir mal einen wunderschönen guten Abend alle Blueserinnen und Blueser in unserer heutigen Freitagabend-Sendung.

0: Ja, das war aus der Rubrik Leise Dudel, das Radio. Ne? Macht weiter.
1: Irgendwo brummt es wieder mal.
0: Ja, das war wahrscheinlich dein Mikrofon. Mikrofon ging kaputt, ne? Mal gucken, ne? Ja, gibt's ja gar nicht.

0: So, dann ist er wirklich durch, ne? Durchgerutscht. So, mein lieber Lutz, ich wünsche dir einen wunderschönen guten Abend. Warst du schon im Freibad heute?
1: Nee, war ich nicht.
0: Nee?
1: Das ist mir dann, nee. Es ist immer, bei uns ist immer je nachdem, auf welcher Seite der Wohnung man ist.
0: Ja.
1: Wenn du auf der Seite bist, wo das Wohnzimmer ist, und die Balkonseite, da ist es halt warm, und auf der anderen ist es halt nur vormittags kurz warm.
0: Ja.
1: Aber man hat es doch dann schon da gemerkt, dass sich das...
0: Drückt also wieder, gell? Es kommt wieder zurück, das drückt wieder.
1: Ja, das, wie gesagt, das Blöde ist immer unsere Betonkisten, die heizen sich dann auf und sind wie Schamottsteine.
0: Naja, na klar, das ist wie so ein Backofen, freilich. Und dann abends strahlt dann die Wärme ab, ne, und wir freuen uns.
1: Na, die Wärme hält sich halt in den...
0: Naja, da werden wir gebügelt, ne?
1: Ja, ich habe zwar hier so einen Lüfter da an...
0: Ach, na, das hilft ja alles mehr oder weniger nicht so richtig.
1: Nee, du kriegst ja dann nicht raus.
0: Nee, das ist einfach so, dass die Hitze einfach in den Stein, in den Block richtig manifestiert ist. Und da strahlt ja wochenlang die Wärme ab. So, mein guter Herr Lützi. Ja, was hast du heute Schönes erlebt? Erzähle.
1: Nichts, ich war faul.
0: Ja. Okay.
1: Das war mir einfach zu blöd.
0: Ja, das darf, ja.
1: Ja, ich habe so wieder mühsam versucht. Aufzuräumen und Sachen loszuwerden. Und
0: ach, bei der Hitze, bist du verrückt?
1: Naja, aber das ist, man hat eigentlich von allem viel zu viel, aber ich bin auch immer so ein Mensch, der sich von nicht trennen kann.
0: Ja, das geht Menschen wie Leuten.
1: Ja, ich habe viel zu viel Musik und viel zu viel Bücher. Man muss es irgendwann...
0: Stell dich da mal auf.
1: Ich habe neulich dann schon eingestanden oder gesagt... Das, was von deinem Leben noch übrig bleibt, das schaffst du gar nicht, da das irgendwann zu lesen oder anzuhören.
0: Stell dich doch mal auf den
1: Markt. Also ich habe mir jetzt schon eine innere Bremse gesetzt, dass ich mir irgendwie was, wenn ich was kaufe oder bin ich dann jetzt schon, sagen, muss ich mir schon immer sagen, schaffst du das überhaupt noch, das zu hören oder nicht mehr?
0: Stell dich doch mal auf den Markt und veräußere doch die ganzen Sachen, wo du meinst.
1: Ja, das ist ja auch das, am Ende...
0: Es kann doch sein,
1: keiner will es mehr haben.
0: Ja, es kann doch sein, dass du trotzdem ein paar Leute glücklich machst.
1: Naja, meistens ist es ja schon, ist ja das eben diese Überflussgesellschaft.
0: Ja.
1: Es ist ja meistens alles dann schon 5000 Mal vorhanden und beziehungsweise die Menschen sind so mit Infos übersättigt, dass es keiner mehr haben will, beziehungsweise das ja heute auch, muss man es ja eingestehen, auch du eine ganz andere Zeit und eine ganz andere Mentalität ist, gell? Die sind alle viel schnelllebiger.
0: Ja, es ist schon so, ja.
1: Und das ist alles irgendwie YouTube, Spotify oder wie die alle heißen. Ja. Und
0: die ganze Reizüberflutung, ja.
1: Ja, also es ist keiner mehr für sag's doch.
0: Du kannst doch keinen mehr begeistern, ne?
1: Das schon, aber das ist alles halt kurz und schnelllebig und dann ist es fort. Und naja, es ist so. Wie gesagt, bei vielen Sachen, ich weiß nicht so, wenn es noch weitergeht mit dieser Welt in 50 Jahren oder so, werden sie, ja, da wird vieles aus dem Zeitraum oder so ab der 2000er, würde ich mal sagen, wird dann verschwunden sein, wie gesagt, weil keiner sich drum gekümmert hat.
0: Mhm. Ja, es wird
1: ganze Computertechnikprogramme, selbst Spiele oder irgend sowas alles, das ist dann alles verschwunden, da werden im Prinzip ganze Historien fehlen.
0: Ja, wir hinterlassen eine derbe Erbschaft, das sage ich dir mal so.
1: Ja, es werden so historische Lücken dann entstehen, wo sie dann nichts mehr belegen können, weil ja auch nichts mehr in dem Sinne in Schriftform oder irgendwas vorliegt.
0: Na, keine Speicher.
1: Sondern alles irgendwo elektronisch war oder irgendwas. Ich hatte neulich auch dann jemanden in der Verwandtschaft, da ist halt dann die Festplatte ausgestiegen und da waren halt dann, was weiß ich, wie viel, 2000 Bilder fort. Ne?
0: Klar, das ist natürlich schmerzlich, aber ja, so ist das.
1: Auch, ich fotografiere ja auch immer noch ein bisschen analog oder so, einfach aus Spaß und der Überraschung wegen, beziehungsweise es ist halt immer noch so für mich faszinierend. Aber wie gesagt, bei dem ganzen elektronischen Zeug, zack, und dann ist es fort.
0: Da kannst du noch eins machen, dass alle Ereignisse, die dir so widerfahren, in Stein meißeln.
1: Ja, wie gesagt, es will keiner und es ist halt so,
0: ja.
1: Da muss man man sich halt damit abfinden wird. Das ist, aus der Zeit sind wir halt raus.
0: Ja, das ist unser Klagelied, mein lieber Luzi. Ja, möchtest du noch jemanden winken, mein Guter? Hm? Möchtest du noch jemanden winken?
1: Na, den üblichen Verdächtigen. Dann ja. Udo und so. Dann wollte ich fragen, hast du wirklich noch ein Wespennest?
0: Ja.
1: Oh, da musst du was machen, wie gesagt, ich hatte auch meins, also das hat dann Ausmaße angenommen. Bei uns war das aber, da war damals der Balkon, war so holzvertäfelt und sowas, da war so eine Blumentreppe drinne.
0: Ja.
1: Und die Biester haben sich eingenistet und wir haben jeden Tag auf dem Balkon gesessen und haben das nicht gemerkt.
0: Ja.
1: Nachdem ich diese Blumentreppe da was machen wollte oder abbauen wollte und ich nehme die ersten zwei Bretter weg, sehe ich dahinter eine Glocke hängen, das war Wahnsinn.
0: Ja, gestern Schreck, ja, ja.
1: Und da musste man dann wirklich einen guten Mann bemühen, der da, aber der hat das dann wirklich professionell gelöst, der hat die dann da eingeeist und ab in den Müllsack und fort.
0: Naja, klar, die können.
1: Ich hatte da einen riesen Bammel, wo ich mir dann vorgestellt habe, dass wir jeden Tag da draußen gesessen haben.
0: Ja, das ist
1: und haben das nicht gemerkt.
0: Ist schon verwunderlich. Aber
1: die haben keinen Krach gemacht.
0: Nee, die tun dir auch nichts, wenn du da wohnst. Die sind ganz brav und fliegen an dir vorbei. Also die tun dir nichts. Da kannst du dich hinsetzen, das ist eine reine Symbiose. Gell?
1: Aber wie gesagt, das Nest war damals so groß wie 2-3 Fußbälle, also da wurde es mir dann doch schon...
0: Oh, das ist natürlich arg, ja.
1: Wie gesagt, die sind, du hast an der Balkonbrüstung hast du so ein Profil gehabt,
0: ja.
1: Und da sind die in das Profil reingekrabbelt und irgendwo dann hinten wieder raus und du hast es gar nicht gesehen, also wie gesagt, die sind absolut clever, die Viecher.
0: Ja, natürlich, ja. Die wissen schon, wie man sich versteckt und so weiter.
1: Ja, und mittlerweile ist es aber so, muss ich sagen, wenn ich eine Wespe, eine Hornisse oder eine Biene sehe, dann bin ich schon begeistert, weil es gibt ja keine mehr.
0: Eben, eben. Und wenn du Glück hast, guckst du mal richtig hin, vielleicht ist es auch eine Ospe.
1: Das Einzige, was es gibt, ist, in Jena gibt es wirklich einen Mückenbriefkasten.
0: Ja.
1: Am Philetischen Museum, ja, da kannst du dann, wenn du irgendwo Tigermücken oder sowas findest, sollst du die eintüten mit Zettel und wo du es gefunden hast und sollst das da reinschmeißen, damit die wissen, wie sich die Tigermücke in Jena ausbreitet.
0: Ah, das ist schon nicht ohne, das sage ich dir mal so. Ja. Mein Lützi, okay.
1: Mein Rede kurzer Sinn, du willst ja auch noch was spielen.
0: Naja.
1: Ich habe mir die Zeit verquatscht. Ich habe mir, weil am Donnerstag 80. Geburtstag von Bon Scott war, was von Elsie gewünscht und störe jetzt mal eure Ruhe.
0: Gerne.
1: Ja, und ansonsten sage ich jetzt, ich halte jetzt die Klappe.
0: Mein Guter.
1: Ich danke jetzt dem Jürgen und ansonsten bis Sonntag.
0: Jawohl. In diesem Sinne, mein Freund, ich wünsche dir einen schnucklichen, gell, mein Kleiner?
1: Ja, und ich wünsche dir noch eine wespenfreie Sendung.
0: Ja, mach gut, mein Freund. Tschüss. Ja.

0: Na, mehr Gefühl geht ja kaum noch. So, mein lieber Jürgen, schnappen wir uns noch ein, ha?
1: Ja, kurz vor Schluss nochmal etwas von Andreas Thielmann Band. Long Way Home.
0: Ja.

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Es ist ungefähr ein Monat her, dass Marlo Großart und seine Band Jena einen Besuch abstatteten. Auf der Bühne der Kulturarena spielen sie den Song »Kriege ohne mich«. Neben mir, auf den Schultern ihrer Eltern, sitzen zwei Kinder im Grundschulalter, die fast textsicherer sind als die gesamte Arena. Und in der Debatte um Kriege und Wehrpflicht wird mir deutlicher denn je bewusst, für wessen Zukunft wir uns stark machen müssen.

Marlo Großart ist Mitte 20, kommt aus einem kleinen Dorf bei Hamburg und hat sich als Singer-Songwriter in der Musikwelt etabliert. In seinen Songs drückt Marlo aus, was ihn bewegt. Er zeigt politisch klare Kante und erhebt die Stimme gegen den Rechtsruck. Seine Musik beobachtet, analysiert, kritisiert den Zustand einer Gesellschaft, in der alles irgendwie auf der Kippe steht. Nach Ein letztes Liebeslied 2023 und Mut 2024 veröffentlicht er nun sein neues Album Bildet Banden, das sich nahtlos einfügt in sein bisheriges Werk.

Bildet Banden kommt mit 13 Songs daher, die in mir das absurde Gefühl hinterlassen, gleichzeitig hoffnungslos und hoffnungsvoll zu sein. Die Beobachtungen bleiben die gleichen wie in früheren Werken. Faschismus, Kriege, eine Welt in Flammen. Im Gegensatz zu seinen beiden Vorgängern ist Bildet Banden allerdings in sich klarer zusammenhängend und vermittelt eine deutliche Botschaft. Die Zeit, sich angesichts der aktuellen politischen Lage geschlagen zu geben, ist noch lange nicht gekommen. Geradezu offensiv ruft das Album dazu auf, sich zusammenzuraufen, zusammenzustehen und nicht aufzugeben. So heißt es in Parallelwelt: Ja, doch wir bilden kleine Banden, zeigen auf die klaren Kanten. Oder in Big Ben: Und jeden Tag, an dem ich hier noch weiterlebe, werde ich laut sein gegen die, die an den Zeigern drehen. Wer nicht wagt, der nicht gewinnt, ist im politischen Widerstand wie im Alltag ein gutes Lebensmotto. So slidet Marlo also in die DMs des Rappers Audio 88. Herausgekommen ist der Track Timeline, der in Bildet Banden auch deshalb so gut reinpasst, weil er eine neue musikalische Note reinbringt und den Kopf fast automatisch mitwippen lässt. Ein weiteres Feature, das das Album bereithält, der Track Kleinstadtpropaganda, der gemeinsam mit Eala eine energetische Hymne dafür liefert, die Dörfer nicht den Rechten zu überlassen. Dass er auch anders kann als nur politisch, das zeigt Marlo in Songs wie Abenteuer oder Viel zu viel. In denen geht's um die Liebe und um diese bestimmte Art Weltflucht, die nur ein Mensch bieten kann, der einen komplett einnimmt. Die letzten beiden Tracks, Resümee Part 1 und 2, machen aus einem Album voller einzelner Songs eine runde Sache, die musikalisch wie inhaltlich zusammenpasst. So lassen sich Melodien und Zeilen bereits gehörter Lieder wiederfinden. Ganz deutlich unterstrichen wird auch die Message des Albums, in dem es heißt: Kommt, bildet Banden, werdet laut, die Erde bebt, komm, rastet aus. Marlo Großart schafft mit Bildet Banden ein Werk mit klarer Botschaft, das ins Ohr, vor allem aber direkt ins Herz geht und sich somit seinen Platz verdient als unser Campusradio Jena Album der Woche.

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0: Ich sitze in meinem Campingstuhl in der Sonne. 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Mit meiner linken Hand streichle ich mein Flamingo-Kostüm, welches heute schon enorm viele Komplimente eingefahren hat.
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2: Schon Wochen bevor das Highfield losging, war klar, dass das vorerst das letzte gewesen sein wird. Hintergrund sind steigende Kosten in der Musikbranche und fehlende Finanzierungsmöglichkeiten. Doch gerade das machte das Highfield in diesem Jahr umso besonderer. Überall war spürbar, dass dieses Wochenende für viele mehr war als nur ein weiteres Festival. Bereits am Donnerstagabend waren viele Fans vor Ort und feierten mit den Beer Babes und den Drunken Masters die Eröffnung. Aber egal wie gut die Stimmung bereits am Donnerstag war, am Freitag wurde es noch intensiver. Trotz der hohen Temperaturen war schon bei Itchy ordentlich Stimmung. Unerwartet melancholisch wurde es dagegen bei BHZ. Viele verbinden BHZ mit Partystimmung. Doch dem Verlust ihres Freundes und Kollegen Pablo wurde bei dem Konzert berechtigterweise viel Raum gegeben. Das sorgte für eine tiefe Stimmung und zeigte gleichzeitig, dass auch bei einem Festival Platz für solche Momente sein kann. Als Höhepunkt des Abends wird für viele der Auftritt von SDP gewesen sein. Die haben gezeigt, wie viel Bühnenerfahrung sie in den letzten Jahren gesammelt haben und konnten das gesamte Publikum begeistern. Von Pooltieren über Bühnenpyrotechnik bis hin zu einem Feuerwerk am Schluss war alles dabei. Und das Publikum kam dabei auf seine Kosten. Es wurde ordentlich getanzt, gemoscht und Staub eingeatmet. Doch wer dachte, besser kann ein Wochenende nicht werden, der wurde am Samstag überrascht. Nicht nur waren trotz 36 Grad, kaum Schatten und viel Sonne extrem viele Menschen da, auch das Line-Up war on point. Es reihte sich ein guter Act an den nächsten. Dabei setzten einige Acts auf kreative Abkühlungsinstrumente, damit die Fans sich ein bisschen runterkühlen konnten. So wurde zum Beispiel bei Querbeat kurz die Posaune zur Wasserpistole und sie machten sich einen Spaß daraus, die Menge mit Wasser abzuspritzen. Und während tagsüber vor allem die verschiedenen Acts dafür sorgten, dass die Stimmung auf dem Gelände immer weiter anstieg, wartete am Abend noch das große Highlight auf viele Festivalbesucher. Denn sobald es dunkel war, wurde so langsam klar, wer bald auftreten wird. Schon eine Stunde vor Konzertbeginn hing das bekannte Sterben in Karl-Marx-Stadt-Banner von Kraftklub neben der Hauptbühne und ein Countdown zeigte die Zeit bis zum Konzertbeginn. Schon einige Zeit vor Beginn sammelten sich die Fans vor der Bühne und dann startete das Highlight des Abends. Und Kraftklub lieferte. Es wurde wieder wie wild getanzt, gesungen und wer an dem Abend noch eine staubfreie Lunge hatte, der hat was falsch gemacht. Für viele dürfte spätestens hier klar gewesen sein, dass dieses Highfield etwas Besonderes werden würde. Der Sonntag war dann zum Glück etwas kühler und so konnten die Fans mit viel Energie in den letzten Tag starten. Für viele stellte am Sonntag das Konzert von Materia ein weiteres Highlight dar. Insbesondere der Auftritt mit seinem Sohn bedeutete für viele Fans Gänsehaut und Pipi in den Augen. Besonders war dann aber auch der Moment, in dem er eine spontan neu gedichtete Strophe mit seiner Band performte. Dilla zeigte später, dass sie weiß, wie man mit Problemen auf der Bühne umgeht und sorgte ebenfalls für ein unvergessliches Konzert. Bei ihrem Konzert kam es zu technischen Schwierigkeiten, weshalb es eine kleine Konzertpause gab. Doch anstatt einfach auf die Technik zu warten, holte sie spontan zwei Frauen aus dem Publikum auf die Bühne. Die eine legte eine Tanzperformance hin, während das Publikum gemeinsam mit Dilla sang. Ein Moment, den niemand so schnell vergessen wird. Und dann gab es nur noch einen Act. Beatsticks. Zu ihnen gab es dann den One Last Dance. Dabei holten sie die Fans noch einmal richtig ab und machten gleichzeitig deutlich, dass auch für sie das Highfield etwas Besonderes war. Peter Baumann, der Sänger, sagte über das Highfield, es ist viel besser als Rock am Ring. Doch trotz der vielen schönen Momente lässt sich das Wochenende auch an einigen Punkten kritisieren. So fiel zum Beispiel auf, dass auf der Bühne lediglich 5 Flinter-Acts standen. Aber auch der Aufbau des Timetables sorgt für ein wenig gemischte Gefühle. Denn so wie dieser aufgebaut war, bekam man das Gefühl, dass gewisse Tage an bestimmte Altersgruppen gerichtet waren. Vom Line-Up sprach der Samstag deutlich das jüngere und der Sonntag das ältere Publikum an. Das lief in anderen Jahren schon besser. Trotz dieser Kritikpunkte lässt sich aber nicht leugnen, dass das Highfield ein gelungenes Wochenende war und gerade in seinem letzten Jahr hat das Festival noch einmal gezeigt, dass es nicht nur ein Ort der guten Musik ist, sondern auch ein Ort mit Haltung. Nicht nur das Line-Up mit unter anderem Acts wie Kafka verdeutlichte, dass das Highfield ein politischer Ort ist. Regelmäßig waren auch antifaschistische Rufe zu hören und die LGBTQAI+-Fahne auf der Bühne verdeutlichte, dass das Highfield ein Ort für alle ist. Vielleicht war es genau diese Mischung, die dieses Highfield so besonders gemacht hat. Große Konzerte, kleine persönliche Momente, politische Statements, Pyrotechnik und natürlich jede Menge Staub. Die geladenen Acts haben den Abschied dabei umso schöner gemacht, indem sie von vergangenen Highfield-Momenten und Konzerten erzählt haben und verdeutlichten, dass auch sie das Highfield nicht vergessen werden. Und dann war es irgendwann vorbei. Nach dem letzten Tanz ging es so langsam für alle Richtung nach Hause. Ein letztes Mal über das Festivalgelände, ein letztes Mal durch den Staub, ein letztes Mal mit dem Gefühl, dass dieses Wochenende eigentlich viel zu früh vorbei ist. Abschließend verabschiedete sich das Highfield mit einem Feuerwerk und somit mit einem lauten Knall. Das letzte Highfield war ein Wochenende voller Sonne, Musik, schöner Momente und Staub auf der Haut. Und auch wenn es Kritikpunkte gab, bleibt vor allem eins: die Erinnerung an ein Festival, das für viele mehr war als nur ein Wochenende mit guter Musik. Highfield, du wirst fehlen.
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0: Naja, auf jeden Fall, wenn ihr Handarbeit mögt, könnt ihr heute im Geburtshaus vorbeigucken. Ihr findet Unterstützung.
1: Yes. Es tut mir leid. Da haben wir, also, ja, die Infos vorher.
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0: Ja, dass ich es nicht so mit Mathe habe, das beweise ich auch jeden Tag aufs Neue.
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0: interaktiven Insta hat.
1: Ich habe ihn.
0: Gut.
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2: Stress, Gruppendruck oder Konflikte mit anderen. Mit diesen Herausforderungen waren sicher schon fast alle Jugendlichen konfrontiert. Sie treten besonders im schulischen Alltag auf, begegnen uns aber auch im Leben außerhalb des Klassenzimmers, im Freundeskreis, im Studium oder später im Berufsleben. Zu wissen, wie man mit solchen Emotionen in zwischenmenschlichen Situationen umgeht, ist daher eine wichtige Kompetenz, die uns das ganze Leben über begleitet. Genau an diesem Punkt setzt die Organisation Dare to Care mit interaktiven Workshops zu mentaler Gesundheit und sozialem Miteinander an. Das Wichtigste dazu konnten wir uns von der Regionalkoordinatorin für Ostdeutschland, Lara Späth, erklären lassen. Das ausgesprochene Ziel ist es, Jugendlichen zu zeigen, wie sie Stressfaktoren erkennen, eigene Grenzen wahrnehmen und respektvoll miteinander umgehen können. Das Besondere daran ist, die Workshops werden nicht von Lehrkräften, sondern von ehrenamtlichen Studierenden geleitet. In Dreierteams besuchen sie Schulen aller Art, von der 7. bis zur 12. Klasse, und arbeiten dort einen ganzen Vormittag lang interaktiv mit den SchülerInnen. Kein Frontalunterricht also, sondern gemeinsames Erleben, Diskutieren und Ausprobieren. Die Nachfrage ist enorm, besonders bei Themen rund um mentale Gesundheit. Denn Stress, Leistungsdruck und emotionale Belastungen spielen für viele Jugendliche eine immer größere Rolle. Zweimal im Jahr finden deshalb Workshop-Phasen statt, von Oktober bis Dezember und von April bis Juni. In diesen 3 Monaten sind die Teams fast täglich unterwegs, um an Schulen verschiedener Standorte, darunter auch Jena, Workshops durchzuführen. Von diesem Engagement profitieren nicht nur die SchülerInnen, sondern auch die Studierenden selbst. Etwa 200 Ehrenamtliche sind derzeit aktiv. Viele von ihnen studieren Lehramt, soziale Arbeit oder Psychologie. Für sie ist Dare to Care eine wertvolle Möglichkeit, Praxiserfahrungen zu sammeln und ihr theoretisches Wissen direkt anzuwenden. Im Mittelpunkt steht das sogenannte Peer-to-Peer-Prinzip. Junge Menschen sprechen mit jungen Menschen auf Augenhöhe. Das weckt benötigtes Vertrauen und es entsteht das Gefühl, die Jugendlichen können in gewohnter Umgebung über ihre Probleme und Lebensrealitäten sprechen. Bevor die Studierenden selbst Workshops leiten, durchlaufen sie einen mehrstufigen Schulungsprozess. Dabei lernen sie, die Inhalte zu vermitteln, mit sensiblen Themen umzugehen und die Workshops professionell zu gestalten. Für jeden geleisteten Workshop erhalten sie eine Aufwandsentschädigung von 50 Euro. Viel wichtiger als das Geld ist jedoch der gemeinsame Einsatz für mentale Gesundheit und soziale Kompetenz. Dare to Care zeigt, wie Engagement, Bildung und Empathie Hand in Hand gehen können und dass Studierende mit ihrem Einsatz einen echten Unterschied machen können.
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2: Okay, das war's.
3: Unsere Zeit neigt sich dem Ende. Ich wünsche euch noch einen schönen Abend. Schöne Grüße dann.
2: Denke ich mal, oder?
3: Habt noch eine schöne Zeit.
2: Haben sie es nur im Strom abgestellt? Ich glaube, sie haben uns nur im Strom abgestellt. Strom. Einen dicken, fetten Strom. Jetzt ist ja alles aus. Jetzt ist ja Blackout. Oh mein Gott, was ist denn hier passiert? Hier brennt's. Hier brennt's. Ich muss hier raus. Ciao. Hier brennt's. Hier brennt's. Nein, war nur ein Spaß. War nur ein ganz großer Spaß. Ein Spaß.
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